0: nicht mehr möglich sein. Erst im Juni hatte der oberste Gerichtshof einen ersten solchen Versuch Trumps für verfassungswidrig erklärt. Vor der Küste Mallorcas ist eine neue Rekordwassertemperatur gemessen worden. Westlich der Insel registrierte eine Messboje 33 Grad. Das ist der höchste Wert, der jemals in einem spanischen Gewässer ermittelt wurde. Im westlichen Mittelmeer liegen die Wassertemperaturen derzeit etwa 4 Grad über dem langjährigen Durchschnitt. Das waren die Nachrichten. Das Wetter in Deutschland. Häufig trocken, im Südosten letzte Schauer bei 18 bis 7 Grad. Am Tage meist trocken, im Norden einzelne Schauer, an den Alpen Gewitter bei bis zu 19 Grad in Nordfriesland und 30 Grad am Oberrhein. Am Samstag Sonne 22 bis 33 Grad. Es ist 2.03 Uhr.
1: Und hier ist der Verkehrsservice in der ARD-Hitnacht. A1 Lübeck-Hamburg. Auf der Norderelbbrücke kommt es in beiden Richtungen mehrfach zu kurzzeitigen Sperrungen. Der Grund ist ein Schwertransport. Die A2 Hannover Richtung Berlin ist zwischen Eilsleben und Bornstedt wegen eines defekten LKWs gesperrt. Und die A44 Kassel Richtung Dortmund ist zwischen dem Dreieck Kassel Süd und Kassel Bad Wilhelmshöhe nach einem LKW-Brand gesperrt. Ich hoffe, Sie kommen gut durch, fahren Sie vorsichtig und ja, weiterhin gute Fahrt.
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1: Und die kommt vom Mitteldeutschen Rundfunk aus Magdeburg. Mein Name ist Frank Eberlein. Schönen guten Morgen. So, und von hier gehen Grüße jetzt auf die Südhalbkugel. Wir haben ja auch immer wieder Hörer, die uns in Australien hören. In Australien auch die Heimat dieser Band hier, Midnight Oil. 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

Die ARD-Hitnacht, eine tolle Sendung. Also ich will mich jetzt nicht selber loben. Ich habe ja die Musik auch gar nicht gemacht. Das waren zum Beispiel die Backstreet Boys, die diesen wundervollen Song fabriziert haben vor 30 Jahren. Aber tolle Sendung hat gerade Erich geschrieben, der uns, glaube ich, in Hessen hört. Ja, Erich, ne? Schöne Grüße nach Hessen und jetzt nach dem Backstreet Boys. Brauchen wir mal so ein paar Girls. Wie wäre es mit den Supremes? Die sind ja legendär inzwischen, ne? Mit Diana Ross da am Anfang, dann ist sie Solistin geworden, die anderen haben weitergemacht. Und einer der ganz großen Hits war der hier im Jahr 1965.

0: und jetzt ist schon wieder 2.30 Uhr, halb drei am frühen Freitagmorgen. Hier ist der Verkehrsservice in der ARD-Hitnacht. A1 Lübeck-Hamburg auf der Norderelbbrücke kommt es in beiden Richtungen mehrfach zu kurzzeitigen Sperrungen. Der Grund ist ein Schwertransport. Dann die A2 Hannover Richtung Berlin, die ist zwischen Eilsleben und Bornstedt wegen eines defekten LKWs gesperrt. Und noch eine Meldung für die A44 Kassel Richtung Dortmund. Die Fahrbahn zwischen dem Dreieck Kassel Süd und Kassel Bad Wilhelmshöhe ist nach einem LKW-Brand gesperrt. Ich hoffe, Sie kommen gut durch, fahren Sie vorsichtig und kommen Sie gut an Ihr Ziel.
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Tja, die Fußballhymne aus dem Jahr 2014 von Andreas Burani. Auf uns. Ja, da ging's so richtig zur Sache. Krach, Bumm, Krawall, ne? Aber es gab auch in der Musikgeschichte immer wieder richtig schöne Balladen, die unter die Haut gehen, die einfach beruhigen. Und vielleicht brauchen Sie sowas gerade jetzt, wenn Sie irgendwo unterwegs sind. Und ja, dann genießen Sie jetzt hier die Cars, ne? Mit Drive. Passt ja auch für alle, die jetzt durch diese Nacht in den Freitag fahren. Hier ist die ARD-Hitnacht.

Ja, eigentlich sind Popsongs Massenware und nur für eine kurze Lebensdauer vorgesehen. Das wissen die Leute, die diese Songs machen, Produzenten, Autoren und auch Künstler. Und viele Popsongs sind ja auch nach einigen Wochen wieder vergessen. Das wollen wir mal an dieser Stelle nicht vergessen. Aber es gibt eben auch welche, und es werden immer mehr, die zu Evergreens werden, zu Hits, die auch Jahre oder gar Jahrzehnte später noch rauf und runter gespielt werden. Und demzufolge gar nicht altern oder in Vergessenheit geraten können, wie zum Beispiel Suburbia von den Pet Shop Boys und Neil Tennant und Chris Lowe, also die beiden Pet Shop Boys aus London, haben ja da einiges abgeliefert, was sozusagen für die Ewigkeit bleibt. Und das ist auch gut so. 9 Minuten vor 3 haben wir es, die ARD-Hitnacht, jetzt mit Musik aus Schweden. Hier sind Ace of Base.

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1: Um 3 Uhr mit Ronald Lessig. Die Bundesanwaltschaft hat die Ermittlungen zu dem Fund einer Sprengstoffdrohne auf dem Leipziger Flughafen übernommen. Die Karlsruher Behörde spricht von einem schwerwiegenden Angriff auf die deutsche Infrastruktur. Aus der Nachrichtenredaktion Thorsten Lange.
2: Bisher hatten die Behörden in Sachsen die Ermittlungen geführt. Die Bundesanwaltschaft sieht Anhaltspunkte dafür, dass mit der Drohne eine Explosion herbeigeführt werden sollte. Wer dahinter stecken könnte, das teilte sie nicht mit. Zudem gehen die Ermittler inzwischen davon aus, dass auch der Gegenstand, mit dem ein DHL-Flugzeug in der Luft zusammengestoßen ist, eine Drohne war. Die Sprengstoffdrohne ist auf dem Airport in der Nähe von ukrainischen Antonov-Transportmaschinen entdeckt worden. Berichte, die Frachtflugzeuge hätten Munition geladen, bestätigten sich nicht.
1: Die AfD baut laut aktuellem ARD-Deutschland-Trend ihren Vorsprung zur Union weiter aus. Wäre am kommenden Sonntag Bundestagswahl, käme die Partei demnach auf 28%. Die Union verliert weiter an Zustimmung und kommt nur noch auf 21%. Die SPD liegt unverändert bei 12%, die Linke bei 11%, die Grünen bei 15%. Mit der Bundesregierung zufrieden sind nur 13% der Befragten. 85% äußerten sich unzufrieden. US-Präsident Trump versucht erneut, das Recht auf Staatsbürgerschaft durch Geburt einzuschränken. Einen ähnlichen Vorstoß hatte der oberste Gerichtshof im Juni für verfassungswidrig erklärt. Aus der Nachrichtenredaktion Christiane Rüther.
3: Trump hat am Abend 2 Dekrete unterzeichnet. Das erste schränkt das Recht auf Staatsbürgerschaft durch Geburt für bestimmte Gruppen ein. Dazu zählen Kinder von Eltern, die als feindliche Ausländer eingestuft werden, aber auch Kinder, deren Eltern in den USA für eine ausländische Regierung arbeiten. Der zweite Erlass richtet sich gegen sogenannten Geburtstourismus. Laut Trump kommen unzählige ausländische Frauen als Touristinnen zum Entbinden in die USA, damit ihr Kind die US-Staatsbürgerschaft erhält. Das soll nun nicht mehr möglich sein.
1: Vor der Küste Mallorcas ist eine neue Rekordwassertemperatur gemessen worden. Westlich der Insel registrierte eine Messboje 33 Grad. Das ist der höchste Wert, der jemals in einem spanischen Gewässer ermittelt wurde. Im westlichen Mittelmeer liegen die Wassertemperaturen derzeit etwa 4 Grad über dem langjährigen Durchschnitt. Die immer weiter steigenden Meerestemperaturen erhöhen unter anderem die Gefahr heftiger Stürme mit sintflutartigen Regenfällen im Herbst. Das waren die Nachrichten. Das Wetter in Deutschland. Häufig trocken, im Südosten letzte Schauer bei 18 bis 7 Grad. Am Tage meist trocken, im Norden einzelne Schauer, an den Alpen Gewitter bei 19 Grad in Nordfriesland und bis 30 Grad am Oberrhein. Am Samstag viel Sonne bei 22 bis 33 Grad. Es ist 3.03 Uhr.
4: Und hier ist der Verkehrsservice in der ARD-Hitnacht. A1 Lübeck-Hamburg. Auf der Norderelbbrücke kommt es in beiden Richtungen mehrfach zu kurzzeitigen Sperrungen. Der Grund ist ein Schwertransport. Die A2 Hannover Richtung Berlin ist zwischen Eilsleben und Bornstedt wegen eines defekten LKWs gesperrt. Die A28 Oldenburg Richtung Leer ist zwischen Westerstede und Westerstede West nach einem Unfall gesperrt. Und die A44 Kassel Richtung Dortmund ist zwischen dem Dreieck Kassel Süd und Kassel Bad Wilhelmshöhe nach einem LKW-Brand ebenfalls gesperrt. Ich wünsche Ihnen eine gute und sichere Fahrt in den neuen Tag.
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4: Aus Magdeburg, herzliche Grüße hier im Studio für Sie, Frank Eberlein, auch in dieser Stunde. Und jetzt gibt's Musik von einer legendären Band, die war schon in den 70ern ganz groß angesagt. Blondie mit Frontfrau Debbie Harry aus den 90ern. Comeback Hit, Maria.

Ja, ein echter Klassiker aus den 60ern. A Wider Shade of Pale von Procol Harum. Und das hier in der ARD-Hitnacht. Und so schön immer wieder die tolle Hammond-Orgel in diesem Song zu hören. Ja, apropos Hammond, da gibt's ja den Albert Hammond. Das ist nicht der Erfinder jenes Instruments, sondern das ist einer, der viele Hits erfunden hat. Tolle Melodien geschrieben für sich und für andere. Und den hören wir auch gleich. Aber vorher habe ich noch ein paar andere schöne Sachen. Alvaro Soler zum Beispiel mit einem tollen Sommerhit. Und vorher noch eine Ballade von Cyndi Lauper hier, der ARD-Hit nach Time After Time.

Ja, der Schottenrock. Irgendjemand hatte in den 70er-Jahren einmal festgestellt, dass da gar nichts ist unter dem Schottenrock. Aber das war so ein richtig schöner Schottenrock aus Glasgow von Simple Minds. Ja, Don't You Forget About Me. Und hier in der ARD-Nacht gibt's jetzt Altmeister Albert Hammond mit Never Rains in Southern California und dann Genesis Invisible Touch.

Guten Morgen, es ist 3.30 Uhr, halb vier. Hier ist der Verkehrsservice in der ARD-Hitnacht. Die A7 Kassel Richtung Hannover ist zwischen Hedemünden und dem Dreieck Drammetal nach einem Unfall gesperrt. Die A28 ist in Richtung Leer zwischen Westerstede West und Apen-Remels nach einem Unfall gesperrt. Die Umleitung ist die U14 und die A44 Kassel Richtung Dortmund ist zwischen dem Dreieck Kassel Süd und Kassel-Bad Wilhelmshöhe nach einem LKW-Brand gesperrt. Ich wünsche Ihnen eine gute und sichere Fahrt.

Ja, was denn für ein wilder Freitagmorgen, ne? Savage Garden und davor der Boss Bruce Springsteen. Jetzt haben wir es 3.40 Uhr. Ja, herzliche Grüße überall in alle Himmelsrichtungen hier aus Magdeburg. Ist ja ziemlich in der Mitte Deutschlands, ne? Wenn Sie uns im Norden, im Süden, im Osten, im Westen hören oder ganz woanders. In Asien, in Amerika, auch da kommen immer mal wieder ein paar Mails her. Dann ja, hoffe ich, dass Sie guter Dinge sind und sich jetzt auf und über Nena freuen. Hier ist sie mit Wunder geschehen. Oh.

Johnny Hates Jazz, Shattered Dreams. Und es gibt gleich noch so was Schönes aus derselben Zeit, den späten 80ern. Oder nee, da gehen wir sogar in die frühen 80er mit Spandau Ballet und Gold. Vorher habe ich noch Sascha und jetzt so kurz vor vier. Herzlichen Dank mal für Ihre lieben Nachrichten per E-Mail und auch per Telefon. Ich habe mich sehr gefreut und hoffe, ja, dass Ihnen die ARD-Nacht weiterhin so sagt und Ihnen unsere Musik gefällt.

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1: Um 4 Uhr mit Ronald Lessig. Nach dem Fund einer Sprengstoffdrohne am Leipziger Flughafen hat die Bundesanwaltschaft die Ermittlungen übernommen. Bisher waren die Landesbehörden in Sachsen zuständig. Aus Baden-Baden ARD-Terrorexperte Holger Schmidt.
2: Es handele sich um einen schwerwiegenden Angriff auf die Transport- und Logistikinfrastruktur in Deutschland, erklärt Generalbundesanwalt Jens Rommel in einer Presseerklärung. Es besteht der Verdacht des versuchten Herbeiführens einer Sprengstoffexplosion und des gefährlichen Eingriffs in den Luftverkehr, so die Bundesanwaltschaft. Und sie spricht davon, dass es wohl zwei Drohnen waren, die am Dienstagabend am Flughafen Leipzig im Einsatz waren. Denn auch der Gegenstand, mit dem eine Frachtmaschine beim Durchstarten kollidiert sei, sei mutmaßlich eine Drohne gewesen, heißt es.
1: US-Präsident Trump versucht erneut, das Recht auf Staatsbürgerschaft durch Geburt einzuschränken. Einen ähnlichen Vorstoß hatte der oberste Gerichtshof erst im Juni für verfassungswidrig erklärt. Aus der Nachrichtenredaktion Christiane Rüther.
3: Trump hat am Abend zwei Dekrete unterzeichnet. Das erste schränkt das Recht auf Staatsbürgerschaft durch Geburt für bestimmte Gruppen ein. Dazu zählen Kinder von Eltern, die als feindliche Ausländer eingestuft werden, aber auch Kinder, deren Eltern in den USA für eine ausländische Regierung arbeiten. Der zweite Erlass richtet sich gegen sogenannten Geburtstourismus. Laut Trump kommen unzählige ausländische Frauen als Touristinnen zum Entbinden in die USA, damit ihr Kind die US-Staatsbürgerschaft erhält. Das soll nun nicht mehr möglich sein.
1: Angesichts der Sommerhitze warnen Sozialverbände vor lebensgefährlichen Folgen, besonders für obdachlose Menschen. Die Geschäftsführerin der Bundesarbeitsgemeinschaft Wohnungslosenhilfe Bösing sagte der Rheinischen Post, wer auf der Straße lebe, trage bei Extremhitze das höchste Risiko. Ohne Zugang zu Wasser, Schatten oder kühlen Räumen seien wohnungslose Menschen schutzlos ausgeliefert. Bösing forderte, Hitzeschutz müsse eine verbindliche Pflichtaufgabe von Staat und Kommunen werden. Auch der Sozialverband Deutschland verlangte politische Maßnahmen. Länder und Kommunen müssten flächendeckende Hitzeaktionspläne umsetzen. Ein US-Gericht hat den Facebook-Mutterkonzern Meta wegen Gefährdung der psychischen Gesundheit von Kindern zu einer Strafe von umgerechnet knapp 500 Millionen Euro verurteilt. Bei dem Prozess im US-Bundesstaat New Mexico hatte die Staatsanwaltschaft Meta unter anderem vorgeworfen, seine Produkte seien darauf angelegt, junge Nutzer abhängig zu machen. Der Konzern muss nun seine Plattformen für Minderjährige in dem Bundesstaat umgestalten, etwa durch Nutzungsbegrenzungen. Meta kündigte Berufung an und erklärte, man sei überzeugt, eine gute Bilanz beim Schutz von Jugendlichen vorweisen zu können. Das waren die Nachrichten. Das Wetter in Deutschland. Am Tage meist trocken, im Norden einzelne Schauer bei 19 Grad in Nordfriesland und bis 30 Grad am Oberrhein. Am Samstag sonnig bis 33 Grad. 4:03 Uhr.
4: Und hier ist der Verkehrsservice in der ARD-Hitnacht. Die A7 Kassel Richtung Hannover ist zwischen Hedemünden und dem Dreieck Drammetal nach einem Unfall gesperrt. Die A28 Richtung Leer ist zwischen Westerstede West und Apen-Remels nach einem Unfall gesperrt. Dort ist die Umleitung die U14. Und die A44 Kassel Richtung Dortmund ist zwischen dem Dreieck Kassel Süd und Kassel Bad Wilhelmshöhe nach einem LKW-Brand gesperrt. Ich wünsche Ihnen eine gute und sichere Fahrt in den neuen Tag.
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4: Aus Magdeburg, herzliche Grüße von mir, mein Name Frank Eberlein. Und jetzt lassen wir die Jungs los, die Jungs, die auf Sommer programmiert sind. Hier ist Sabrina aus Italien. Boys.

Ja, der wunderbare Cat Stevens hat so tolle Musik gemacht, viele tolle Alben und daraus gerade ein Stück, ja, von 1970, Wild World, ist wirklich eine wilde Welt inzwischen geworden. Und da tut es vielleicht ganz gut, in der Nacht mal so ein bisschen innezuhalten, sich einfach der Musik hinzugeben, die Schönheit der Musik vor allem zu genießen. Und jetzt gibt's in der nächsten Runde Al Corley, die Lighthouse Family und Kenny Loggins hier aus dem Jahr 1982, Heartlight.

Tja, dafür, dass der Song heißt Mord auf der Tanzfläche, klingt es doch alles noch sehr fröhlich, oder? Das war Sophie Alice Baxter. In der Musik ist eben alles möglich. Kurz vor 5 haben wir es, die ARD-Hitnacht, jetzt mit Keith Marshall. Einst bei der Band Hello, ja, und dann Anfang der 80er erfolgreicher Solist, zum Beispiel mit diesem Stück hier, Only Crying.

0: Oh, dies klingt nach mir. Nun, passe jetzt zum bevorstehenden Sommerurlaub. 4.31 Uhr, guten Morgen, hier ist der Verkehrsservice in der ARD Hitnacht. A2 Hannover Richtung Berlin zwischen Burgzentrum und Burg Ost. 4 Kilometer Stau, dort wird der Verkehr über den Standstreifen geleitet. Sie wissen, was es ist, ja. Und da wird der Verkehr drüber geleitet. So haben wir es jetzt. Geht's weiter mit der A7 Kassel Richtung Hannover. Die ist zwischen Hedemünden und dem Dreieck Drammetal nach einem Unfall gesperrt. Die A28 ist in Richtung Leer zwischen Westerstede West und Apen-Remels nach einem Unfall gesperrt. Es gibt eine Umleitung, das ist die U14 und die A44 Kassel Richtung Dortmund. Die ist zwischen dem Dreieck Kassel Süd und Kassel Bad Wilhelmshöhe nach einem LKW-Brand immer noch gesperrt. Ich hoffe, Sie kommen gut durch. Fahren Sie vorsichtig. Gute Fahrt.
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Sarah Connor hier in der ARD-Hitnacht. Wir haben es 4.43 Uhr. Ja, es geht stramm auf 5 Uhr zu. Und die ersten Frühaufsteher sind nicht schon da. Die sind längst auf den Beinen oder eben auf Achse. Wie zum Beispiel Andreas aus Osterweddingen, der geschrieben hat, er ist schon seit 2 Uhr unterwegs. Er versorgt die Altmark mit Lebensmitteln und freut sich über unsere tolle Musik. Dankeschön, lieber Andreas. Ja, gute Fahrt und Grüße zurück in den LKW. Und von mir gibt's jetzt auf den Weg so einen schönen Evergreen aus den 70ern. Hier sind Sticks mit Boat on a River.

einfach schön. Die Musik von Bruce Hornsby in the Range, Mandoline Rain. Song, der jetzt genau 40 Jahre alt ist. Wahnsinn, ne? Und einfach so schön. 5 Minuten vor 5 haben wir es. Die ARD-Hitnacht. In einigen Regionen geht sie gleich zu Ende. Dann gibt es das Frühprogramm. In anderen Regionen dauert sie noch eine Stunde. Da beginnen die Frühprogrammkollegen erst 6 Uhr. Ja, wenn sie sich gleich ausklinken, dann wünsche ich Ihnen schon mal einen schönen Tag. Mein Name ist Frank Eberlein. Und ja, vielleicht hören wir uns ja gleich wieder nach 5 Uhr.

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1: Um 5 Uhr mit Ronald Lessig. US-Präsident Trump versucht erneut, das Recht auf Staatsbürgerschaft durch Geburt einzuschränken. Er unterzeichnete ein Dekret, das sogenannten Geburtstourismus verhindern soll. Aus New York, Giselle Uccar.
2: Trump erklärte, dass unzählige ausländische Frauen als Touristinnen getarnt bewusst zum Entbinden in die Vereinigten Staaten kämen, damit ihr Kind die US-Staatsbürgerschaft erhalte. Offizielle Statistiken über die Geburten von Touristen auf amerikanischem Boden gibt es nicht. Das Zentrum für Einwanderungsstudien, das sich in den USA für weniger Zuwanderung einsetzt, schätzt die Zahl auf etwa 20.000 bis 26.000 Babys pro Jahr. Ein weiteres Dekret soll der US-Regierung ermöglichen, nachträglich Staatsbürgerschaften abzuerkennen, sofern sie unter vorgetäuschten Tatsachen erlangt wurden.
1: Nach dem mutmaßlichen Anschlagsversuch mit einer Sprengstoffdrohne am Flughafen Leipzig hat die Bundesanwaltschaft die Ermittlungen an sich gezogen. Grund sei die besondere Bedeutung des Falles, hieß es zur Begründung. Aus der Nachrichtenredaktion Astrid Rolle.
3: Die Bundesanwaltschaft spricht von tatsächlichen Anhaltspunkten, dass auf dem Flughafengelände eine Explosion herbeigeführt werden sollte. Dazu seien an der Drohne professioneller Sprengstoff und ein Zünder angebracht worden. Die Drohne war in der Nacht zum Mittwoch in der Nähe von ukrainischen Antonov-Flugzeugen entdeckt worden. Experten entschärften die Sprengladung. Die Ermittler gehen mittlerweile zudem davon aus, dass auch der Gegenstand, mit dem eine DHL-Frachtmaschine in der Luft zusammengestoßen ist, eine Drohne war. Laut Bundesanwaltschaft handelt es sich um einen schwerwiegenden Angriff auf die Infrastruktur in Deutschland.
1: Angesichts der Sommerhitze warnen Sozialverbände vor lebensgefährlichen Folgen, besonders für obdachlose Menschen. Die Geschäftsführerin der Bundesarbeitsgemeinschaft Wohnungslosenhilfe Bösing sagte der Rheinischen Post: Wer auf der Straße lebe, trage bei Extremhitze das höchste Risiko. Ohne Zugang zu Wasser, Schatten oder kühlen Räumen seien wohnungslose Menschen schutzlos ausgeliefert. Bösing fordert, der Hitzeschutz müsse eine verbindliche Pflichtaufgabe von Staat und Kommunen werden. Ähnlich äußerte sich der Sozialverband Deutschland. Vor der Küste Mallorcas ist eine neue Rekordwassertemperatur gemessen worden. Westlich der Insel registrierte eine Messboje 33 Grad. Das ist der höchste Wert, der jemals in einem spanischen Gewässer ermittelt wurde. Im westlichen Mittelmeer liegen die Wassertemperaturen derzeit etwa 4 Grad über dem langjährigen Durchschnitt. Die immer weiter steigenden Meerestemperaturen erhöhen unter anderem die Gefahr heftiger Stürme mit sintflutartigen Regenfällen im Herbst. Das waren die Nachrichten. Das Wetter in Deutschland. Am Tage meist trocken, im Norden einzelne Schauer bei 19 bis 30 Grad. Am Samstag viel Sonne bis 33 Grad. Es ist 5.03 Uhr.
4: Und hier ist der Verkehrsservice in der ARD-Hitnacht. Die A1 Osnabrück Richtung Bremen ist in Höhe Bremen-Brinkum wegen einer Ölspur gesperrt. Eine Abfahrt und die direkte Auffahrt an der Anschlussstelle Bremen-Brinkum sind möglich. Dadurch staut es sich aber ab dem Dreieck Stur. A2 Hannover Richtung Berlin zwischen Burgzentrum und Burg Ost 4 Kilometer Stau. Dort wird der Verkehr über den Standstreifen geleitet. Die A7 Kassel Richtung Hannover ist zwischen Hedemünden und dem Dreieck Drammetal nach einem Unfall gesperrt. Die A28 ist in Richtung Leer zwischen Westerstede West und Apen-Remels nach einem Unfall gesperrt. Umleitung ist die U14 und die A44 Kassel Richtung Dortmund ist zwischen dem Dreieck Kassel Süd und Kassel Bad Wilhelmshöhe nach einem LKW-Brand gesperrt.
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4: Aus Magdeburg kommt diese Sendung noch. Ja, eine Stunde lang. Mein Name ist Frank Eberlein. Schönen guten Morgen. Freitag ist heute der 7. August.

Na, das geht doch flott rein in diese sechste Stunde des Freitags. 5:12 Uhr. Das war hier in der ARD-Hitnacht Shakira. Whenever, wherever. So, und jetzt habe ich für Sie Musik von R.E.M. Man on the Moon. Und dann gibt's Musik von Supertramp. Schönen guten Morgen.

So, ja, dem Morgen graut, nee, der Morgen graut, so ist es richtig. Kurz vor 5:30 am Freitag. Und jetzt habe ich hier für Sie einen wunderschönen, entspannten Sommerhit aus den 90er Jahren. Looking for the Summer ist Chris Rea.

0: 5.31 Uhr, schönen guten Morgen. Hier ist der Verkehrsservice in der ARD-Hitnacht. Die A1 Osnabrück Richtung Bremen ist in Höhe Bremen-Brinkum wegen einer Ölspur gesperrt. Eine Abfahrt und die direkte Auffahrt an der Anschlussstelle Bremen-Brinkum sind möglich. Dadurch gibt es aber auch Stau ab dem Dreieck Stur. A2 Hannover Richtung Berlin zwischen Allerengersleben und Eilsleben. 4 Kilometer Stau nach einem Unfall. A2 Magdeburg Richtung Berlin zwischen Lostau und Burg Ost. 4 Kilometer Stau. Die A28 Oldenburg Richtung Leer ist zwischen Westerstede und Apen-Remels wegen Bergungsarbeiten gesperrt. Die A44 Kassel Richtung Dortmund ist zwischen dem Dreieck Kassel Süd und Kassel Bad Wilhelmshöhe wegen Reparaturarbeiten nach einem LKW-Brand gesperrt. Dadurch gibt es 2 Kilometer stockenden Verkehr. Auch auf der A49 zwischen Kassel Aue Stadion und dem Kreuz Kassel West. Als Umleitung wird empfohlen, ab dem Kreuz Kassel West über die U14 zu fahren bis Kassel Bad Wilhelmshöhe. A49 Kassel Richtung Gießen zwischen Kassel Aue Stadion und dem Kreuz Kassel West 2 Kilometer stockender Verkehr. Ich wünsche Ihnen eine gute und sichere Fahrt.
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0: So, und wer gerade aufgestanden ist, dem sei an dieser Stelle ein ganz besonders schöner guten Morgen gewünscht. Und wenn Sie jetzt gucken, sagen, huh, wo bin ich, was ist das für ein Tag? Ist Winter, ist Herbst? Nee, es ist Sommer, immer noch. 7. August, es ist Freitag.

Ja, so jeden Einzelnen aus der Kelly-Family kann man, glaube ich, gar nicht aufzählen. Dafür sind es zu viele, aber einige stechen doch heraus, weil sie eine tolle Solo-Karriere hingelegt haben. Zum Beispiel Michael Patrick Kelly. Haben wir gerade gehört hier um gleich 17:50 am Freitagmorgen in der ARD-Hitnacht. Und jetzt gibt's Musik von Hubert K. Wir gehen in die 80er mit Engel 07.

0: Diana Ross um 5.46 Uhr. Hier ist die ARD-Hitnacht. Und gerade reingekommen ist eine aktuelle Meldung von der A8 München Richtung Stuttgart. Die Fahrbahn ist zwischen Günzburg und Leipheim nach einem Unfall gesperrt. Ich hoffe, da geht's bald weiter und Sie stehen nicht im Stau oder nicht lange zumindest. Ja, kommen Sie dann bald und gut an Ihr Ziel.
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Ja, so eine kleine Rockoper mit Meatloaf. 6 Minuten noch, oder nee, 7, ja, 7 sind's noch bis 6 Uhr. So ist es richtig, die ARD-Nacht geht so langsam zu Ende. Ich bedanke mich, dass ich Sie begleiten durfte, dass Sie mich begleitet haben. Ja, schönen Freitag wünsche ich Ihnen und schönes Wochenende. Tschüss, sagt für heute Frank Eberlein.

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1: Mit Dominik Frei. Einen schönen guten Morgen. Beim Aufräumen sind mir meine alten Märchenschallplatten in die Finger geraten. Unter anderem die Abenteuer mit Jim Knopf und Lukas dem Lokomotivführer. In Gedanken bin ich plötzlich wieder im Wohnzimmer meiner Eltern vor dem Plattenspieler gesessen. Ich hatte sogar wieder das typische Plattenknistern im Ohr und den Geruch des antistatischen Tüchleins in der Nase. Als Kind hatte ich immer Angst vor dem Scheinriesen Herr Turtur. Der hatte so eine gruselige hohe Fistelstimme. Der kleine Jim Knopf hat auch erstmal Angst vor ihm, als er ihn von Weitem sieht. Herr Turtur ist riesengroß und füllt fast den ganzen Horizont aus. Sein Kopf überragt sogar die Berge. Doch dann geschieht etwas Seltsames. Je näher Herr Turtur kommt, desto kleiner wird er. Mit jedem Schritt verliert er an Größe. Und als er bei Jim Knopf angekommen ist, ist er alles andere als ein Riese. Er ist ziemlich schmächtig, hat ein ganz freundliches Wesen und wirkt fast ein bisschen hilflos. Deshalb heißt er wohl auch Scheinriese. Scheinriesen, die kenne ich auch von woanders her. Probleme, die sich vor mir auftürmen und unüberwindbar scheinen. Zum Beispiel, wenn sich Familienmitglieder plötzlich nur noch streiten. Oder wenn ich jemandem etwas Unangenehmes sagen muss. Ich quäle mich manchmal nächtelang damit, wie ich das anpacken soll. Ich habe aber auch schon erlebt, dass es sich mit solchen Problemen ähnlich wie mit Herrn Turtur verhalten kann. Von Weitem betrachtet scheinen sie riesengroß zu sein. Laufe ich weg vor ihnen, werden sie sogar noch größer. Aber stelle ich mich der Situation, betrachte ich das Problem genauer, beschäftige ich mich damit, dann kann es sein, dass es seinen Schrecken verliert. Meistens ist es gut, einen Schritt nach dem anderen zu gehen und kleine Schritte zu machen. Der erste Schritt ist immer der, der am meisten Energie kostet. Das Problem verschwindet nicht unbedingt, aber manchmal schrumpft es auf ein Maß, wo ich mich traue, es endlich anzupacken. Wenn es besonders gut läuft, kann es sogar so gehen wie bei Jim Knopf. Herr Turtur, der Scheinriese, zeigt dem kleinen Jim den Weg aus der Wüste. Das Problem verliert beim genauen Hinsehen seinen Schrecken und öffnet sogar noch eine Tür für die Zukunft. Dominik Frei aus Baden-Baden von der Katholischen Kirche.
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2: Um 6 Uhr mit Jörg Dinkel. Guten Morgen. Im Fall der Sprengstoffdrohne von Leipzig ermittelt jetzt die Bundesanwaltschaft.

0: Vielen Unternehmen am Oberrhein macht das Niedrigwasser zu schaffen. Das Wetter sonnig, im Südosten wolkiger, am Nachmittag 24 bis 30 Grad. Die Bundesanwaltschaft in Karlsruhe hat die Ermittlungen im Fall der Sprengstoffdrohne am Leipziger Flughafen übernommen. Der Fall habe eine besondere Bedeutung, hieß es zur Begründung. Die Einzelheiten von ARD-Terrorismusexperte Holger Schmidt.
1: Es handele sich um einen schwerwiegenden Angriff auf die Transport- und Logistikinfrastruktur in Deutschland, erklärt Generalbundesanwalt Jens Rommel in einer Presseerklärung. Damit sei die Tat geeignet, die äußere und innere Sicherheit der Bundesrepublik zu beeinträchtigen, und deshalb übernimmt nun die Bundesanwaltschaft die weiteren Ermittlungen und ersetzt damit die Generalstaatsanwaltschaft Dresden. Es besteht der Verdacht des versuchten Herbeiführens einer Sprengstoffexplosion und des gefährlichen Eingriffs in den Luftverkehr, so die Bundesanwaltschaft. Und sie spricht davon, dass es wohl zwei Drohnen waren, die am Dienstagabend am Flughafen Leipzig im Einsatz waren.
0: Der Facebook-Mutterkonzern Meta muss eine Strafe von fast 570 Millionen Dollar zahlen. Ein Gericht im US-Bundesstaat New Mexico hat Meta wegen der Gefährdung der psychischen Gesundheit von Kindern verurteilt. Der Richter entschied, dass Meta-Produkte darauf angelegt seien, junge Nutzer abhängig zu machen. Der Konzern kündigte Berufung an. Bei der Schwimmeuropameisterschaft in Paris hat es am Abend zwei weitere Medaillen für das deutsche Team gegeben. Der Wasserspringer Jaden Eickermann gewann im Einzelfinale vom Turm Silber. Für Ole Rösler ist es Bronze geworden. Und jetzt das Wichtigste aus Baden-Württemberg. Die Wirtschaft in Südbaden leidet stark unter dem Niedrigwasser des Rheins. Fast 80% der Betriebe melden höhere Kosten. Das zeigt eine Umfrage der Industrie- und Handelskammer Südlicher Oberrhein in Freiburg. Michael Wegmer aus der SWR-Wirtschaftsredaktion.
2: Fast jedes dritte Unternehmen produziert nach eigenen Angaben weniger. Und knapp jeder 17. Betrieb hat seine Produktion inzwischen komplett gestoppt. Besonders stark betroffen seien die rohstoffintensiven Betriebe am südlichen Oberrhein. Das extreme Niedrigwasser bedrohe die logistische Versorgung, wird der Geschäftsführer der Badischen Stahlwerke Glück zitiert. Die Hälfte der Stahlprodukte werde über den Rhein transportiert. Ein Ausweichen auf Straße oder Schiene sei kaum möglich und treibe die Logistikkosten massiv in die Höhe.
0: In Weinheim im Rhein-Neckar-Kreis hat die Polizei in der Nacht auf einen Mann geschossen. Der 41-Jährige wurde verletzt in ein Krankenhaus gebracht. Zuvor soll es in einer Wohnung zu einem Streit gekommen sein. Die Auseinandersetzung habe sich dann auf die Straße verlagert, so eine Polizeisprecherin. Mit wem der Mann gestritten hat und warum, das blieb zunächst unklar. 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
4: Guten Morgen und bitte Vorsicht auf der B315 Titisee-Neustadt-Stühlingen. Zwischen Bonndorf und Fuchsbergweg liegt in beiden Richtungen ein totes Wildschwein auf der Fahrbahn. A5 Kassel Richtung Frankfurt. Zwischen Bad Homburger Kreuz und Nordwestkreuz Frankfurt Baustelle auf der linken Spur. 3 Kilometer Stau. Verzögerung hier eine Viertelstunde. Die A8 München Richtung Stuttgart ist zwischen Günzburg und Leipheim wegen einer Unfallaufnahme gesperrt. Bitte eine Rettungsgasse freihalten. Die B270 Kaiserslautern-Idar-Oberstein ist zwischen Sulzhof und Lauterecken in beiden Richtungen wegen einer Baustelle bis 16.30 Uhr gesperrt. 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
4: Zurzeit 12 Grad in Bietigheim-Bissingen, frisch auch noch in Birkenfeld 13 Grad, Villingen-Schwenningen 16 und in Alzey 15 Grad. Heute zwischen Südschwarzwald-Alb und Allgäu noch wolkig. Ab und zu scheint auch mal die Sonne. Anfangs kann es sogar mal regnen dort. Später auch rund um Eifel und Westerwald noch mal einige Wolken. Insgesamt aber ein richtig sonniger Freitag mit Temperaturen am Nachmittag von 22 bis 30 Grad. Und am Wochenende kommt dann die Hitze zurück. Morgen bis 33, am Sonntag bis 35 Grad.
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4: Einen wunderschönen guten Morgen. Noch 4 Wochen sind es bis zum SWR4-Festival in Wörth am Rhein. Volles Programm dann im Bürgerpark und in der Festhalle. Und mittendrin unsere SWR4-Gewinner. Tickets für Johnny Logan? Klar, die nächsten beiden gibt's gleich hier. Jetzt erstmal ein 70er-Classic. Crocodile Rock.
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Minuten nach sechs. Einen schönen Freitagmorgen wünsche ich Ihnen. So langsam geht's Richtung Wochenende und wir bringen Sie gern schon mal in Stimmung mit dem schönsten Musikmix. Jetzt ein 60er Oldie von den Monkees in SWR 4.

0: 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Vorsicht auf der A61 Mönchengladbach Richtung Koblenz zwischen Dreieck Sinzig und Niederzissen. Da steht ein defektes Fahrzeug auf der rechten Spur. Vorsicht, in Stuttgart auf der B10 in Höhe Dreieck Neckarpark steht ein defektes Fahrzeug und zwar quer über alle Fahrstreifen.
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0: 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Heute auch, denn jetzt ist die südliche Weinstraße dran. Sabine Schreiner aus Steinfeld hat unseren SWR4 WhatsApp-Kanal abonniert. Beim Gewinnspiel hat sie mitgemacht und Sabine ist schon lange Fan von Johnny Logan. Sie saß 1980 vor dem Fernseher, als er den ESC gewonnen hat mit What's Another Year.
2: Damals, wie ich das Lied gehört habe, habe ich gedacht, der muss auf den ersten Platz. Das war wirklich so eine Intuition. Manchmal hat man ja was, was einem gut gefällt oder so. Und dann war es auch wirklich so. Gell? Da habe ich gedacht, ja, der hat es echt verdient. Das war so toll.
0: Und Sie mögen Johnny Logan, dann wird Sie freuen zu hören. Sie werden Johnny Logan live auf der Bühne erleben.
2: Nein! Ja, oh, das ist aber schön. Oh, das freut mich jetzt aber wirklich.
0: Herzlichen Glückwunsch.
2: Oh, das ist toll.
0: Wer wird Sie denn begleiten
2: Dankeschön.
0: Dürfen?
2: Also auf jeden Fall eine Freundin, die auch so ein bisschen Bezug vielleicht dazu hat.
0: Frau Schreiner, Ihr Heimatort Steinfeld ist nur 20 Kilometer weg von Wörth. Ja. Wenn man mal da ist, ja. Was ist da so besonders schön?
2: Also die Südpfalz, erstmal die Menschen. Also ich muss sagen, die Menschen sind sehr, ich stamme nicht aus der Südpfalz und lebe hier schon seit einigen Jahren. Also sie sind lustig und die Region an für sich ist eine wunderschöne Weingegend. Man kann ganz toll Fahrrad fahren. Es ist eine wunderschöne Urlaubsgegend auf jeden Fall.
0: Also, viele Gründe nach Wörth am Rhein zu kommen zum SWR4 Festival vom 4. bis 6. September. Und hier ist er jetzt, Johnny Logan, mit seinem ESC-Gewinnersong von 1980. Im schönsten Musikmix hier in SWR4.

Montagmorgen. Wir schauen mal, was los ist vor Ihrer Haustüre. Gleich um 6:30 unsere Regionalnachrichten. Vorher aber weiter im schönsten Musikmix mit einem ganz gefühlvollen 60er-Oldie hier in SWR 4.

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7: 6.30 Uhr.
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9: Mit Katharina Kurz, guten Morgen. Die LKW-Kontrollstelle vor dem Engelbergtunnel auf der A81 bekommt eine Brandwache. Daimler Truck will ein neues Werk in den USA bauen. Und das Wetter meist sonnig bei 27 bis 29 Grad. Die Kontrollstelle für LKW vor dem Engelbergtunnel auf der A81 bei Leonberg, der sogenannte Thermoscanner, hat in den letzten Monaten viele Fehlalarme produziert. Das Gerät soll LKW mit Gefahrengütern auf ihre Temperatur überprüfen und bei einer Brandgefahr die Feuerwehr alarmieren. In der Hitzewelle gab es aber immer wieder Fehlalarme und die Feuerwehr musste vielfach umsonst ausrücken. Deswegen ist nun eine Brandwache eingerichtet worden. Das heißt, ein Sicherheitsdienst sitzt im Schichtbetrieb in einem Häuschen neben dem Thermoscanner. Wolfgang Grandjean von der Autobahn GmbH Südwest.
10: Die Autobahn GmbH hat natürlich Verständnis für die Feuerwehr. Es kann nicht sein, dass die unnötig hierher kommen. Wir haben deshalb einen privaten Sicherheitsdienst damit beauftragt, dass, wenn das System anschlägt, nicht sofort die Feuerwehr gerufen wird, sondern die erst mal nachschauen, wie es aussieht und gegebenenfalls den LKW mal für 15 Minuten stehen lässt und schaut, ob er runterkühlt von alleine. Und nur wenn das nicht passiert, dann greift die Brandwache ein und ruft die Feuerwehr.
9: Daimler Truck will ein neues Produktionswerk in den USA bauen. Entsprechende Pläne gab der Lkw-Hersteller mit Sitz in Leinfelden-Echterdingen gestern Abend bekannt. Aktuell prüft Daimler Truck nach eigenen Angaben, welche Standorte für das neue Werk geeignet sein könnten. Mit dem Bau will das Unternehmen bereits Ende 2026 beginnen. Die Produktion soll 2029 starten und die Fertigung von Fernverkehrs-Lkw und Bau- und Spezialfahrzeugen stärken. Am Kornwestheimer Güterbahnhof werden gerade besondere Dinge ausgeladen. Der Zirkus Roncalli ist dort gestern mit dem Zug angereist und lädt aus über 50 Waggons sein Equipment aus und bringt es nach Ludwigsburg ins blühende Barock, wo er ab Mitte August auftritt. Warum der Zirkus mit dem Zug angereist ist, erklärt Zirkus-Co-Chef Patrick Philadelphia.
11: Ja, wir sind mit dem Zug unterwegs, weil wir natürlich sehr, sehr viele Wagen haben, die wir nicht über die Autobahn schicken wollen. Das hat natürlich sehr, sehr viele Gründe, aber vor allen Dingen ist die Sicherheit. Und wir wollen natürlich auch sehr, sehr ökologisch denken, weil 70 Transporte über die Straße zu fahren, ist sehr, sehr schwierig für die Umwelt. Deswegen machen wir das mit der Bahn und das ist auch sicher.
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9: Heute Morgen ist es noch kühl in der Region Stuttgart. Aktuell 12 Grad in Ditzingen und 13 Grad in Waiblingen und 14 Grad sind es in Göppingen. Später scheint dann meist wieder die Sonne. Nur zwischendurch gibt es ein paar harmlose Wolken und Temperaturen von 27 Grad im Schönbuch und bis 29 Grad am Neckar.
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7: 6.30 Uhr, Vorsicht auf der A5 Karlsruhe Richtung Basel. Zwischen Freiburg Nord und Freiburg Mitte liegt eine Schaufel auf der linken Spur. A8 München Richtung Stuttgart, zwischen Günzburg und Leipheim Unfallaufnahme. Die rechte Spur und die Standspur sind gesperrt. Hier gibt's 4 Kilometer Stau, dauert etwa eine halbe Stunde länger. Bitte eine Rettungsgasse freihalten. Die B270 Kaiserslautern-Eder-Oberstein ist zwischen Sulzhof und Lauterecken in beiden Richtungen wegen einer Baustelle gesperrt. Dauert bis 16.30 Uhr. Alle Verkehrsinfos gibt's jederzeit auf swr4.de. Gute Fahrt.
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7: Hallo, Ihnen einen schönen Freitagmorgen. Noch bis 7 Uhr können Sie mit abstimmen, welcher Liebeshit Sie zum Strahlen bringt. 3 Liebeshits voller Lebensfreude stehen in unserem SWR4 WhatsApp-Kanal zur Abstimmung. Und den Titel mit den meisten Stimmen spiele ich für Sie nach den 7 Uhr Nachrichten. Jede Stimme zählt. Also schnell noch abstimmen, welchen Hit Sie hören wollen. Jetzt hören wir erstmal einen Hit von Juice Newton, Queen of Hearts.
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19 Minuten vor 7, Rod Stewart bringt uns hier in SR4 entspannt in den Freitagmorgen. Letzter gemeinsamer Sommerferientag im Südwesten. Denn Montag ist Schluss mit Lustigtag, geht in Rheinland-Pfalz die Schule wieder los. Wir begleiten Sie alle mit den schönsten Hits in SR4.

0: Sie, San Francisco. Einen schönen guten Morgen am Freitag. SWR4-Hörer Toti ist ganz happy, hat er uns ins Studio geschrieben, dass es nicht so warm ist heute Morgen. Wettermann Stefan Bender. Ist ja zum Teil richtig frisch.
1: Ja, man könnte fast eine Gänsehaut kriegen. Und zwar am frischesten ist das Ganze im Lahntal und auch rund um den Gillenfelder Maar, zum Beispiel mit einstelligen 8 Grad aktuell.
0: Frühstück.
1: Ja, schön. Ja. Mühlacker kommt auch gleich mit 10 Grad, Alzey 11 Grad. Und weißt du, wer Spielverderber ist im Moment? Also im positiven Sinne. Friedrichshafen mit 18 und Konstanz mit 20.
0: Wollte gerade sagen, ganz im Süden muss das sein. Ja. Aber temperaturmäßig bleiben wir heute in den 20ern.
1: Fast. Wenn der Kaiserstuhl nicht wäre, der macht da auch ein bisschen die Krux rein mit 30 Grad am Nachmittag, dann würden wir in den 20er bleiben. Tatsächlich in der Eifel, im Westerwald 22, mal schöne, luftige, angenehme Sommertemperaturen an der Donau oder der Mosel, die 26, in der Kurpfalz die 29 und am Kaiserstuhl eben die 30 Grad.
0: Aber prinzipiell kann man sagen, heute nochmal den Sommer genießen, denn morgen schlägt's wieder richtig zu.
1: Geht schon wieder rauf, genau. 33 in der Spitze und willst du über den Sonntag auch noch reden?
0: Ach, bitte, ja.
1: Okay, dann wird's dann wieder schwül, muss jetzt durch. 35 Grad in der Spitze und es gibt eventuell ein kleines Gewitter, aber meistens bleibt es ganz trocken. Aber die Schwüle nimmt halt wieder zu.
0: Stefan Bender schont uns nicht. Also, heißes Wochenende liegt vor uns. Aber jetzt erstmal den Freitag genießen mit einem coolen 70er hier in SWR 4.

Da fühlt man sich am frühen Morgen doch wie auf einer dicken weißen Wolke, die einen so langsam hin und her schaukelt. Bis man merkt, huch, ist Aufstehzeit jetzt, 7:08. Wir bringen Sie ohne Stress in den Freitagmorgen mit dem schönsten Musikmix hier in SWR

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1: Mit Dominik Frei. Einen schönen guten Morgen. Beim Aufräumen sind mir meine alten Märchenschallplatten in die Finger geraten. Unter anderem die Abenteuer mit Jim Knopf und Lukas dem Lokomotivführer. In Gedanken bin ich plötzlich wieder im Wohnzimmer meiner Eltern vor dem Plattenspieler gesessen. Ich hatte sogar wieder das typische Plattenknistern im Ohr und den Geruch des antistatischen Tüchleins in der Nase. Als Kind hatte ich immer Angst vor dem Scheinriesen Herr Turtur. Der hatte so eine gruselige hohe Fistelstimme. Der kleine Jim Knopf hat auch erstmal Angst vor ihm, als er ihn von Weitem sieht. Herr Turtur ist riesengroß und füllt fast den ganzen Horizont aus. Sein Kopf überragt sogar die Berge. Doch dann geschieht etwas Seltsames. Je näher Herr Turtur kommt, desto kleiner wird er. Mit jedem Schritt verliert er an Größe. Und als er bei Jim Knopf angekommen ist, ist er alles andere als ein Riese. Er ist ziemlich schmächtig, hat ein ganz freundliches Wesen und wirkt fast ein bisschen hilflos. Deshalb heißt er wohl auch Scheinriese. Scheinriesen, die kenne ich auch von woanders her. Probleme, die sich vor mir auftürmen und unüberwindbar scheinen. Zum Beispiel, wenn sich Familienmitglieder plötzlich nur noch streiten. Oder wenn ich jemandem etwas Unangenehmes sagen muss. Ich quäle mich manchmal nächtelang damit, wie ich das anpacken soll. Ich habe aber auch schon erlebt, dass es sich mit solchen Problemen ähnlich wie mit Herrn Turtur verhalten kann. Von Weitem betrachtet scheinen sie riesengroß zu sein. Laufe ich weg vor ihnen, werden sie sogar noch größer. Aber stelle ich mich der Situation, betrachte ich das Problem genauer, beschäftige ich mich damit, dann kann es sein, dass es seinen Schrecken verliert. Meistens ist es gut, einen Schritt nach dem anderen zu gehen und kleine Schritte zu machen. Der erste Schritt ist immer der, der am meisten Energie kostet. Das Problem verschwindet nicht unbedingt, aber manchmal schrumpft es auf ein Maß, wo ich mich traue, es endlich anzupacken. Wenn es besonders gut läuft, kann es sogar so gehen wie bei Jim Knopf. Herr Turtur, der Scheinriese, zeigt dem kleinen Jim den Weg aus der Wüste. Das Problem verliert beim genauen Hinsehen seinen Schrecken und öffnet sogar noch eine Tür für die Zukunft. Dominik Frei aus Baden-Baden von der Katholischen Kirche.
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2: Um 7 Uhr mit Jörg Dinkel. Guten Morgen. In Berlin wird über die Zuständigkeit der Drohnenabwehr diskutiert. Die Stadionallianzen in Baden-Württemberg funktionieren gut. Das Wetter sonnig, im Südosten wolkiger, am Nachmittag 24 bis 30 Grad. Nach dem Fund einer Sprengstoffdrohne am Leipziger Flughafen hat die Bundesanwaltschaft in Karlsruhe wegen der besonderen Bedeutung des Falls die Ermittlungen übernommen. Zugleich lebt die Debatte um Zuständigkeiten bei der Drohnenabwehr neu auf. Dazu unser Berlin-Korrespondent Jakob Mayer.
3: Der Vorsitzende des Verteidigungsausschusses im Bundestag, Thomas Röwekamp, verlangt deshalb, die Zuständigkeit für die Drohnenabwehr beim Bundesinnenministerium zu bündeln. Wir brauchen eine zentrale Zuständigkeit statt einer Vielzahl föderaler Luftsicherheitsbehörden, sagte der CDU-Politiker dem Redaktionsnetzwerk Deutschland. Der SPD-Innenexperte Sebastian

0: Fiedler sieht in unterschiedlichen Zuständigkeiten an Flughäfen dagegen kein Problem, solange die Zusammenarbeit eng und gut funktioniere. Der Rheinischen Post sagte Fiedler, es müsse aber immer unmissverständlich klar sein, wer wann wofür zuständig ist.
1: Der Facebook-Mutterkonzern Meta muss eine Strafe von fast 570 Millionen Dollar zahlen. Ein Gericht im US-Bundesstaat New Mexico hat Meta wegen der Gefährdung der psychischen Gesundheit von Kindern verurteilt. Der Richter entschied, dass Meta-Produkte darauf angelegt seien, junge Nutzer abhängig zu machen. Und jetzt das Wichtigste aus Baden-Württemberg. Auf den Straßen im Land sind im ersten Halbjahr des laufenden Jahres deutlich weniger Menschen ums Leben gekommen, verglichen mit demselben Zeitraum des Vorjahres. Das geht aus Zahlen des Innenministeriums hervor. Demnach sank die Zahl der Unfalltoten um gut 14% auf insgesamt 161. Das sei ein positives Signal, aber längst keine Entwarnung, so Innenminister Hagel. Kurz vor dem Saisonstart im kommerziellen Fußball hat das Innenministerium eine positive Bilanz der sogenannten Stadionallianzen in Baden-Württemberg gezogen. Dabei arbeiten Polizei, Vereine, Kommunen und Fanprojekte von der Bundesliga bis zur Oberliga zusammen. Aus der SWR-Redaktion Landespolitik Knut Bauer.
2: Die Stadionallianzen sorgen laut Innenministerium für weniger Gewalt und mehr Sicherheit. So sei die Zahl der Verletzten in der vergangenen Saison auf 91 zurückgegangen, im Jahr davor waren es 132. Die Zahl der Straftaten sei von 474 auf 452 gesunken. Auch die Einsatzstunden der Polizei hätten sich reduziert. Nach Ministeriumsangaben konnten dadurch 600.000 Euro eingespart werden.
1: Das Niedrigwasser am Rhein macht der Wirtschaft in Südbaden zu schaffen. Einer Umfrage der IHK Südlicher Oberrhein zufolge melden 78% der Unternehmen entlang des Rheins höhere Kosten wegen des Niedrigwassers. Fast jedes dritte Unternehmen schränke bereits die Produktion ein. Mehr Nachrichten auf swraktuell.de.
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4: Guten Morgen und bitte Vorsicht auf der A5 Frankfurt Richtung Karlsruhe. In Höhebruchsaal steht ein defektes Fahrzeug auf dem Beschleunigungsstreifen. A8 München Richtung Stuttgart zwischen Günzburg und Leipheim. Unfallaufnahme noch bis um 8 Uhr. Die rechte Spur und der Standstreifen sind gesperrt. 4 Kilometer Stau, Verzögerung bis zu 25 Minuten. Bitte dort eine Rettungsgasse freihalten. Die B270 Kaiserslautern-Ider-Oberstein ist zwischen Sulzhof und Lauterecken in beiden Richtungen wegen einer Baustelle gesperrt, dauert bis 16.30 Uhr. Alle Verkehrsinfos gibt's jederzeit auf swr4.de. Gute Fahrt.
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4: Noch frisch genug zum Durchlüften in Nastetten bei 12 Grad, Dietz an der Lahn 12 Grad, Leonberg 12 Grad, in Sigmaringen aktuell 16 Grad. Die Aussichten von Stefan Bender.
5: Guten Morgen. Momentan ist die Luft ziemlich frisch und auch später macht die ganz große Sommerhitze für heute mal einen Tag Pause. Im Strohgäu werden 26 und an der Rems und im Neckartal 29 Grad erreicht. Dabei scheint oft die Sonne und manchmal gibt es ein paar lockere Quellwolken. Regen fällt nicht. Auch morgen geht es sonnig weiter. In den Tälern sind dann auch schon wieder die 32 Grad drin und der Sonntag wird noch heißer. Ganz vereinzelt sind Gewitter möglich, aber meist bleibt es trocken.
4: Danke, Stefan.
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4: Hallo, ich grüße Sie sehr herzlich. Welcher Liebeshit bringt Ihr Herz zum Pochen, Ihre Augen zum Strahlen, macht Ihren Freitagmorgen noch schöner? Das haben wir gefragt in unserem SWR4 WhatsApp-Kanal und Sie haben entschieden. Es ist Love Really Hurts Without You von Billy Ocean. Schönen Start in den Freitag.
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SR4 und der Start in den Freitag nach einer vielleicht anstrengenden Woche. Ja, auch Urlaub kann anstrengend sein. Wir schalten nochmal einen Gang runter auf Entspannung. Die Bee Gees geben uns dann ein bisschen Hilfestellung mit ihrer 60er-Ballade Massachusetts hier in SR4.

0: Gleich 14 Minuten nach 7. Schönen Freitag zusammen. Wir starten so langsam ins Wochenende mit SWR 4 und mit vielen Events im Südwesten. Und da sorgt die Trockenheit und die Hitze bei den Veranstaltungen durchaus für Änderungen. Neue Wege werden gegangen. Schauen wir zum Beispiel das Seenachtfest in Konstanz an. SWR 4-Reporterin Esther Läufen. Das traditionelle Feuerwerk am Bodensee wird umweltschonender.
1: Genau. Bisher hat es 3 Plattformen auf dem See gegeben, von denen das Feuerwerk abgeschossen wurde. Nun gibt es nur noch eine auf dem Wasser und 2 weitere vom Land aus. Und so kann laut dem Veranstalter eine andere Feuerwerkstechnik verwendet werden, die weniger umweltbelastend ist. Und dann gibt es erstmals vor dem Feuerwerk auch noch eine Show mit 500 Drohnen. Und weil es so heiß ist, sind alle Kinder- und Familienaktivitäten nur noch im Stadtgarten. Da gibt es einfach mehr Platz und auch viel mehr Schatten.
0: Ja, Schatten ist immer gut. Und vom Seenachtfest rüber zu Rhein in Flammen nach Koblenz, SWR4-Reporterin Andrea Kaltheuer. Die romantische Party findet statt, aber das Niedrigwasser sorgt für Einschränkungen.
2: Ja, das ist der große Schiffskonvoi zwischen Boppard und Koblenz. Der ist ja abgesagt worden. Schade, die bunt beleuchteten Party- und Ausflugsschiffe, die da mitmachen wollten, die müssen jetzt im Wasser liegen bleiben. Und zwar am Deutschen Eck, unterhalb der Festung Ehrenbreitstein. Und dort wird ja dann morgen das große Abschlussfeuerwerk abgeschossen. Und noch was ist neu in diesem Jahr. Es gibt auch heute Abend eine Drohnenshow. Und morgen dann zusätzlich zum Feuerwerk wieder eine. Und dann werden auch mehr Drohnen als im vergangenen Jahr aufsteigen, nämlich 800.
0: Wir wünschen auf jeden Fall allen viel, viel Spaß beim Feiern in Konstanz, in Koblenz, im ganzen Südwesten mit SWR 4 und dem schönsten Musikmix.

0: Das sind so diese Momente, da wünschte man, man könnte Klavier spielen können. Bruce Hornsby and the Range, The Way It Is. Hier in SWR 4 am Freitag. Vorsicht bitte auf der A66 Wiesbaden Richtung Frankfurt. Zwischen Hattersheim und Krifteler Dreieck, bitte aufpassen, da liegt ein Metallteil auf der mittleren Spur. Vorsicht auch auf der A8 Karlsruhe Richtung Stuttgart. Zwischen Karlsbad und Pforzheim West liegen Fahrzeugteile auf der rechten Spur und dem Standstreifen. Gute Fahrt.
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0: Es ist 7.30 Uhr.
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2: Mit Katharina Kurz, guten Morgen. Die LKW-Kontrollstelle vor dem Engelberg-Tunnel auf der A81 bekommt eine Brandwache. Daimler Truck will ein neues Werk in den USA bauen. Und das Wetter meist sonnig bei 27 bis 29 Grad. Die Kontrollstelle für Lkw vor dem Engelberg-Tunnel auf der A81, der sogenannte Thermoscanner, hat in der letzten Zeit viele Fehlalarme produziert. Das Gerät soll Lkw mit Gefahrengütern auf ihre Temperatur überprüfen und bei einer Brandgefahr die Feuerwehr alarmieren. Wegen der Hitzewelle gab es aber immer wieder Fehlalarme und die Feuerwehr musste vielfach umsonst ausrücken. Deswegen ist nun eine Brandwache eingerichtet worden. Das heißt, ein Sicherheitsdienst sitzt im Schichtbetrieb in einem Häuschen neben dem Thermoscanner. Wolfgang Grandjean von der Autobahn GmbH Südwest.
3: Die Autobahn GmbH hat natürlich Verständnis für die Feuerwehr. Es kann nicht sein, dass die unnötig hierher kommen. Wir haben deshalb einen privaten Sicherheitsdienst damit beauftragt, dass, wenn das System anschlägt, nicht sofort die Feuerwehr gerufen wird, sondern die erst mal nachschauen, wie es aussieht und gegebenenfalls den LKW mal für 15 Minuten stehen lässt und schaut, ob er runterkühlt von alleine. Und nur wenn das nicht passiert, dann greift die Brandwache ein und ruft die Feuerwehr.
2: Und wie der Thermoscanner aussieht und was die Feuerwehr zu all dem sagt, gibt's bei uns im Netz unter SWR Stuttgart. Daimler Truck will ein neues Produktionswerk in den USA bauen. Entsprechende Pläne gab der Lkw-Hersteller mit Sitz in Leinfelden-Echterdingen gestern Abend bekannt. Aktuell prüft Daimler Truck nach eigenen Angaben, welche Standorte für das neue Werk geeignet sein könnten. Mit dem Bau will das Unternehmen bereits Ende 2026 beginnen. Die Produktion soll 2029 starten. Im Güterbahnhof Kornwestheim ist gestern ein Sonderzug mit rund 50 Waggons eingerollt. Darauf geladen ist die Ausrüstung des Zirkus Roncalli, der nach eigenen Angaben als einziger Zirkus in Europa noch per Zug reist und nicht mit dem LKW. Die Ausrüstung wird ins blühende Barock in Ludwigsburg gebracht, wo Mitte August die Vorstellungen beginnen. Roncalli Co-Geschäftsführer Patrick Philadelphia erklärt, wieso der Zirkus per Zug angereist ist.
4: Weil wir natürlich sehr, sehr viele Wagen haben, die wir nicht über die Autobahn schicken wollen. Das hat natürlich sehr, sehr viele Gründe, aber vor allen Dingen ist die Sicherheit. Und wir wollen natürlich auch sehr, sehr ökologisch denken, weil 70 Transporte über die Straße zu fahren, ist sehr, sehr schwierig für die Umwelt. Deswegen machen wir das mit der Bahn und das ist auch sicher.
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2: Es ist ein frischer Morgen mit aktuell 13 Grad in Winnenden und 12 Grad in Herrenberg. Später scheint dann meist wieder überall die Sonne, nur ein paar harmlose Wolken und Temperaturen von 27 Grad im Schönbuch und bis 29 Grad am Neckar.
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5: 7.33 Uhr, Vorsicht auf der A66 Wiesbaden Richtung Frankfurt. Zwischen Hattersheim und Krifteller Dreieck liegt ein Metallteil auf der mittleren Spur. A8 München Richtung Stuttgart. Zwischen Günzburg und Leipheim Reinigungsarbeiten. Die Standspur ist gesperrt. 4 Kilometer Stau, Verzögerung 20 Minuten. Die B270 Kaiserslautern Ider Oberstein ist zwischen Sulzhof und Lauterecken in beiden Richtungen wegen einer Baustelle bis 16.30 Uhr gesperrt. Sämtliche Verkehrsinfos gibt's jederzeit auf swr4.de. Gute Fahrt.
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5: Guten Morgen. Wer mit dem Camper Urlaub macht, weiß, je größer das Wohnmobil, desto mehr Platz hat man. Kleiner Haken, je größer das Wohnmobil, desto schlechter lässt es sich einparken. Zu wie viel Problemen das führen kann, hören wir gleich. Aber jetzt erstmal ein 70er Classic von Garland Jeffries. Ihnen einen schönen Freitagmorgen.
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More Than This, 80er Hit von Roxy Music hier in SWR 4. Einen schönen Freitag mit dem schönsten Musikmix. Und jetzt Lust auf was zum Mitsingen aus den 60ern? Hier sind die Beatles.

0: Yay, es ist 7.44 Uhr, hier ist SWR 4. Wie machen Sie am liebsten Urlaub? Bei der Abstimmung im SWR 4 WhatsApp-Kanal steht das Hotel auf Platz 1, gefolgt von der Ferienwohnung und dem Camper. Letzter Platz, Urlaub im Zelt. Autsch, Rückenschmerzen. SWR 4-Hörer Juan aus Stuttgart bevorzugt eigentlich das Hotel, aber seinen Kindern zuliebe hat er sich mal eingelassen auf Urlaub im Wohnmobil. Das allererste Mal und kein Plan von nix. Großen Camper gemietet, ab an den Wörthersee und auf dem Campingplatz dann Panik. Wie packe ich diesen riesen Camper auf den kleinen Stellplatz? Wie park ich ein?
1: Da saßen natürlich die ganzen anderen Camper, saßen alles auf ihren Terrassen und haben mich beobachtet. Und habe ich gedacht, oh Gott, Ron, wie machst du denn das am besten? Und dann habe ich mir gedacht, hey, bin ausgestiegen. Nebendran saß einer, der sah aus wie praktisch der Camper. Und bin zu ihm gesagt, du, pass auf, ich bin der Juan. Und dann hat sich vorgestellt, ich glaube, Hans war sein Name. Er sagte, ich bin so ein Ding noch gar nie gefahren. Hab noch nie eingeparkt, ich bräuchte deine Hilfe. Dann hat er gelacht, hat gesagt, Karolin, komm, das mache ich für dich. Und das war der Knaller. Der Typ zweimal vor, drück, einmal hin, rein, zack, bumm, das Ding perfekt in der Lücke drin gestanden. Ich total happy, weil das hätte ich in 100 Winter nicht reinbekommen. Und es war dann eine wunderbare Zeit dort.
0: Geht doch nichts über Profis vor Ort. Und nicht nur beim Parken mussten die erfahrenen Camper dem Neuling ein bisschen auf die Sprünge helfen.
1: Dann haben sie mir geholfen, die Markise rauszuholen, weil das ein Rieseneck ist. Dann haben sie mich gefragt, hast du einen Teppich? Ich habe gesagt, was für ein Teppich? Dann kam der neben dran und sagte, pass auf, ich habe einen Teppich, weil unter der Markise macht man natürlich einen Teppich hin, wo diese ganzen Campingstühle und sowas draufkommen. Die haben natürlich sofort gemerkt, okay, der hat gar keine Ahnung, ja. Und das ist eine tolle Community gewesen. Das war echt eine tolle Erfahrung und muss ich sagen, mache ich auf jeden Fall wieder.
0: Super Geschichte und schöner Urlaub ist es auch geworden. Aber egal, ob Sie Ihren Sommerurlaub noch vor sich haben oder vielleicht schon wieder die Wäscheberge nach Farben sortieren, Urlaubsfeeling kann auch der schönste Musikmix bringen. 70er Classic aus der Disco-Zeit, jetzt in SWR 4. Wir sind Sheila B. Devotion und Spacer.

Against All Odds im schönsten Musikmix in SWR 4. Gleich die Nachrichten um 8. Der Gewinn von Daimler Truck ist dramatisch eingebrochen mit Folgen für den Südwesten. Jetzt ist es 8 vor 8, die Bay City Rollers mit einem 70er-Classic in SWR 4.

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5: Um 8 Uhr mit Jörg Dinkel. Guten Morgen. Der CDU-Innenexperte Kiesewetter sieht nach dem Drohnenvorfall von Leipzig die Sicherheit Deutschlands in Gefahr. Beim Lkw-Hersteller Daimler Truck ist der Gewinn im zweiten Quartal deutlich eingebrochen. Das Wetter sonnig im Südosten Baden-Württembergs, wolkiger 24 bis 30 Grad. Nach der Entdeckung einer Sprengstoffdrohne am Flughafen Leipzig-Halle steht die Frage über die Abwehr solcher Angriffe im Fokus. Der Vorsitzende des Verteidigungsausschusses des Bundestags, der CDU-Politiker Röwekamp, sagte dem Redaktionsnetzwerk Deutschland, es brauche eine zentrale Zuständigkeit statt einer Vielzahl von Luftsicherheitsbehörden. Auch der Verteidigungspolitiker Kiesewetter fordert im Deutschlandfunk eine Bündelung beim Bundesinnenministerium.
6: Die militärische Bedrohung, die ist uns allen bewusst. Aber es ist eben mehr. Es ist eine hybride Bedrohung, die Sabotageakte beinhaltet, Terroranschläge, eben auch die Bedrohung von Rüstungsmanagern, lebensgefährliche Bedrohungen. Aber wir müssen weg von der romantischen Vorstellung, dass Russland eine großartige Kulturnation ist. Unsere Sicherheit ist in Gefahr. Und deswegen brauchen wir unsere guten Polizeidienststellen, unser gut aufgestelltes Innenministerium muss hier mehr Befugnisse erhalten, parlamentarisch kontrolliert.
5: Der CDU-Politiker schlägt auch gemeinsame Beratungen in der NATO vor. Artikel 4 des NATO-Pakts sieht vor, dass ein Mitgliedsland eine Beratung einfordern kann, wenn es seine Sicherheit bedroht sieht. Und jetzt das Wichtigste aus Baden-Württemberg. Der Gewinn beim Nutzfahrzeughersteller Daimler Truck aus Leinfelden

0: Gemeinden Echterdingen ist im zweiten Quartal dieses Jahres eingebrochen. Er fiel um fast die Hälfte geringer aus als im Vorjahresquartal, teilte der DAX-Konzern am Morgen mit. Das Konzernergebnis lag damit bei 128 Millionen Euro. Vor einem Jahr waren es noch 245 Millionen Euro. Die Polizei hat in Weinheim im Rhein-Neckar-Kreis auf einen Mann geschossen und ihn verletzt. Vorausgegangen war offenbar eine Auseinandersetzung auf offener Straße. Aus dem SWR-Studio Mannheim, Matthias Wiest.
1: Was genau gestern Abend im Weinheimer Stadtteil Sulzbach passiert ist, ist noch unklar. Die Polizei hat bislang lediglich bestätigt, dass es in einer Wohnung einen Streit gab, der sich dann auf die Straße verlagerte. Dort sei es dann zur Schussabgabe durch die Polizei gekommen. Ein 41 Jahre alter Mann wurde dabei verletzt. Er wurde vor Ort durch den Rettungsdienst versorgt und dann in ein Krankenhaus gebracht. Lebensgefahr besteht laut Polizei nicht. Weitere Menschen waren offenbar nicht beteiligt. Mit wem der Mann zuvor gestritten hatte, ist nicht bekannt. Wie immer, wenn Polizeibeamte schießen, hat das Landeskriminalamt die Ermittlungen übernommen.
0: Die Rheintalbahn ist heute ab 21 Uhr stellenweise gesperrt. Wegen Bauarbeiten fahren zwischen Herbolzheim im Kreis Emmendingen und Offenburg keine Züge. Sowohl der Fern- als auch der Nahverkehr sind von der Sperrung betroffen. Sie dauert bis Montag. 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
3: Guten Morgen und bitte Vorsicht auf der A671 Wiesbaden Richtung Mainz. Zwischen Mainz am Möhneburg und Mainz-Kastell liegen Metallteile auf der mittleren Spur. A8 München Richtung Stuttgart. Zwischen Günzburg und Leipheim Reinigungsarbeiten. Die Standspur ist gesperrt. 3 Kilometer Stau, Viertelstunde plus. Die B270 Kaiserslautern-Eder-Oberstein ist zwischen Sulzhof und Lauterecken in beiden Richtungen wegen einer Baustelle bis 16.30 Uhr gesperrt. Alle Verkehrsinfos gibt's jederzeit auf swr4.de. Gute Fahrt.
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3: Ui, kalt ist es noch in Wissen an der Sieg. Ja, wirklich 8 Grad nur bei sonnigem Himmel. Im Moment in Leonberg 12, Kobern-Gondorf auch 12 Grad und Tuttlingen meldet 15. Die Aussichten von Stefan Bender.
4: Guten Morgen. Momentan ist die Luft ziemlich frisch und auch später macht die ganz große Sommerhitze für heute mal einen Tag Pause. Im Strohgäu werden 26 und an der Rems und im Neckartal 29 Grad erreicht. Dabei scheint oft die Sonne und manchmal gibt es ein paar lockere Quellwolken. Regen fällt nicht. Auch morgen geht es sonnig weiter. In den Tälern sind dann auch schon wieder die 32 Grad drin und der Sonntag wird noch heißer. Ganz vereinzelt sind Gewitter möglich, aber meist bleibt es trocken.
3: Danke, Stefan.
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3: Hallo, Freitag, 7:45, Viertel vor Wochenende. Bei vielen steht der Wochenendeinkauf an, doch Augen auf im Supermarkt und nicht nur wegen der Preise. In einem Discounter in Gottmardingen im Kreis Konstanz wurde ein 62-jähriger Mann beim Griff in die Bananenkiste gestochen oder gebissen. Ganz klar ist das noch nicht, was da in der Kiste war. Auf jeden Fall kam der Kunde in eine Klinik mit einer allergischen Reaktion. Der Supermarkt geschlossen und durchsucht, gefunden wurde aber bis dato nichts. Stich und bissfest ist jetzt der folgende Klassiker hier aus den 70ern. Cloud, schönen Freitag für Sie.
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starten wir in diesen 7. August mit dem 60er Oldie Summer Wine hier in SWR 4. Und zum schönsten Musikmix gehören natürlich auch die Klassiker der 70er. Der nächste kommt von den Spinners, sorgt für extra gute Laune beim Frühstücken. Schönen Freitag Ihnen allen. 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

0: Das SWR4, Vorsicht auf der B535 Schwetzingen Richtung Heidelberg. Zwischen Plankstadt Süd, Oftersheim und Kurpfalzhof sind Fahrradfahrer auf der Fahrbahn. SWR4 am Freitag mit richtig guter Laune startet Sabine Schreiner aus Steinfeld heute ins Wochenende.
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0: Sabine ist nämlich in 4 Wochen dabei beim SWR4 Festival und sie freut sich auf Weltstars wie Johnny Logan und Nick Kershaw. Die frohe Botschaft durfte ich ihr überbringen.
2: Nein! Ja, oh, das ist aber schön! Oh, das freut mich jetzt aber wirklich.
0: Und für Sabine wird das ein besonderes Wochenende, denn Johnny Logan-Fan ist sie schon seit 1980. Sie saß damals vor dem Fernseher, als Johnny den ESC mit What's Another Year gewonnen hat.
2: Damals, wie ich das Lied gehört habe, habe ich gedacht, der muss auf den ersten Platz. Das war wirklich so eine Intuition. Manchmal hat man ja was, was einem gut gefällt oder so. Und dann war es auch wirklich so, gell? Da habe ich gedacht, ja, der hat es echt verdient. Das war so toll.
0: Anfang September sieht sie Johnny live in Wörth am Rhein beim SWR4 Festival. Übrigens praktisch, Sabine wohnt nur rund 20 Minuten vom Festival entfernt. Und sie hat mir verraten, warum es sich absolut lohnt, die Südpfalz zu besuchen.
2: Also die Südpfalz, erstmal die Menschen. Also ich muss sagen, die Menschen sind sehr, ich stamme nicht aus der Südpfalz und lebe hier schon seit einigen Jahren. Also sie sind lustig und die Region an für sich ist eine wunderschöne Weingegend. Man kann ganz toll Fahrrad fahren. Es ist eine wunderschöne Urlaubsgegend auf jeden Fall.
0: Glückwunsch nochmal an Sabine aus Steinfeld. Und wir haben heute nochmal Festival-Tickets für Sie. Einen schönen Freitag zusammen und schon mal einen guten Start Richtung Wochenende mit SWR4.

Mit Tambourin, Schingeln und Schangeln die Birds das Wochenende ein bisschen näher mit ihrem 60er Oldie hier in SWR 4. Und jetzt 8.23 Uhr. Wir starten ins Wochenende, wir wechseln das Instrument. Alle an die Fiedel, Geige, Violine.

0: Es ist 8.30 Uhr.
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2: Mit Katharina Kurz, guten Morgen. Nach dem Drohnenvorfall in Leipzig sind die Behörden am Stuttgarter Flughafen wachsam. Die LKW-Kontrollstelle vor dem Engelberg-Tunnel bekommt eine Brandwache. Und das Wetter meist sonnig bei 27 bis 29 Grad. Nachdem am Flughafen Leipzig-Halle eine Drohne mit Sprengstoff gefunden wurde, verfolgen in Baden-Württemberg Flughäfen und Sicherheitsbehörden die Ermittlungen, auch in Stuttgart. SWR-Reporterin Stefanie Reinhardt, wer ist denn am Flughafen Stuttgart für die Abwehr von Drohnen zuständig?
3: Für die Abwehr von Drohnen ist am Stuttgarter Flughafen die Bundespolizei zuständig. Wie sie genau vorgeht, das wollte sie aus einsatztaktischen Gründen auf Anfrage des SWR nicht mitteilen. Nur so viel: Die Vorfälle in Leipzig seien in die allgemeine Lagebewertung mit eingeflossen. Ob Gefahr besteht, wenn eine Drohne in den Luftverkehr eindringt, das werde von der deutschen Flugsicherung bewertet. Dort sei die Alarmbereitschaft sowieso schon hoch. Laut dem Bundesluftfahrtverband BDL werden die 8 größten deutschen Flughäfen zurzeit in Lichtgeschwindigkeit mit neuester Drohnenabwehrtechnik ausgestattet. Dazu gehöre auch Stuttgart.
2: Die Kontrollstelle für Lkw vor dem Engelberg-Tunnel auf der A81, der sogenannte Thermoscanner, hat in der letzten Zeit viele Fehlalarme produziert. Das Gerät soll Lkw mit Gefahrengütern auf ihre Temperatur überprüfen und bei einer Brandgefahr die Feuerwehr alarmieren. Wegen der Hitzewelle gab es aber immer wieder Fehlalarme und die Feuerwehr musste vielfach umsonst ausrücken. Deswegen ist nun eine Brandwache eingerichtet worden. Wolfgang Grandjean von der Autobahn GmbH Südwest.
4: Die Autobahn GmbH hat natürlich Verständnis für die Feuerwehr. Es kann nicht sein, dass die unnötig hierher kommen. Wir haben deshalb einen privaten Sicherheitsdienst damit beauftragt, dass, wenn das System anschlägt, nicht sofort die Feuerwehr gerufen wird, sondern die erst mal nachschauen, wie es aussieht und gegebenenfalls den LKW mal für 15 Minuten stehen lässt und schaut, ob er runterkühlt von alleine. Und nur wenn das nicht passiert, dann greift die Brandwache ein und ruft die Feuerwehr.
2: Und wie der Thermoscanner aussieht und was die Feuerwehr zu all dem sagt, gibt's bei uns im Netz unter SWR Stuttgart. Wegen der Trockenheit und der Brandgefahr sollen in Göppingen Besucher des Friedhofs bis auf Weiteres keine Grabkerzen mehr anzünden. Darum bittet die Stadtverwaltung. Demnach gab es erst gestern einen kleineren Brand auf einem Grab, der von einem Friedhofsmitarbeiter aber schnell gelöscht werden konnte.
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2: Aktuell 17 Grad in Filderstadt und Geislingen und 16 Grad in Ludwigsburg. Heute wieder viel Sonne, dazwischen ein paar kleine Wolken und Temperaturen von 27 bis maximal 29 Grad.
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0: 8.33 Uhr, Vorsicht auf der A7 Füssen Richtung Ulm. Zwischen Föhringen und Dreieck Hittistetten liegen Plastikteile. Vorsicht auf der B27 Stuttgart Richtung Heilbronn. Zwischen dem Abzweig nach Sontheim und Horkheim liegen Steine auf der Fahrbahn. Vorsicht auf der B42 Wiesbaden-Rüdesheim zwischen Östrich und Östrich-Winkel. In beiden Richtungen, da ist eine Plane auf der Fahrbahn. Vorsicht auf der L98 Straßburg Richtung Offenburg. Zwischen Pierre-Pfimmelen-Brücke und dem Abzweig nach Altenheim eine ungesicherte Unfallstelle. A5 Basel Richtung Karlsruhe zwischen Dreieck Neuenburg und Hartheim-Heitersheim Schutzplankenerneuerung. Da ist die rechte Spur gesperrt, 3 Kilometer Stau, Viertelstunde plus. Die B270 Kaiserslautern-Eder-Oberstein ist zwischen Sulzhof und Lauterecken in beiden Richtungen wegen einer Baustelle bis 16.30 Uhr gesperrt. Im Kreis Trier-Saarburg und Trier ist die B422 zwischen Kordel und Kiltstraße in Trier in beiden Richtungen wegen Unfallaufnahme gesperrt. 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
0: Hallo, guten Morgen, einen schönen Start in den Freitag. Ein Sommertag zum Durchatmen, bevor das Wochenende wieder die Sauna anwirft. Jetzt erstmal eine gepflegte Tasse Kaffee und den Tag auf sich zukommen lassen. Mit dem Song, zu dem wir in den 70ern gern getanzt haben. Wir sind Exile und Kiss You All Over.
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20 vor 9. Guten Morgen hier heute am letzten Ferientag in Rheinland-Pfalz. In Baden-Württemberg geht's dagegen ja gerade erst richtig los. Viele sind am Kofferpacken, starten am Wochenende in den Urlaub. 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

0: Die wunderbare Bonnie Tyler in SWR 4. Wir haben es 8.44 Uhr und da gehen sie hin, die schönen einstelligen Temperaturen von heute Morgen. Grüß dich, Stefan Bender im SWR 4 Wetterstudio.
1: Ja. Hallo Sabine.
0: Wo sind Sie denn?
1: Weg sind sie. Weggeheizt von der Sonne, schon weggeheizt. Also wir haben immer noch kühle Temperaturen in der Schleifel, im Westerwald, im Taunus, im Landtal, aber es sind halt schon 12 Grad, zweistellige Werte. In der Pfalz, in der Main-Tauber-Region, um die 17 schon und am Bodensee die 20.
0: Siehst du denn auf deinem Radar irgendwo eine Regenwolke, aus der eventuell Wasser kommen könnte?
1: Also es gibt eine, die will ich aber nicht als Regenwolke bezeichnen, an der Donau, aber in Richtung Bayern, da sind 2 Tropfen drin und die nächsten, oh je, Sabine, sind ganz weit weg, über der Biskaya, über der norwegischen Küste und über Ostpolen. Und bis da was Gescheites kommt, das dauert.
0: Das dauert. Das heißt, heute bleibt es auf jeden Fall trocken.
1: Und heute warm? Trocken, ja, an der Donau, in Oberschwaben ein paar Wolken, ansonsten sonnig und trocken. Bei bis zu knapp 30 Grad am Oberrhein. Mhm. Morgen, Samstag, trocken und sonnig bei bis zu 33 Grad.
0: Und dann wird's schwül.
1: Am Sonntag schwül, neben der Sonne ein paar Wolken, aber kaum Gewitter, also kannst du vergessen fast. Und das Ganze bei bis zu 35 Grad.
0: Kann das da aus der Biskaya oder so irgendwann hier landen?
1: Also es gibt Chancen, dass am Montag ein paar Gewitter häufiger raufploppen, aber so ein richtig großer, schöner Landregen ist erstmal nicht drin.
0: Vielen Dank, Stefan Bender im SWR 4 Wetterstudio. Also, heute nochmal einen Tag zum Durchschnaufen und dann kommt ein heißes Wochenende.

9 Minuten vor 9, rein in den Freitag mit SWR 4 und mit großen Schritten Richtung Wochenende. Da geht's wieder rund im Südwesten. Zum Beispiel auf der Weinkerve in Weisenheim am Sand. Mal das ein oder andere Gläschen verkosten. Oder beim Hans-Thoma-Fest in Bernau im Schwarzwald. Da gibt's tatsächlich eine große Traktorparade. Auf jeden Fall viel Spaß beim Feiern mit den schönsten Festen im Südwesten. 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
10: Um 9 Uhr mit Jörg Dinkel. Guten Morgen. Der SPD-Innenexperte Fiedler fordert Konsequenzen aus dem Drohnenvorfall von Leipzig. Regionale Autokennzeichen werden in Baden-Württemberg immer beliebter. Das Wetter meist sonnig bei maximal 24 bis 30 Grad. Der innenpolitische Sprecher der SPD-Bundestagsfraktion Fiedler hat nach der Drohnenattacke in Leipzig umfassende Konsequenzen gefordert. Im Morgenmagazin von ARD und ZDF sagte Fiedler, entweder wolle jemand, dass Russland unter Verdacht gerate, oder Russland stecke wirklich hinter dem Plan, eine Transportmaschine auf deutschem Boden zur Explosion zu bringen.
11: Dann sprechen wir von einem kriegerischen Akt. Das ist ja klar. Also, und das bedeutet, das ist der typische Fall, dass wir innere Sicherheit und äußere Sicherheit nicht mehr voneinander trennen können. Wenn das irgendwo deutlich geworden ist, dann hier. Und das ist Teil der Begründung dafür, dass wir mitten dabei sind, schon unsere komplette Sicherheitsarchitektur des Bundes auf Vordermann zu bringen. Das tun wir über alle Bundessicherheitsbehörden, das tun wir gemeinsam mit den Ländern und das bezieht genau diesen Umstand mit ein.
10: Fiedler sagte weiter, bei der Lageeinschätzung seien sich die Parteien der schwarz-roten Koalition vollkommen einig. Er appellierte wörtlich an die Opposition, sich nicht mit Forderungen zu überbieten. Dazu sei die Lage zu ernst. Und jetzt das Wichtigste aus Baden-Württemberg. Der Gewinn beim Nutzfahrzeughersteller Daimler Truck ist im zweiten Quartal dieses Jahres eingebrochen. Er fiel um fast die Hälfte geringer aus als im Vorjahresquartal, teilte der DAX-Konzern aus Leinfelden-Echterdingen mit. Das Konzernergebnis lag bei 128 Millionen Euro. Im Vorjahreszeitraum waren es noch 245 Millionen Euro. Die sogenannten Heimatkennzeichen an Fahrzeugen sind in Baden-Württemberg sehr beliebt. Das zeigt eine aktuelle Zählung der Hochschule Heilbronn. Mit den kleinteiligen Kennzeichen für Landkreise und kreisfreie Städte sind im Land rund 710.000 Fahrzeuge unterwegs. Aus der SWR-Wirtschaftsredaktion Michael Wegmer.
12: Seit 2012 gibt es die zusätzlichen Buchstabenkombinationen auf Nummernschildern. Damals durften alte, durch Gebietsreformen weggefallene Kennzeichen wieder eingeführt werden. Spitzenreiter in Baden-Württemberg mit rund 80.000 Zulassungen ist NT für Nürtingen, gefolgt von GD für Schwäbisch Gmünd.

0: Münd und LR für Labei Offenburg. Aber auch für Crailsheim, Leonberg oder Bühl wurden Kennzeichen im mittleren fünfstelligen Bereich ausgegeben. Die wiederbelebten Nummernschilder würden bei vielen Bürgern Heimatgefühle wecken, heißt es in der Studie.
1: Die Rheintalbahn ist heute ab 21 Uhr streckenweise gesperrt. Wegen Bauarbeiten fahren zwischen Herbolzheim im Kreis Emmendingen und Offenburg keine Züge. Sowohl der Fern- als auch der Nahverkehr ist von der Sperrung betroffen. Sie dauert bis Montagmorgen. 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
3: 9:03 Uhr, Vorsicht auf der A6 Mannheim Richtung Heilbronn. Zwischen Kreuz Mannheim und Mannheim-Schwetzingen liegt ein Warndreieck auf der linken Spur. A5 Basel Richtung Karlsruhe, zwischen Dreieck Neuenburg und Hartheim-Heitersheim. Da werden die Schutzplanken erneuert, die rechte Spur ist gesperrt. 5 Kilometer Stau, Verzögerung 25 Minuten. A5 Basel Richtung Karlsruhe, zwischen Riegel und Herbolzheim, defektes Fahrzeug auf der rechten Spur, das Ganze innerhalb der Baustelle. 5 Kilometer Stau, Verzögerung eine halbe Stunde. A8 München Richtung Stuttgart, zwischen Esslingen und Stuttgart-Degerloch, 4 Kilometer stockend, 10 Minuten plus. Die B270 Kaiserslautern-Idar-Oberstein ist zwischen Sulzhof und Lauterecken in beiden Richtungen wegen einer Baustelle bis 16.30 Uhr gesperrt. 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
3: Momentan Sonnenschein allüberall, in Kaiserslautern bei 15 Grad, Tübingen 17, Pirmasens 15, Lörrach 19 Grad. Die Aussichten von Stefan Bender.
4: Guten Morgen. Momentan ist die Luft ziemlich frisch und auch später macht die ganz große Sommerhitze für heute mal einen Tag Pause. Im Strohgäu werden 26 und an der Rems und im Neckartal 29 Grad erreicht. Dabei scheint oft die Sonne und manchmal gibt es ein paar lockere Quellwolken. Regen fällt nicht. Auch morgen geht es sonnig weiter. In den Tälern sind dann auch schon wieder die 32 Grad drin. Und der Sonntag wird noch heißer. Ganz vereinzelt sind Gewitter möglich, aber meist bleibt es trocken.
3: Danke, Stefan.
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3: Guten Morgen, Sommerurlaub im Südwesten. Was machen wir? Eine Runde Radfahren oder wandern, schwimmen gehen oder Skispringen? Kein Witz, Sommerskispringen für Kinder gibt's tatsächlich. Und warum es sich lohnt, die Schanze mal zu besuchen? Gleich hier. Aber jetzt starten wir erstmal rein mit einem elektrisierenden 70er von Albert Hammond.
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SWR 4 am Freitagmorgen, 11 nach 9 haben wir es. Heute geht's wieder los, die zweite Fußball-Bundesliga startet in die neue Saison. Und, Überraschung, Schalke ist nicht mehr dabei. Wir drücken natürlich unseren Verein aus dem Südwesten die Daumen. Morgen spielen Karlsruhe, Kaiserslautern und Heidenheim. Die Ergebnisse gibt's dann hier in SWR 4. Jetzt die Four Tops im schönsten Musikmix.

0: 18 Minuten nach 9. Einen schönen Freitag wünschen wir Ihnen mit SWR 4. In Baden-Württemberg sind noch lange Sommerferien. In Rheinland-Pfalz heute letzter Ferientag. Für den ganzen Südwesten gilt, wir starten ins Wochenende. Und wer noch nicht weiß, was er machen soll, viele Weinfeste gibt's, zum Beispiel in Gut Ramstein, in Landau und in Schwäbisch Gmünd. Da bietet der Skiclub Degenfeld Skispringen im Sommer an. Sven Mailänder ist dort Skisprungtrainer. Sommerskispringen. Das ist absolut ernst gemeint.
1: Nein, es ist kein Scherz. Es ist wirklich so, da hat man dann so Kunststoffmatten, die tut man bewässer, Keramikspur, auch mit Wasser. Und dann rutscht es und die Kinder haben Spaß und können springen.
0: Aber ist das nicht gerade für Anfänger auch irgendwie gefährlich?
1: Ja, klar kann auf größeren Schanzen die Geschwindigkeit kann dann schon mehr passieren, aber auf so ganz kleinen Schanzen zählt man hin, steht auf und passiert eigentlich selten was Schlimmeres.
0: Also, schnappen Sie sich Ihre Enkel und los geht's auf die Skischanze. Ist das auch was für uns etwas Ältere?
1: Also bis nach oben gibt es keine Grenzen bei uns. Also man kann gerne mit 60 oder älter springen. Man sollte halt gut auf den Ski stehen, dann passt das.
0: Na dann, rauf auf die Sprungschanze und runter mit uns. Wie viel Meter werden wir wohl fliegen?
1: Ach ja, wir haben ja eine 15-Meter-Schanze, da kann man bis zu 20 Meter springen. Das reicht mal von Anfang und dann geht man auch immer Schritt für Schritt weiter. Also da gibt es keine Grenzen auch, aber man sollte halt klein anfangen, wie, denke ich mal, überall oder in vielen Sportarten.
0: 20 Meter, naja, ein Meter springen reicht mir für den Anfang. Schönen Freitag Ihnen allen mit oder ohne Ski im Sommer. Aber auf jeden Fall mit SWR 4.

zum letzten Ton wundervoll. Der 80er-Hit von Culture Club. Und im schönsten Musikmix dürfen die 60er-Oldies natürlich auch nicht fehlen. Susi, aufwachen. 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

Dolly Parton hier in SWR 4 am Freitag, 4 Minuten vor 10, gleich aktuelle Nachrichten aus Ihrer Region. Alles, was wichtig ist vor Ihrer Haustür. Bis dahin noch ein bisschen Zeit, sich beschmusen zu lassen hier von Leo Sayer im schönsten Musikmix in SWR 4.

0: Es ist 9.30 Uhr.
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2: Mit Katharina Kurz, guten Tag. Nach dem Drohnenvorfall in Leipzig sind die Behörden am Stuttgarter Flughafen wachsam. Der Gewinn bei Daimler Truck ist eingebrochen und das Wetter meist sonnig bei 27 bis 29 Grad. Nachdem am Flughafen Leipzig-Halle eine Drohne mit Sprengstoff gefunden wurde, verfolgen in Baden-Württemberg Flughäfen und Sicherheitsbehörden die Ermittlungen, auch in Stuttgart. SWR-Reporterin Stefanie Reinhardt, wer ist denn am Flughafen in Stuttgart für die Abwehr von Drohnen zuständig?
3: Für die Abwehr von Drohnen ist am Stuttgarter Flughafen die Bundespolizei zuständig. Wie sie genau vorgeht, das wollte sie aus einsatztaktischen Gründen auf Anfrage des SWR nicht mitteilen. Nur so viel: Die Vorfälle in Leipzig seien in die allgemeine Lagebewertung mit eingeflossen. Ob Gefahr besteht, wenn eine Drohne in den Luftverkehr eindringt, das werde von der deutschen Flugsicherung bewertet. Dort sei die Alarmbereitschaft sowieso schon hoch. Laut dem Bundesluftfahrtverband BDL werden die 8 größten deutschen Flughäfen zurzeit in Lichtgeschwindigkeit mit neuester Drohnenabwehrtechnik ausgestattet. Dazu gehöre auch Stuttgart.
2: Daimler Truck hat im ersten Halbjahr 2026 deutlich weniger Geld verdient als im Vorjahreszeitraum. Das bereinigte EBIT sank zwischen Januar und Ende Juni auf 1,3 Milliarden Euro. Im ersten Halbjahr 2025 waren es noch 2,1 Milliarden gewesen. Trotzdem blickt der Konzern optimistisch aufs aktuelle Jahr und plant ein neues Werk in den USA. Geli Hensoldt berichtet.
4: Vor allem die US-Zölle waren eine Belastung für den Hersteller und haben den Gewinn gedrückt. Allerdings ist die Nachfrage nach Lkw vor allem in Nordamerika deutlich angestiegen. Der Hersteller sicherte sich im ersten Halbjahr mehr als doppelt so viele Aufträge wie im Vorjahreszeitraum. Wegen der guten Geschäfte dort und weil der Konzern mit sinkenden Zollkosten rechnet, erwartet Daimler Truck für 2026 insgesamt steigende Gewinne und hatte die Prognose bereits Ende Juli angehoben. Der Hersteller hat zudem gestern Abend bekannt gegeben, dass er noch in diesem Jahr mit dem Bau eines neuen Produktionswerks in den USA beginnen will.
2: Wegen der Trockenheit und Brandgefahr sollen in Göppingen Besucher des Friedhofs bis auf Weiteres keine Grabkerzen mehr anzünden. Darum bittet die Stadtverwaltung. Demnach gab es erst gestern einen kleineren Brand auf einem Grab, der von einem Friedhofsmitarbeiter aber schnell gelöscht werden konnte.
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2: Die aktuellen Temperaturen in der Region Stuttgart, gerade 18 Grad in Fellbach und Winnenden und 17 Grad in Leonberg. Heute scheint wieder viel die Sonne, nur zwischendurch gibt es ein paar kleine Wolken. Die Temperaturen erreichen 27 bis 29 Grad. Am Wochenende wird es wieder wärmer und deutlich über 30 Grad.
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0: 9.33 Uhr, A5 Basel Richtung Karlsruhe zwischen Dreieck Neuenburg und Hartheim-Heitersheim. Da werden die Schutzplanken erneuert, die rechte Spur ist gesperrt. 5 Kilometer Stau, Verzögerung etwa 25 Minuten. Im weiteren Verlauf zwischen Riegel und Herbolzheim, defektes Fahrzeug auf der rechten Spur im Baustellenbereich. 6 Kilometer Stau gibt's dort, dauert eine halbe Stunde länger. A8, München Richtung Stuttgart. Zwischen Esslingen und Stuttgart-Degerloch 5 Kilometer Stocken, Verzögerung 10 Minuten. Die B270 Kaiserslautern Idar-Oberstein ist zwischen Sulzhof und Lauterecken in beiden Richtungen wegen einer Baustelle bis 16.30 Uhr gesperrt. Jetzt noch ganz aktuell, Vorsicht auf der B420 Freilaubersheim-Ottweiler. Zwischen dem Abzweig nach Werschweiler und Dörrenbach in beiden Richtungen Gefahr durch Rinder auf der Fahrbahn. Alle Verkehrsinfos gibt's jederzeit auf swr4.de. Gute Fahrt.
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0: Hallo, wir haben's gut. Schönen guten Morgen. Wie schön der Südwesten ist. Überall gibt's große und kleine Juwelen zu entdecken. Unser SWR4-Reporter Stevie Nink findet sie alle. Dank der Tipps unserer Hörerinnen und Hörer. Gleich stellt er uns mal das Kloster Maulbronn vor. Jetzt tauchen wir erstmal ein in die 70er mit dem Classic von Sister Sledge.
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träumen wir uns doch nach Italien. Umberto Tozzi im schönsten Musikmix. Wir begleiten Sie in SWR4 gern in den Vormittag. Jetzt mit dem 60er von den Beach Boys. 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

0: Viertel vor zehn. 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Vorsicht bitte auf der A66 Wiesbaden Richtung Frankfurt zwischen Eschborn und dem Eschborner Dreieck. Gefahr durch zwei große Wassertanks auf der Fahrbahn. Auch Vorsicht auf der A7 Ulm Richtung Würzburg zwischen Ellwangen und Dinkelsbühl-Fichtenau liegt ein Unterlegkeil auf der linken Spur. Wisst ihr was? Wir freuen uns immer sehr über Ihre tollen Ausflugstipps.
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0: Bärbel zum Beispiel hat das Kloster Maria Laach in der Eifel empfohlen. Von Katharina kam der Tipp, mal das Kloster Bronnbach bei Wertheim zu besuchen. Und Heike mag das Kloster Maulbronn sehr gern. SWR4 Unterwegs-Reporter Stefan Link ist da mal hingefahren.
2: Was gibt's da zu sehen?
3: Ich hatte vorher gelesen, dass ich in die am besten erhaltene mittelalterliche Anlage nördlich der Alpen fahre. So, ich habe aber nicht damit gerechnet, wie unfassbar groß dieses Kloster ist. Das ist im Grunde eine eigene Ortschaft. Natürlich mit der gewaltigen Kirche und den Gebäuden, in denen die Mönche gelebt haben. Aber da gibt es auch Restaurants, da gibt es eine kleine Buchhandlung, da gibt es ein Gymnasium. Sogar für das Rathaus von Maulbronn und für die Polizei ist genügend Platz in der Klosteranlage. Also das ist schon gewaltig. Allein der Klosterhof sieht aus wie anderswo ein sehr großer Marktplatz.
2: Gibt es einen Aha-Moment?
3: Also ich war morgens da und es war noch nichts los. In der Klosterkirche war ich komplett allein. In den Hallen und den Kreuzgängen war auch niemand. Das war fast schon so ein bisschen unheimlich. Ich habe dann irgendwann ein leises Hallo gerufen, das dann aus den Gewölben zurückhalte, als werde in dem Moment eine fast tausendjährige Stille unterbrochen. Und das fand ich, muss ich sagen, schon sehr, sehr eindrucksvoll.
2: Und sonst noch?
3: Es gibt zwei nette Legenden zum Kloster. Angeblich hat es seinen Namen von einem Maultier, das die Mönche damals zielsicher an die Stelle geführt hat, an der sie Wasser finden konnten. Also das Maultier und der Bronnen, die ergeben zusammen Maulbronn. Und angeblich, das finde ich noch schöner, kommen auch die Maultaschen von hier. Die soll ein Mönch in der Fastenzeit erfunden haben. Der hat einfach das Fleisch, das er ja nicht essen durfte, im Nudelteich versteckt, damit der Herrgott hoch oben im Himmel es nicht sehen konnte. Daher soll auch der Begriff Herrgotts Scheißerle kommen.
0: Und das ist doch mal ein richtig herrliches schwäbisches Wort für Maultaschen. Haben auch Sie so einen schönen Ausflugstipp für uns? Dann immer her. Damit über swr4.de.

The Stranglers und Golden Brown hier in SWR 4. Vorsicht bitte auf der A66, Wiesbaden Richtung Frankfurt. Zwischen Eschborn und dem Nordwestkreuz Frankfurt steht ein defektes Fahrzeug auf der rechten Spur. Vorsicht, da liegen auch zwei Container auf der Fahrbahn. Der Freitagmorgen in SWR 4 und jetzt grooven wir langsam aber sicher Richtung Wochenende. Und das passend zu diesem 60er Audi. Hier sind die Foundations. Build Me Up Buttercup. Wir haben es 5:10. Hier übernimmt jetzt gleich Stefan Frech. Begleitet Sie durch den Freitag. Ich wünsche viel Spaß miteinander. Ich bin Sabine Kronau. Tschüss.

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2: Um 10 Uhr mit Bernhard Seiler. Guten Tag. Sicherheitspolitiker sehen nach dem Drohnenvorfall von Leipzig dringenden Handlungsbedarf. Die sogenannten Heimatkennzeichen an Autos sind im Land beliebt. Das Wetter meist sonnig, maximal 24 bis 30 Grad. Nach dem Drohnenfund am Flughafen Leipzig-Halle diskutiert die Politik, wie man solche Angriffe künftig abwehren kann. SPD-Innenpolitiker Fiedler sagte im ARD-ZDF-Morgenmagazin, in der Abwehr habe sich eine heftige Lücke gezeigt, es gebe großen Nachholbedarf. Verteidigungspolitiker Kiesewetter von der CDU forderte im Deutschlandfunk, die Zuständigkeit für die Luftsicherheit beim Bundesinnenministerium zu bündeln.
3: Die militärische Bedrohung, die ist uns allen bewusst, aber es ist eben mehr. Es ist eine hybride Bedrohung, die Sabotageakte beinhaltet, Terroranschläge, eben auch die Bedrohung von Rüstungsmanagern, lebensgefährliche Bedrohungen. Aber wir müssen weg von der romantischen Vorstellung, dass Russland eine großartige Kulturnation ist. Unsere Sicherheit ist in Gefahr und deswegen brauchen wir unsere guten Polizeidienststellen, unser gut aufgestelltes Innenministerium muss hier mehr Befugnisse erhalten, parlamentarisch kontrolliert.
2: Der CDU-Politiker schlägt auch gemeinsame Beratungen in der NATO vor. Die deutschen Unternehmen haben ihre Produktion den dritten Monat in Folge gesteigert. Wie das Statistische Bundesamt mitteilte, haben Industrie-, Bau- und Energieversorger im Juni 0,2% mehr hergestellt als im Vormonat. Die positive Entwicklung sei vor allem auf den Bau von mehr Autos zurückzuführen. Auch der Bau von Flugzeugen, Schiffen, Zügen und Militärfahrzeugen habe das Ergebnis beeinflusst. Negativ habe sich der Rückgang im Maschinenbau ausgewirkt. Und jetzt das Wichtigste aus Baden-Württemberg. Die sogenannten Heimatkennzeichen an Fahrzeugen, zum Beispiel Leo oder ÜB, sind in Baden-Württemberg sehr beliebt. Das zeigt eine aktuelle Zählung der Hochschule Heilbronn. Mit den Altkennzeichen, wie sie vor der Kreisreform bestanden, sind im Land rund 710.000 Fahrzeuge unterwegs. Aus der SWR-Wirtschaftsredaktion Michael Wegmer.
4: Seit 2012 gibt es die zusätzlichen Buchstabenkombinationen auf Nummernschildern. Damals durften alte, durch Gebietsreformen weggefallene Kennzeichen wieder eingeführt werden. Spitzenreiter in Baden-Württemberg mit rund 80.000 Zulassungen ist NT für Nürtingen, gefolgt von GD für Schwäbisch Gmünd und LR für Lahr bei Offenburg. Aber auch für Crailsheim, Leonberg oder Bühl wurden Kennzeichen im mittleren fünfstelligen Bereich ausgegeben. Die wiederbelebten Nummernschilder würden bei vielen Bürgern Heimatgefühle wecken, heißt es in der Studie.
2: Auf den Straßen im Land sind im ersten Halbjahr deutlich weniger Menschen ums Leben gekommen als ein Jahr davor. Laut Innenministerium sank die Zahl der Unfalltoten um gut 14% auf 161. Das sei ein positives Signal, aber längst keine Entwarnung, so Innenminister Hagel. 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
5: Vorsicht auf der A61 Mönchengladbach Richtung Koblenz zwischen Dreieck Bad Neuenahr und

0: Mike Sinzig, ein totes Tier auf der linken Spur. A5 Basel Richtung Karlsruhe zwischen Dreieck-Neuenburg und Hartheim-Heitersheim eine Schutzplankenerneuerung. Deswegen ist die rechte Spur gesperrt. 5 Kilometer Stau geht hier 25 Minuten länger. Und dann im weiteren Verlauf zwischen Teningen und Herbolzheim ein defektes Fahrzeug auf der rechten Spur im Baustellenbereich. 9 Kilometer Stau, Dreiviertelstunde plus. A8 München-Stuttgart zwischen Esslingen und Stuttgart-Degerloch. 4 Kilometer stockender Verkehr, 10 Minuten plus. B421 Kirchberg Richtung Martinstein in Höhe Reckershausen. Da wegen eines Unfalls eine Sperrung. 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
0: Viel Sonne heute an diesem Freitag. Paar Wölkchen halten sich tatsächlich auch noch in Altenkirchen momentan so. Sonnenschein bei um die 17 Grad. Ansonsten überall durch die Bank im Moment 19 Grad in Rottweil, Biberach und Speyer. Stefan Bender.
2: Die Luft ist heute mal nicht ganz so heiß wie in den letzten Tagen, aber dennoch geht es sommerlich weiter. Im Schurwald oder auf den Fildern und im Neckartal scheint oft die Sonne und es gibt nur lockere Wolken. Regen ist weit und breit nicht in Sicht. Die Temperaturen pendeln zwischen 26 und 29 Grad. Am Wochenende wird es dann wieder deutlich heißer. Nach wie vor gibt es viel Sonnenschein und zum Sonntagnachmittag ein kleines Gewitterrisiko. Bis dahin sind Spitzentemperaturen bis zu 36 Grad drin.
0: Wow.
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0: Hallo zusammen, schön, dass Sie mit dabei sind an diesem Freitag. Gehen wir es an mit einem richtig tollen Hit von The Bellamy Brothers. I need more of you. Absolut.
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2: 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Das ist so ein bisschen noch aus unserer Jugendzeit oder ja, wo wir so bewusst angefangen haben, Radio zu hören. Und das sind halt noch so die Lieder von ihm, die wir so ein bisschen mit unserer Jugend verbinden und finden wir ganz gut. Wir sind auch Tänzer und finden die Musik auch sehr gut zum Tanzen. Wir können auch mit vielen Liedern heutzutage nichts anfangen. 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
1: Das glaube ich sofort. Und natürlich live. Nick Kershaw direkt vor dir auf der Bühne. Das wird für alle, die da stehen und insbesondere für Martina ganz besonders.
2: Das wäre die Premiere tatsächlich. Also die Lieder kennt man aus dem Radio, aber live gesehen habe ich ihn tatsächlich noch nicht. Ja, natürlich sind wir dann den ganzen Tag dabei. Wir haben Zeit und wir freuen uns. Wir werden natürlich den ganzen Tag dahin mitfahren. Das wäre super. Vielen Dank, vielen Dank.
1: Ja, gerne. Und vor allem natürlich der richtige Ansatz. Den ganzen Tag werden wir miteinander verbringen beim SWR4 Festival in Wörth. Ja. Wir sind mit Mann und Maus vertreten und freuen uns auf Sie. Und jetzt schon mal den Appetizer. Ich meine, gut 4 Wochen, dann ist es ja schon soweit. Das SWR4 Festival in Wörth. Und das ist Nick Kershaw. I won't let the sun go down on me. Tollen Freitagvormittag mit SWR4.

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0: Das Wochenende kommt in Sicht, dazu gute Laune Musik von Gloria Gaynor. 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
2: Mit Katharina Kurz, guten Tag. Der Gewinn bei Daimler Truck ist eingebrochen. Nach dem Drohnenvorfall in Leipzig sind die Behörden am Stuttgarter Flughafen wachsam. Und das Wetter meist sonnig bei 27 bis 29 Grad. Daimler Truck hat im ersten Halbjahr 2026 deutlich weniger Geld verdient als im Vorjahreszeitraum. Trotzdem blickt der Konzern optimistisch aufs aktuelle Jahr und plant ein neues Werk in den USA. Geli Hensoldt berichtet.
3: Vor allem die US-Zölle waren eine Belastung für den Hersteller und haben den Gewinn gedrückt. Allerdings ist die Nachfrage nach Lkw vor allem in Nordamerika deutlich angestiegen. Der Hersteller sicherte sich im ersten Halbjahr mehr als doppelt so viele Aufträge wie im Vorjahreszeitraum. Wegen der guten Geschäfte dort und weil der Konzern mit sinkenden Zollkosten rechnet, erwartet Daimler Truck für 2026 insgesamt steigende Gewinne und hatte die Prognose bereits Ende Juli angehoben. Der Hersteller hat zudem gestern Abend bekannt gegeben, dass er noch in diesem Jahr mit dem Bau eines neuen Produktionswerks in den USA beginnen will.
2: Nachdem am Flughafen Leipzig-Halle eine Drohne mit Sprengstoff gefunden wurde, verfolgen in Baden-Württemberg Flughäfen und Sicherheitsbehörden die Ermittlungen, auch in Stuttgart. Wer am Flughafen Stuttgart für die Abwehr von Drohnen zuständig ist, berichtet SWR-Reporterin Stefanie Reinhardt.
4: Für die Abwehr von Drohnen ist am Stuttgarter Flughafen die Bundespolizei zuständig. Wie sie genau vorgeht, das wollte sie aus einsatztaktischen Gründen auf Anfrage des SWR nicht mitteilen. Nur so viel: Die Vorfälle in Leipzig seien in die allgemeine Lagebewertung mit eingeflossen. Ob Gefahr besteht, wenn eine Drohne in den Luftverkehr eindringt, das werde von der deutschen Flugsicherung bewertet. Dort sei die Alarmbereitschaft sowieso schon hoch. Laut dem Bundesluftfahrtverband BDL werden die 8 größten deutschen Flughäfen zurzeit in Lichtgeschwindigkeit mit neuester Drohnenabwehrtechnik ausgestattet. Dazu gehöre auch Stuttgart.
2: Die Probleme mit dem Eichenprozessionsspinner dürften in der Region Stuttgart kleiner geworden sein. Das liegt zum Beispiel laut der Stadt Göppingen daran, dass aus den Raupen der Tiere mittlerweile Falter geworden sind. Von diesen gehe keine Gefahr mehr aus. Von älteren Raupennestern sollten Waldbesucher aber trotzdem wegbleiben, weil sich darin noch die Brennhaare der Raupen befinden könnten. Diese können Hautreizungen oder allergische Reaktionen auslösen.
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2: Es sind im Moment 21 Grad in Ditzingen, Murrhardt und ebenfalls 21 Grad in Fellbach. Es scheint weiterhin verbreitet die Sonne. Die Temperaturen steigen auf 27 Grad im Schönbuch und bis 29 Grad am Neckar. Es ist heute nicht mehr so schwül und auch in der Nacht wird es wieder etwas frischer mit 15 bis 10 Grad.
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0: Vorsicht jetzt auf der B292, B39, Bad Schönborn Richtung Sinsheim zwischen Eschelbach und dem Abzweig nach Michelfeld. Hier sind Fahrradfahrer auf der Fahrbahn. Vorsicht im Kreis Rottweil und im Zollernalbkreis auf der Strecke zwischen Höringen und Rosenfeld in beiden Richtungen Gefahr durch eine verschmutzte Fahrbahn. A3 Frankfurt Richtung Würzburg zwischen Stockstadt und Aschaffenburg Ost 3 Kilometer stockender Verkehr. A48 Koblenz Richtung Dernbach zwischen Koblenz Nord und der Bendorfer Brücke 2 Kilometer Stau, geht hier 20 Minuten länger. Dann die A5 Basel-Karlsruhe zwischen Dreieck-Neuenburg und Hartheim-Heitersheim, eine Schutzplankenerneuerung. Deswegen ist die rechte Spur gesperrt. 4 Kilometer Stau, geht etwa 20 Minuten länger. Und dann im weiteren Verlauf zwischen Teningen und Herbolzheim nochmal 4 Kilometer Stau. Das defekte Fahrzeug im Baustellenbereich, das ist geräumt. B421 Kirchberg Richtung Martinstein in Höhe Reckershausen, nach wie vor wegen eines Unfalls eine Sperrung. 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
0: Hallo zusammen, 21. Juli 1980. ABBA veröffentlichen diesen Hit und er wird direkt und vollkommen zu Recht einer ihrer größten Nummer 1 Hits. The Winner Takes It All. Tollen Freitag allen.
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0: Sonny und Cher in SWR 4, Rudesheim, Baden-Württemberg. Hier wird Zukunft geschrieben, genau jetzt. Bis morgen findet noch der Tennis-Jugendcup statt. 200 Talente aus 33 Nationen, die in die Weltrangliste wollen. SWR 4-Hörer Bernd Kauselmann in Rudesheim, da muss ja mächtig was los sein.
1: Da geht's ganz schön ab und morgen sind dann die Finals bei U14 und U18. Und wir haben ja auch da schon bekannte Namen in Rudesheim gehabt, wie der Alex Zverev und die Angelique Kerber, die waren alle schon hier und haben hier ihre Karriere letztendlich begonnen.
0: Ach krass.
1: Und das, da geht's ab wie bei den Alten hier. Da wird dann geguckt, wo ist der Ball aufgeschlagen und wird dann der Schiedsrichter zu Rate gezogen. So wie man so gewohnt ist bei den aktiven Juniorenspielern und so weiter.
0: Unglaublich. Das heißt, die Zukunft der Tennis-Weltgeschichte und Weltrangliste beginnt im Grunde genommen bei euch in Rudesheim.
1: Richtig.
0: Jetzt sind Sie ja unser Wettermelder. Ja. Jetzt haben Sie gleich eine doppelte Funktion. Sie müssen quasi auch noch die Finals einschätzen. Also ist es denn momentan viel zu heiß für so ein Tennisturnier? Wie ist das Wetter in Rudesheim?
1: Im Moment hat es im Schatten 18,4 und bei 56% Luftfeuchte. Das ist bis jetzt noch gut und man kann gut durchatmen. Heute Mittag wird es ja dann auch ganz schön warm. Also die Sonne brennt schon runter und in der Sonne messe ich jetzt bei mir auf der Terrasse 32 Grad in der Sonne.
0: Respekt. Herr Kauselmann, dann drücken wir zwei und auch hoffentlich alle im Südwesten dem Tennis-Nachwuchs die Daumen, dass er trotz hochsommerlicher Temperaturen zur Höchstleistung aufläuft.
1: Die sind dann schon mit vollem Eifer dabei.
0: Herr Kauselmann, ich sage vielen Dank und wünsche ein schönes Wochenende.
1: Ja, das wünsche ich Ihnen auch. Ich danke Ihnen.

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2: Um 11 Uhr mit Bernhard Seiler. Guten Tag. Der Nationale Sicherheitsrat beschäftigt sich mit dem Drohnenvorfall von Leipzig. Das Niedrigwasser beeinträchtigt auch den Tourismus im Raum Mannheim-Heidelberg. Das Wetter meist sonnig, maximal 24 bis 30 Grad. Nach dem Drohnenfund am Leipziger Flughafen hat der Nationale Sicherheitsrat zu dem Vorfall getagt. Das Gremium unter dem Vorsitz von Kanzler Merz habe zu dem Thema telefoniert, teilte Regierungssprecher Cornelius mit. Merz stehe im Austausch mit Innenminister Dobrindt und anderen Regierungsmitgliedern. In der Politik läuft eine Debatte darüber, wie man solche Angriffe abwehren kann. SPD-Innenpolitiker Fiedler sieht großen Nachholbedarf. Aus Berlin berichtet Jakob Mayer.
3: In der Abwehr sei eine heftige Lücke zutage getreten, sagte Fiedler im ZDF-Morgenmagazin. Auf die Frage, was es bedeuten würde, wenn sich die Hinweise auf Russland als Täter verdichten, sagte Fiedler, dann sprechen wir von einem kriegerischen Akt. Nach Ansicht des CDU-Verteidigungspolitikers Roderich Kiesewetter ist der Drohnenvorfall erst der Anfang einer womöglich weiteren Eskalation. Kiesewetter forderte eine klare Zuständigkeit für die Erfassung sämtlicher Drohnenangriffe beim Bundesinnenministerium. Wegen der besonderen Bedeutung des Falles hat die Bundesanwaltschaft die Ermittlungen übernommen.
2: Der Städte- und Gemeindebund hält ein Umdenken beim Thema Wasserversorgung für notwendig. Der Präsident des Städte- und Gemeindebundes hat in der Rheinischen Post von Wasser als strategischer Ressource gesprochen. Schon jetzt habe die Hälfte aller Stadt- und Landkreise Probleme mit dem Grundwasser. Isabel Gose hat bei der Schwimm-Europameisterschaft in Paris eine Goldmedaille geholt. Die 24-Jährige sicherte sich den Titel im Finale des K.O.-Sprints des Freiwasserschwimmens in der Seine. Und jetzt das Wichtigste aus Baden-Württemberg. Die anhaltende Trockenheit und die niedrigen Pegelstände haben auch Auswirkungen auf den Tourismus in der Region Mannheim-Heidelberg. Vor allem Stadtführungen und Schiffsfahrten sind betroffen. David Kopp aus dem SWR-Studio Mannheim berichtet.
4: In Mannheim werden momentan einzelne Stadtführungen wegen der Hitze abgesagt. Das hat eine Sprecherin der Mannheimer Tourismusgesellschaft VTM auf SWR-Anfrage mitgeteilt. Außerdem könnten Gäste, die über die Flüsse anreisen wollten, wegen der niedrigen Pegelstände häufig nicht mit dem Schiff nach Mannheim kommen. Auch in Heidelberg wurden laut Marketinggesellschaft einzelne Stadtführungen und Reservierungen in der Gastronomie abgesagt. Insgesamt halte sich das aber in Grenzen. Die Gastronomie sei trotz der Hitze weiterhin gut besucht.
2: Der Gewinn beim Nutzfahrzeughersteller Daimler Truck aus Leinfelden-Echterdingen ist im zweiten Quartal dieses Jahres eingebrochen. Er fiel um fast die Hälfte geringer aus als im Vorjahresquartal, teilte der DAX-Konzern mit. Das Konzernergebnis lag damit bei 128 Millionen Euro. Im Vorjahreszeitraum waren es noch 245 Millionen Euro. 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
5: A3 Frankfurt-Würzburg zwischen Stockstadt und Wessenbach-Walda. Scharf in beiden Richtungen. 4 Kilometer streckenweise stockender Verkehr. A48 Koblenz Richtung Dernbach zwischen Koblenz-Nord und der Bennendorfer Brücke. 2 Kilometer Stau, 20 Minuten plus. A5 Basel Richtung Karlsruhe zwischen Riegel und Rust. Streckenweise stockender Verkehr. Geht hier etwa 20 Minuten länger. A61 Koblenz-Ludwigshafen zwischen Kreuz Alzey und Gundersheim. 5 Kilometer Stau, 20 Minuten plus. Und die A8 Stuttgart-Karlsruhe zwischen Pforzheim Süd und Raststätte Pforzheim Nord. 4 Kilometer stockender Verkehr. Dann gucken wir noch auf die B421 Kirchberg Richtung Martinstein in Höhe Reckershausen. Ein Unfall, eine Sperrung. 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
1: Das Wetter.
5: Sonnig mit ein paar Wölkchen. Horhausen meldet um die 17 Grad, Dietz an der Lahn um die 19. Sonnenschein auch in Kirchheim bei um die 21 Grad und auch Heidenheim mit ein paar Wolken mit 21 Grad ausgestattet. Stefan Bender.
6: Die Luft ist heute mal nicht ganz so heiß wie

0: In den letzten Tagen aber dennoch geht es sommerlich weiter. Im Schurwald oder auf den Fildern und im Neckartal scheint oft die Sonne und es gibt nur lockere Wolken. Regen ist weit und breit nicht in Sicht. Die Temperaturen pendeln zwischen 26 und 29 Grad. Am Wochenende wird es dann wieder deutlich heißer. Nach wie vor gibt es viel Sonnenschein und zum Sonntagnachmittag ein kleines Gewitterrisiko. Bis dahin sind Spitzentemperaturen bis zu 36 Grad drin.
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2: Toll, dass Sie mit dabei sind an diesem Freitagvormittag. Genießen Sie das nicht ganz so drückend heiße Wetter. Und dazu gibt's auf dem passenden Soundtrack San Francisco Bay von Smokey.
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Freitagvormittag, das ist SWR 4. Mal kurz in die Runde gefragt, haben Sie noch einen Teddybär zu Hause? Ich habe gerade überlegt, ich glaube, ich habe noch zwei Teddybären irgendwo rumliegen. Ich meine, ist ja auch okay, sind wir irgendwie mit groß geworden. Ist ja auch gar nicht schlimm, ne? Elvis Presley, der hatte ja tatsächlich mal Tausende von Teddybären zu Hause liegen. Und zwar hat er die nicht gekauft oder selbst gesammelt. Die haben die Fans weltweit zugeschickt. Da hat der Mann Berge von Teddybären und das alles nur wegen eines Gerüchts. Er würde Teddybären sammeln, was aber gar nicht so war. Hing nur mit dem Lied zusammen. Aber das Gute ist ja, Elvis Presley wusste, was soll ich denn mit Tausenden von Teddybären? Er hat sie dann natürlich gespendet an eine Stiftung für Kinderlähmung. Also das schon mal der gute Move. Und alles ist nur passiert wegen diesem einen Hit von Elvis Presley. Let me be your teddy bear. Jetzt in SWR 4.

0: kleine Erfrischungspause. 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
2: Mit Katharina Kurz, guten Tag. Der VW-Großaktionär Porsche SE meldet einen Milliardenverlust. Am Konversheimer Güterbahnhof ist ein Sonderzug für einen Zirkus angekommen. Und das Wetter meist sonnig bei 27 bis 29 Grad. Im ersten Halbjahr 2026 ist die Eigentümerholding Porsche SE tief in die roten Zahlen gerutscht. Insgesamt gab es einen Nettoverlust von 2,2 Milliarden Euro. Grund sind Abschreibungen auf die Beteiligung am Volkswagen-Konzern. Die Holding fordert deshalb, dass bei VW schnell etwas passieren müsse. Einzelheiten von Jenny Bein aus der SWR-Wirtschaftsredaktion.
3: Vorstandschef Hans-Dieter Pötsch fordert deshalb schnellere Reformen bei Volkswagen. Der Konzern stehe an einem historischen Wendepunkt. Je länger sich die Entscheidungen hinzügen, desto größer würden die Probleme, so Pötsch. VW-Chef Oliver Blume hatte Ende Juni seine Pläne für einen Stellenabbau und Werksschließungen vorgestellt, war damit aber am Widerstand der Arbeitnehmervertreter und des Landes Niedersachsen gescheitert.
2: Und auch der Lkw-Hersteller Daimler Truck mit Sitz in Leinfelden-Echterdingen meldet einen Gewinneinbruch. Das Unternehmen hat im ersten Halbjahr 2026 deutlich weniger Geld verdient als im Vorjahreszeitraum. Das bereinigte EBIT sank zwischen Januar und Ende Juni auf 1,3 Milliarden Euro. Im ersten Halbjahr 2025 waren es noch 2,1 Milliarden Euro gewesen. Trotzdem blickt der Konzern optimistisch aufs aktuelle Jahr und plant ein neues Werk in den USA. Der genaue Standort steht noch nicht fest. Ab 2029 sollen dort dann Fernverkehrs- und Spezial-Lkw hergestellt werden. Im Güterbahnhof Kornwestheim ist gestern ein Sonderzug mit rund 50 Waggons eingerollt. Darauf geladen ist die Ausrüstung des Zirkus Roncalli, der nach eigenen Angaben als einziger Zirkus in Europa noch per Zug reist und nicht mit dem Lkw. Die Ausrüstung wird ins blühende Barock in Ludwigsburg gebracht, wo Mitte August die Vorstellungen beginnen. Roncalli Co-Geschäftsführer Patrick Philadelphia erklärt, wieso der Zirkus per Zug anreist.
4: Weil wir natürlich sehr, sehr viele Wagen haben, die wir nicht über die Autobahn schicken wollen. Das hat natürlich sehr, sehr viele Gründe, aber vor allen Dingen ist die Sicherheit. Und wir wollen natürlich auch sehr, sehr ökologisch denken, weil 70 Transporte über die Straße zu fahren, ist sehr, sehr schwierig für die Umwelt. Deswegen machen wir das mit der Bahn und das ist auch sicher.
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2: Es sind im Moment 23 Grad in Ludwigsburg und Winnenden und 24 Grad messen wir aktuell in Bietigheim-Bissingen. Weiterhin scheint verbreitet die Sonne heute. Die Temperaturen steigen auf 27 Grad im Schönbuch und bis 29 Grad am Neckar und es ist nicht mehr so schwül heute. Heute Nacht dann sternenklar und relativ frisch mit 15 bis 10 Grad.
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5: Einiges los im Augenblick. Vorsicht auf der A3 Würzburg-Frankfurt zwischen Aschaffenburg-Ost und Aschaffenburg-West. Ein defektes Fahrzeug im Baustellenbereich. Vorsicht auf der A5 Karlsruhe-Frankfurt zwischen Kronau und Kreuz-Walldorf. Ein Kennzeichen auf der linken Spur. Vorsicht auf der A61 Koblenz Richtung Mönchengladbach zwischen Dreieck Sinzig und Dreieck Bad 9a. Hier eine ungesicherte Unfallstelle auf der linken Spur. Hier bitte mithelfen und eine Rettungsgasse bilden. Polizei und Rettungswagen sind unterwegs. Vorsicht auf der A96 München-Lindau in Höhe Aitrach, ein Metallteil auf der Fahrbahn. A3 Frankfurt-Würzburg zwischen Stockstadt und Bessenbach-Walderschaff in beiden Richtungen 4 Kilometer streckenweise stockender Verkehr. A48 Koblenz Richtung Dernbach zwischen Koblenz-Nord und der Bendorfer Brücke 2 Kilometer Stau, geht eine Viertelstunde länger. A5 Basel-Karlsruhe zwischen Teningen und Rust streckenweise noch stockender Verkehr und eine Verzögerung von bis zu 30 Minuten. A61 Koblenz Richtung Ludwigshafen zwischen Kreuz-Alzey und Gundersheim 5 Kilometer Stau, geht hier 20 Minuten länger. Dann die A66 Wiesbaden Richtung Frankfurt. Am Nordwestkreuz Frankfurt ist die Überleitung zur A5 Richtung Kassel wegen der Beseitigung einer Ölspur gesperrt. A8 Stuttgart-Karlsruhe zwischen Pforzheim Süd und Raststätte Pforzheim Nord, 3 Kilometer stockender Verkehr. B421 Kirchberg Richtung Martinstein in Höhe Reckershausen, immer noch wegen eines Unfalls eine Sperrung. 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
5: Hallo zusammen. Landwirte sind ja echt unerschütterlich, egal mit was sie zu kämpfen haben, auf jeden Fall.
6: Die Hoffnung auf die Zukunft sollte immer dabei bleiben.
5: Tja, die Zuckerrübe ist jetzt eigentlich im Südwesten in der Reifephase, aber selbst der ist diese Hochsommerhitze zu krass, auch wenn es heute gerade mal ein bisschen milder ist. Wie es den Zuckerrüben im Moment geht, wir sprechen mit einem, der sie kennt wie kein zweiter.
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0: der Freitagvormittag mit SWR 4 und Diana Ross. Hut ab vor allen, die momentan in dieser Sommerhitze körperlich oder draußen im Freien arbeiten müssen. Landwirte haben ja gerade auch richtig viel zu tun. Die Zuckerrübe hat es trotz des sehr guten Wetters allerdings offenbar nicht so leicht. Walter Manns in Dexheim ist Vorstandsvorsitzender des Zuckerrübenverbands in Rheinland-Pfalz und selbst ist er natürlich auch Landwirt. Wie geht's der Zuckerrübe im Moment?
1: Die Rübe schaltet um auf einen Überlebenskampf. Normalerweise ist ja aktuell eine sehr entscheidende Phase. In den Sommermonaten bildet sich die Hauptmasse und auch der Hauptzuckerzuwachs durch hohe Assimilation bei hohen Temperaturen. Aber bei dieser extremen Trockenheit, dieser sehr frühen Trockenheit, ist die Rübe nicht mehr in der Lage, wirklich Massenzuwachs zu bilden, sondern eher im Gegenteil, sie schaltet auf Überlebenskampf um.
0: Heißt statt große Rübe jetzt kleine Rübe?
1: Die kleine Rübe, das ist aber eher dieser sogenannte Rosineneffekt. Das bedeutet nicht, dass zusätzlicher Zucker erzeugt oder produziert wird in der Pflanze, sondern es bedeutet nur, dass der vorhandene Zucker sich aufgrund des verdunsteten Wasser konzentriert.
0: Okay, weniger Rüben, also werden die dann auch teurer? Merken wir das vielleicht an der Supermarktkasse?
1: Da würde ich mal fragen, ob Sie es überhaupt merken müssen. Ein Kilo Zucker kostet im Supermarkt 1 Euro momentan, wenn ich das so sehe. Davon ist der Anteil der landwirtschaftlichen Erzeugung bei etwa 18 bis 20 Cent. Wenn der Preis für den Landwirt, das Preis für den Landwirt mal steigen würde auf, sage ich mal, 30 Cent, dann würde der Zucker am Ende rein rechnerisch 1,10 Euro im Supermarkt kosten. Und ob das tatsächlich ein riesengroßes Problem für den Verbraucher wäre, lasse ich mal so im Raum stehen.
0: Okay, also die Zuckerrüben führen gerade bei uns im Südwesten einen Überlebenskampf und die Landwirte versuchen sie zu retten. 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

0: Um 12 Uhr mit Bernhard Seiler. Guten Tag. Der Drohnenvorfall von Leipzig beschäftigt den Nationalen Sicherheitsrat. Der Energiekonzern MBW hat im ersten Halbjahr weniger verdient. Das Wetter meist sonnig bei maximal 24 bis 30 Grad. Der Nationale Sicherheitsrat hat unter dem Vorsitz von Bundeskanzler Merz über den Drohnenvorfall am Flughafen Leipzig-Halle beraten. Das hat Regierungssprecher Cornelius mitgeteilt. Das Gremium kann in besonderen Krisenlagen einberufen werden, so wie früher das Sicherheitskabinett. Aus Berlin, Christina Nagel.
1: Da im Geheimen getagt wird, wird in der Regel nichts über konkrete Inhalte bekannt. Regierungssprecher Cornelius betonte nach der Sitzung nur, dass der Kanzler mit Blick auf den Drohnenvorfall in Leipzig in fortwährendem Austausch mit dem Innenminister stehe. Der Nationale Sicherheitsrat wird vom Kanzler geleitet. Mit am Tisch sitzen Ministerinnen und Minister sicherheitsrelevanter Ressorts, zum Beispiel der Innen-, der Außen- und der Verteidigungsminister. Hinzu kommen Vertreter der Sicherheitsbehörden und des Militärs.
0: Der innenpolitische Sprecher der SPD-Bundestagsfraktion Fiedler hat umfassende Konsequenzen aus dem Drohnenvorfall gefordert. Im ARD-ZDF-Morgenmagazin hat er gesagt, entweder wolle jemand, dass Russland unter Verdacht gerate, oder Russland stecke wirklich hinter dem Plan, eine Transportmaschine auf deutschem Boden anzugreifen.
2: Dann sprechen wir von einem kriegerischen Akt. Das ist ja klar. Und das bedeutet, das ist der typische Fall, dass wir innere Sicherheit und äußere Sicherheit nicht mehr voneinander trennen können. Wenn das irgendwo deutlich geworden ist, dann hier. Und das ist Teil der Begründung dafür, dass wir mitten dabei sind, schon unsere komplette Sicherheitsarchitektur des Bundes auf Vordermann zu bringen. Das tun wir über alle Bundessicherheitsbehörden, das tun wir gemeinsam mit den Ländern. Und das bezieht genau diesen Umstand mit ein.
0: Bei der Lageeinschätzung seien sich Union und SPD einig, so Fiedler weiter. Die Opposition rief er auf, sich so wörtlich nicht mit Forderungen zu überbieten. Dazu sei die Lage zu ernst. Durch die Straße von Hormus fahren weiter kaum Frachtschiffe, obwohl sich die USA und der Iran in der Region derzeit nicht angreifen. Das geht aus Tracking-Daten hervor, die der deutschen Presseagentur vorliegen. Demnach haben gestern nur 8 Schiffe die Handelsstraße an der iranischen Küste passiert. In der vergangenen Woche waren es etwa 13. Betroffen sind laut Beobachtern vor allem Trockengüter. Der Iran hatte zuletzt eine Ausweichroute für Frachtschiffe in Aussicht gestellt. Dazu liefen Gespräche mit dem Oman. Und jetzt das Wichtigste aus Baden-Württemberg. Der Karlsruher Energiekonzern NBW hat im ersten Halbjahr weniger verdient als vor einem Jahr. An seiner Prognose für das Gesamtjahr hält das Unternehmen aber fest. Florian Dötsch aus der SWR Wirtschaftsredaktion.
3: Zwar ist der Nettogewinn bei der NBW um mehr als die Hälfte zurückgegangen, doch das operative Geschäft entwickelte sich wie erwartet und ging laut Unternehmen nur leicht zurück. Schwächer lief die Stromerzeugung. Das Ergebnis ging hier unter anderem wegen weniger Wasserkraft durch Trockenheit und der Abschaltung von Kohlekraftwerken zurück. Strom aus Wind- und Solarparks konnte die Entwicklung zumindest teilweise ausgleichen. Den Großteil macht bei der NBW das Geschäft mit den Strom- und Gasnetzen aus, mit rund 80% des Ergebnisses. Das Unternehmen investiert weiter in den Umbau der Energieversorgung. Rund 2,4 Milliarden Euro flossen im ersten Halbjahr vor allem in Stromnetze, Offshore-Windparks und wasserstofffähige Gaskraftwerke.
0: In Baden-Württemberg sind die sogenannten Heimatkennzeichen an Fahrzeugen, zum Beispiel Leo oder ÜB, sehr beliebt. Das zeigt eine aktuelle Zählung der Hochschule Heilbronn. Mit den Altkennzeichen, wie sie vor der Kreisreform bestanden, sind im Land rund 710.000 Fahrzeuge unterwegs. Seit 2012 sind sie wieder erhältlich. Spitzenreiter in Baden-Württemberg mit rund 80.000 Zulassungen ist NT für Nürtingen, gefolgt von GD für Schwäbisch Gmünd und LR für Lahr bei Offenburg. 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
5: Vorsicht auf der B10 Stuttgart Richtung Ulm zwischen Ebersbach und Uhingen West, ein totes Tier auf der linken Spur. Vorsicht auf der A5 Karlsruhe Frankfurt zwischen Raststätte Bruchsal und Kronau, eine ungesicherte Unfallstelle auf der linken Spur. A3 Frankfurt Würzburg zwischen Stockstadt und Weibersbrunn in beiden Richtungen 6 Kilometer streckenweise stockender Verkehr. A48 Koblenz Richtung Dernbach zwischen Koblenz Nord und der Bendorfer Brücke nach wie vor 2 Kilometer Stau und es geht eine Viertelstunde länger. A5 Basel Karlsruhe zwischen Teningen und Rust streckenweise stockender Verkehr, halbe Stunde plus. A5 Kassel-Frankfurt zwischen Bad Homburger Kreuz und Nordwestkreuz Frankfurt, 4 Kilometer Stau. Die Unfallstelle ist geräumt. Die A61 Koblenz Richtung Mönchengladbach ist zwischen Dreieck Sinzig und Dreieck Bad Neuenahr wegen einer Unfallaufnahme gesperrt. 8 Kilometer Rückstau ab Niederzissen und sie werden da abgeleitet. A61 Koblenz

0: 1 Richtung Ludwigshafen zwischen Alzey und Gundersheim 4 Kilometer Stau, 20 Minuten plus. A66 Wiesbaden Richtung Frankfurt. Am Nordwestkreuz Frankfurt die Überleitung zur A5 Richtung Kassel wegen der Beseitigung einer Ölspur gesperrt. A8 Stuttgart-Karlsruhe zwischen Pforzheim Süd und Raststätte Pforzheim Nord, 3 Kilometer stockender Verkehr. Dann die A8 Stuttgart Richtung München zwischen Ulm West und Ulm Nord, eine Unfallaufnahme auf der linken Spur, 2 Kilometer Stau. Weiter geht's auf der B421 Kirchberg Richtung Martinstein in Höhe Reckershausen, ein Unfall und deswegen nach wie vor eine Sperrung. Und wir gucken noch in die Schweiz, A2 Luzern Richtung Gotthard zwischen Wassen und Göschenen, 2 Kilometer Stau, 20 Minuten plus. Und wie immer gilt, alle Verkehrsinfos jederzeit auf swr4.de.
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0: Sonnig ist es, nicht ganz so heiß wie die letzten Tage. Heute mal so ein bisschen durchatmen. In Simmern bei um die 19 Grad, 21 Grad in Traben-Trarbach und in Münsingen. Offenburg meldet 23 Grad, Stefan Bender.
2: Die Luft ist heute mal nicht ganz so heiß wie in den letzten Tagen, aber dennoch geht es sommerlich weiter. Im Schurwald oder auf den Fildern und im Neckartal scheint oft die Sonne und es gibt nur lockere Wolken. Regen ist weit und breit nicht in Sicht. Die Temperaturen pendeln zwischen 26 und 29 Grad. Am Wochenende wird es dann wieder deutlich heißer. Nach wie vor gibt es viel Sonnenschein und zum Sonntagnachmittag ein kleines Gewitterrisiko. Bis dahin sind Spitzentemperaturen bis zu 36 Grad drin.
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0: Hallo zusammen, genießen Sie die Mittagspause und dazu gibt's Olivia Newton-John.
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0: Was ein Sommer dieses Jahr, haben wir uns alle schon mehrfach gefragt und geschwitzt. Es ist wirklich heiß in diesem Sommer, wie selten. Wir haben hier bei uns bei SWR 4 ja immer mal wieder über kühle Orte gesprochen, an denen es keine 35, 36 oder 37 Grad sind. Und natürlich gehören da auch die Berge dazu. Stefan Link aus dem SWR 4-Team empfiehlt deshalb eine Doku in der ARD-Mediathek, die auf dem höchsten Berg Deutschlands spielt und in der Region um ihn herum, auf der Zugspitze. Und da ist es nie zu heiß.
1: Ja, das ist bei hohen Bergen nun mal so. Oben ist es selbst im Hochsommer meistens angenehm frisch, bis man aber oben ist, kann es ganz schön schweißtreibend sein. Auf den höchsten Berg Deutschlands kann man praktischerweise hinauffahren mit der Zugspitzbahn. Aus deren Kabinen ist der Blick in die Welt hinaus derart überwältigend, dass selbst einheimische Zugspitzbahnmitarbeiter auch nach 1000 Fahrten immer noch schwärmen.
2: Es ist einfach ein Traum. Und jeder Tag ist ja anders. Weißt? Das Wetter ist anders, das Lichtverhältnis ist anders. Jeder Tag schaut auch anders aus und es hat schon was, auf jeden Fall.
1: Ja, auf jeden Fall hat das was. Es ist einfach wunderschön. Genau wie die Partnachklamm, durch die laufen viele Wanderer, die zu Fuß auf den Berg wollen. Die Schlucht ist ganz eng, das Wasser türkis und wer nicht bis auf den Berg hinauf will, kann auch einfach nur durch die Klamm wandern und wieder zurück und das schafft tatsächlich jeder.
3: Also wir haben keine steilen Wege, die zur Klamm führen und auch die Klamm selber ist relativ flach. Also man kann mit Jung, mit Alt, mit Hund, Kind, Opa, Oma, können zu uns kommen.
1: Es sind wunderschöne Bilder, die Dokumacher für den Film eingefangen haben. Man sieht Berge und Gipfel und Gletscher und Flüsse, aber auch die Schönheit der Orte an der Zugspitze. In manchen Straßen ist hier fast jedes Haus ganz toll bemalt. Lüftelmalerei nennt sich das, erklärt ein Lüftelmaler.
4: Also Lüftelmalerei ist eine Fassadenbemalung, die man hier bei uns ja eigentlich kennt, wenn man als Gast hierher kommt. Aber das entspricht eigentlich nur einer Region. Also man kann nicht irgendwo im Italienischen von Lüftelmalerei sprechen. Das ist nur bei uns hier. Es sind meistens halt diese traditionellen Darstellungen von Bauernszenen oder auch Heilige.
1: Die übrigens meistens ziemlich grimmig schauen an ihren Fassaden in der Sommersonne. Vielleicht ist ihnen aber auch einfach nur zu heiß. Und sie würden viel lieber rauf auf den kühlen Berg oder hinein in die schattige Klamm.
0: 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Und damit Sie die Doku schnell finden, haben wir sie auf swr4.de selbstverständlich verlinkt. Draufklicken, ha, und Sie werden sofort zum coolen Gipfelstürmer. 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

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Vorsicht jetzt auf der A5 Frankfurt-Kassel am Westkreuz Frankfurt auf der Überleitung zur A648 Richtung Frankfurt. Ein defektes Fahrzeug auf dem Beschleunigungsstreifen. Und Vorsicht auf der A8 Stuttgart-München zwischen Mühlhausen und dem Rastplatz Mühlhausen. Eine ungesicherte Unfallstelle da auf der linken Spur. Noch einmal Vorsicht auf der Landesstraße zwischen dem Abzweig nach Liebelsberg und dem Abzweig nach Kentheim. In beiden Richtungen Menschen an einer ungesicherten Unfallstelle. Fahren Sie da ganz besonders aufmerksam.

0: 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Es ist 12.30 Uhr.
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2: Mit Dorina Blau, guten Tag. Porsche SE meldet einen Milliardenverlust. Nach dem Drohnenvorfall in Leipzig sind die Behörden am Stuttgarter Flughafen wachsam. Das Wetter heute viel Sonne bei 27 bis 29 Grad. Die Eigentümerholding Porsche SE ist im ersten Halbjahr dieses Jahres tief in die roten Zahlen gerutscht. Insgesamt gab es einen Nettoverlust von 2,2 Milliarden Euro. Grund sind Abschreibungen auf die Beteiligung am Volkswagen-Konzern. Die Holding fordert deshalb, dass bei VW schnell etwas passieren muss. Einzelheiten hat Jenny Bein.
3: Vorstandschef Hans-Dieter Pötsch fordert deshalb schnellere Reformen bei Volkswagen. Der Konzern stehe an einem historischen Wendepunkt. Je länger sich die Entscheidungen hinzügen, desto größer würden die Probleme, so Pötsch. VW-Chef Oliver Blume hatte Ende Juni seine Pläne für einen Stellenabbau und Werksschließungen vorgestellt, war damit aber am Widerstand der Arbeitnehmervertreter und des Landes Niedersachsen gescheitert.
2: Nachdem am Flughafen Leipzig-Halle eine Drohne mit Sprengstoff gefunden wurde, verfolgen in Baden-Württemberg Flughäfen und Sicherheitsbehörden die Ermittlungen. Auch in Stuttgart. Einzelheiten hat Stefanie Reinhardt.
4: Für die Abwehr von Drohnen ist am Stuttgarter Flughafen die Bundespolizei zuständig. Wie sie genau vorgeht, das wollte sie aus einsatztaktischen Gründen auf Anfrage des SWR nicht mitteilen. Nur so viel: Die Vorfälle in Leipzig seien in die allgemeine Lagebewertung mit eingeflossen. Ob Gefahr besteht, wenn eine Drohne in den Luftverkehr eindringt, das werde von der deutschen Flugsicherung bewertet. Dort sei die Alarmbereitschaft sowieso schon hoch. Laut dem Bundesluftfahrtverband BDL werden die 8 größten deutschen Flughäfen zurzeit in Lichtgeschwindigkeit mit neuester Drohnenabwehrtechnik ausgestattet. Dazu gehöre auch Stuttgart.
2: Die Probleme mit dem Eichenprozessionsspinner dürften in der Region Stuttgart weniger werden. Das liegt laut der Stadt Göppingen unter anderem daran, dass aus den Raupen der Tiere mittlerweile Falter geworden sind. Von diesen gehe keine Gefahr mehr aus. Von älteren Raupennestern sollte man sich aber trotzdem fernhalten, weil sich darin noch die Brennhaare der Raupen befinden könnten. Die können Hautreizungen oder allergische Reaktionen auslösen. Deshalb sollten zum Beispiel Spaziergänger im Wald laut der Stadt weiterhin auf den Wegen bleiben.
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2: Neben ein paar Wolken scheint bis zum Abend die Sonne in der Region. Die Temperaturen erreichen heute bis zu 29 Grad. 23 haben wir derzeit in Böblingen und Herrenberg und 24 Grad in Waiblingen. In der Nacht ist der Himmel dann komplett sternenklar mit Tiefstwerten zwischen 15 und 10 Grad. Morgen am Samstag gibt es dann nochmal viel Sonnenschein bei bis zu 32 Grad.
0: 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Vorsicht auf der A6 Mannheim-Heilbronn. In Höhe Rastplatz Weißer Stock. Mehrere Bretter auf dem rechten und dem mittleren Fahrstreifen. Vorsicht auf der Landesstraße zwischen dem Abzweig nach Liebelsberg und dem Abzweig nach Kentheim. In beiden Richtungen Menschen an einer ungesicherten Unfallstelle. A3 Frankfurt-Würzburg zwischen Stockstadt und Weibersbrunn. In beiden Richtungen 6 Kilometer streckenweise stockender Verkehr. A48 Koblenz Richtung Dernbach. Zwischen Koblenz-Nord und Bendorfer Brücke 2 Kilometer Stau. Geht hier eine Viertelstunde länger. A5 Basel-Karlsruhe zwischen Freiburg-Nord und Lahr streckenweise stockender Verkehr, 40 Minuten plus. Die A61 Koblenz Richtung Mönchengladbach ist zwischen Dreieck Sinzig und Dreieck Bad Neuenahr wegen einer Unfallaufnahme gesperrt. 8 Kilometer Rückstau ab Niederzissen und da werden sie nach wie vor abgeleitet. A61 Koblenz Richtung Ludwigshafen zwischen Alzey und Gundersheim, 4 Kilometer Stau, 20 Minuten plus. A66 Wiesbaden Richtung Frankfurt am Nordwestkreuz ist die Überleitung zur A5 in Richtung Kassel wegen der Beseitigung einer Ölspur gesperrt. A8 Stuttgart Richtung München zwischen Ulm-West und Ulm-Nord eine Unfallaufnahme auf der linken Spur, 2 Kilometer Stau. Die B421 Kirchberg Richtung Martinstein ist in Höhe Reckershausen nach einem Unfall gesperrt. Die Schweiz, A2 Luzern Richtung Gotthard zwischen Wassen und Göschenen, 2 Kilometer Stau, 20 Minuten plus. Und noch ganz aktuell, A8 Stuttgart Richtung Karlsruhe zwischen Heimsheim und Pforzheim Nord, 6 Kilometer stockender Verkehr. Und weiter geht's nochmal auf der A8 Karlsruhe Stuttgart zwischen Pforzheim West und Pforzheim Ost, 3 Kilometer stockender Verkehr. Alle Verkehrsinfos natürlich wie immer auch online auf swr4.de.
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5: Schön, dass ihr mit dabei seid. Und jetzt eine richtig tolle Mische. Elton John am Start, gemeinsam mit Gladys Knight und Stevie Wonder.
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0: SWR 4 am Freitag. Mit einem guten Motto für heute Abend. Hey, tonight. Machen Sie sich mal eine schöne Abendplanung. Und bei mir ist SWR 4 Wetterexperte Stefan Bender. Stefan, grüß dich.
1: Hallo, grüß dich, Stefan.
0: Für mich fühlt es sich mittlerweile so an wie so ein Dauerboxkampf mit Mike Tyson. Ja, mal ist es sehr heiß, kriegst du eins auf die Glocke, dann kannst du da mal zwischendrin ein bisschen durchatmen. Heute habe ich so das Gefühl, es ist Durchatmen angesagt und diese extreme Hitze bleibt erstmal weg.
1: Ja, die Nordseeluft hat zum Kinnhaken angesetzt heute. Das ist durchaus angenehm. Also die ganze Windrichtung, der Wind ist zwar schwach heute, aber der kommt aus Norden, eben von der Nordsee zu uns. Und deswegen im Moment das Ergebnis in Hachenburg 18 Grad, noch unter der 20 Grad Marke. Hermeskeil ist schon mit 21 dabei. Gut, wir steigern das. Schwabhausen 25, Emmendingen 26. Und das geht natürlich am Oberrhein, in der Ortenau oder auch im Kaiserstuhl natürlich wieder bis 30 Grad hoch. Aber eben nicht bis 37, 38 Grad und die Luft ist auch angenehm trocken.
0: Ja, du sprichst es so lockerflockig aus, die 37, 38 Grad. Ist irgendwas davon am Wochenende zu erwarten?
1: Also noch nicht. Die 37 kriegen wir nicht am Wochenende, aber es geht schon wieder aufwärts. Morgen früh nochmal die Gelegenheit, bei 15 bis 8 Grad nochmal die Fenster aufzureißen und die schöne, kühle Luft reinzulassen, bevor es dann wieder sich ganz schön aufheizt. Die Sonne scheint makellos, ohne Gegenspieler, ohne Wolken. 27 bis 33 Grad sind morgen die Spitzenwerte.
0: Okay, das ist ja auch schon amtlich. Und diese Hitze bleibt uns wahrscheinlich noch die nächsten Tage erhalten.
1: Sie nimmt zu. Am Sonntag erstmal sonnige 35, 36 Grad in den Tälern und dann wird es wieder schwül. Das Spiel kennen wir. Sonntagabend ganz vereinzelt Gewitter. Es kommen also mehr Wolken rein. Und auch der Montag bringt eine schwüle Mischung 29 bis 35 Grad und ab und zu so im Hochschwarzwald und auch am Oberrhein ein paar Gewitter.
0: Okay, alles klar. Stellen wir uns drauf ein. Ich mache das Feldbett schon mal bereit im Keller.
1: Ja, klar.
0: Schön, dass Sie heute mit dabei sind. Jetzt sind Sie hoffentlich bestens informiert. Das ist SWR 4 am Freitag mit Gary Rafferty. Right down the line.

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0: Städte- und Gemeindebundesrechnet vor, dass jeder Hitzetag die deutsche Wirtschaft bis zu 980 Millionen Euro kostet. Das gefährde Wachstum, Arbeitsplätze und Wohlstand. Dieses Problem könnten die Kommunen nicht alleine lösen. Spiegler fordert, die Gemeinschaftsaufgabe Klimaschutz und Klimaanpassung besser im Grundgesetz zu verankern.
1: Nach dem Drohnenvorfall am Flughafen Leipzig-Halle laufen die Ermittlungen zu den Hintergründen weiter. Noch ist unklar, ob Russland dahinter steckt. Auch der Nationale Sicherheitsrat hat sich inzwischen mit dem Thema beschäftigt, unter dem Vorsitz von Bundeskanzler Merz. Das Gremium kann in besonderen Krisenlagen einberufen werden, so wie früher das Sicherheitskabinett. Aus Berlin, Christina Nagel.
2: Da im Geheimen getagt wird, wird in der Regel nichts über konkrete Inhalte bekannt. Regierungssprecher Cornelius betonte nach der Sitzung nur, dass der Kanzler mit Blick auf den Drohnenvorfall in Leipzig in fortwährendem Austausch mit dem Innenminister stehe. Der Nationale Sicherheitsrat wird vom Kanzler geleitet. Mit am Tisch sitzen Ministerinnen und Minister sicherheitsrelevanter Ressorts, zum Beispiel der Innen-, der Außen- und der Verteidigungsminister. Hinzu kommen Vertreter der Sicherheitsbehörden und des Militärs.
1: Fast jeder zweite Selbstständige in Deutschland bekommt nicht genügend Aufträge. Das zeigt eine Umfrage des IFO-Instituts. Demnach sieht mehr als ein Fünftel der Solo-Selbstständigen und Kleinstunternehmen die eigene Existenz gefährdet. Die Wirtschaftswissenschaftler sagen, zu den fehlenden Angeboten kommt hinzu, dass die private Konsumnachfrage gedämpft bleibe. Zudem hätten viele zu geringe finanzielle Reserven, um längere Durststrecken zu überbrücken. Und jetzt das Wichtigste aus Baden-Württemberg. Nach den Polizeischüssen in Weinheim im Rhein-Neckar-Kreis hat die Staatsanwaltschaft jetzt weitere Einzelheiten bekannt gegeben. Demnach hatte die Ehefrau des 41-Jährigen gestern Abend die Polizei gerufen, weil sie von ihrem Mann bedroht wurde. SWR-Reporter Patrick Figay berichtet.
3: Noch während die Beamten mit der Frau in ihrem Haus im Weinheimer Stadtteil Sulzbach sprachen, sei der Ehemann dazugekommen und habe sie mit einem Spaten bedroht. Um sich in Sicherheit zu bringen, seien die Polizisten mit der Ehefrau auf die Straße ausgewichen. Alle Versuche, den Mann dazu zu bringen,
4: und
3: den
4: jetzt
3: Spaten
4: weg. Das Börsenupdate. 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
5: Zum Wochenausklang sind die Anleger in Kauflaune. Es ist zwar noch viel Luft zum neuen Rekord, den der Leitindex DAX zur Wochenmitte erreicht hatte. Dennoch kann sich die Wochenbilanz sehen lassen. Es zeichnet sich ein Plus von 2% ab. Bis zum Mittag steigt der DAX um 0,75% auf 26.330 Punkte. Die Gewinner: Scout24 plus 5%, SAP plus 3,7%. Die Verlierer: Daimler Truck minus 4,1%, Münchner Rück minus 2,9%. Ein Euro wird mit etwas mehr als einem $1,15 gehandelt.
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5: Einiges los im Augenblick. Vorsicht auf der A6 Mannheim-Heilbronn. In der Ausfahrt Sinsheim-Steinsfurt steht ein defektes Fahrzeug im Kurvenbereich. A3 Frankfurt-Würzburg zwischen Stockstadt und Weibersbrunn in beiden Richtungen 8 Kilometer. Streckenweise Stau, eine halbe Stunde plus. A48 Koblenz Richtung Dernbach zwischen dem Kreuz Koblenz und der Bendorfer Brücke 3 Kilometer Stau, 20 Minuten plus. A5 Basel Richtung Karlsruhe zwischen Riegel und Lahr. Streckenweise stockender Verkehr. Es geht hier eine halbe Stunde länger. A61 Koblenz Richtung Mönchengladbach zwischen Niederzissen und Dreieckbad 9a. Bergungsarbeiten, linke Spur gesperrt, 6 Kilometer Stau. A8 Stuttgart-Karlsruhe zwischen Pforzheim Süd und Pforzheim Nord, 5 Kilometer stockender Verkehr, geht eine Viertelstunde länger, und in der Gegenrichtung zwischen Pforzheim West und Pforzheim Ost 5 Kilometer stockend, Verzögerung von einer Viertelstunde. Die Schweiz noch, A2 Luzern Richtung Gotthard zwischen Amsteg und Göschenen, 4 Kilometer Stau, 40 Minuten plus, hier ist die Einfahrt Göschenen gesperrt. 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
4: Das Wetter.
5: Das Wetter ist ja insgesamt sehr sonnig heute. Waldshut-Tiengen meldet um die 26 Grad, Zweibrücken um die 23 Grad, Münsingen 22 Grad und Simmern um die 20 Grad. Geht also leicht nach oben. Stefan Bender.
6: Die Luft ist heute mal nicht ganz so heiß wie in den letzten Tagen, aber dennoch geht es sommerlich weiter. Im Schurwald oder auf den Fildern und im Neckartal scheint oft die Sonne und es gibt nur lockere Wolken. Regen ist weit und breit nicht in Sicht. Die Temperaturen pendeln zwischen 26 und 29 Grad. Am Wochenende wird es dann wieder deutlich heißer. Nach wie vor gibt es viel Sonnenschein und zum Sonntagnachmittag ein kleines Gewitterrisiko. Bis dahin sind Spitzentemperaturen bis zu 36 Grad drin.

0: Richtung Wochenende. Das ist SWR 4 und diese Woche schon ganz viel gute Laune bei uns im Südwesten.
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0: Haha, denn wir sorgen für gute Laune. Bei Ihnen zum Beispiel bei Sabine Schreiner aus Steinfeld. Seit heute Morgen weiß sie, dass er beim SWR 4 Festival in Wörth mit dabei sein wird. Und da holen wir ja Johnny Logan und Nick Kershaw ran. Johnny Logan Fan ist sie schon seit 1980, als der mit What's Another Year den ESC gerockt hat. Und da hat sie offensichtlich vom Fernseher gesessen.
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0: 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Sie wird Johnny Logan, wie viele andere bei uns auf der SWR-Fürbühne, erleben. 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Glückwunsch nochmal an die Sabine aus Steinfeld. Schönen Freitag.

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Aktuell Vorsicht auf der A5, Frankfurt-Karlsruhe zwischen Frankfurt-Westhafen und Frankfurt-Niederrad. Da liegt ein Paket auf der mittleren Spur. Vorsicht auch auf der A66 Frankfurt-Wiesbaden zwischen Ludwig-Landmann-Straße und Nordwestkreuz. Ein defektes Fahrzeug auf der mittleren Spur. Vorsicht auch auf der A81 Singen-Stuttgart, die Einfahrt Rottenburg. Hier ein defektes Auto im Kurvenbereich. Und Vorsicht auf der B312 Stuttgart-Metzingen zwischen Bempflingen und Metzingen-Zentrum. Da liegt ein Metallteil auf der Fahrbahn. Kommen Sie sicher an Ihr Ziel. Marco Gensler aus Remseck am Neckar ist mit seiner Frau Nora unterwegs in Richtung Goslar, Richtung Norden. Wir wünschen eine gute Fahrt. Danke für dieses Foto aus eurem Auto.

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2: Mit Dorina Blau, guten Tag. Die Adenauerbrücke in Esslingen ist jetzt offiziell gesperrt. Porsche SE meldet einen Milliardenverlust. Und das Wetter heute: viel Sonne bei 27 bis 29 Grad. Seit wenigen Minuten ist ein Großteil der Adenauerbrücke in Esslingen gesperrt und das für mehrere Jahre. Bei Untersuchungen wurden Schäden entdeckt, was die sofortige Sperrung für den Auto- und Lkw-Verkehr zur Folge hat. In den kommenden Jahren soll die Brücke neu gebaut werden. Für die Esslinger kam diese Nachricht gestern sehr unerwartet. Die fast 1 Kilometer lange Brücke über den Neckar ist eine der zentralen Verkehrsadern in der Stadt. Für die Esslinger bedeutet das ab jetzt Umleitungen fahren.
3: Was soll man davon halten? Wenn es nötig ist, ist es nötig. Ich meine, das Gutachten, dem muss man vertrauen. Ja? Und der Stadt Vorwürfe zu machen, finde ich nicht richtig. Ja? Man lässt es ständig überprüfen. Und wenn man jetzt feststellt, es ist eine Gefahr, muss man zumachen. Ich fahre ja täglich ins Geschäft, in Heimtus. Ja?
4: Ich habe das ja schon irgendwie erwartet, dass das irgendwann kommt, dass es jetzt so plötzlich kommt. Ist halt doch für alle ziemlich überraschend. Aber dass da irgendwann was kommen wird, war schon klar. Ich arbeite auf der anderen Seite vom Neckar. Und ich gehe davon aus, dass ich mindestens 15 bis 20 Minuten länger brauche, wenn ich den Umweg fahren muss. Und das beeinträchtigt mich schon, ja.
2: Die Eigentümerholding Porsche SE ist im ersten Halbjahr dieses Jahres tief in die roten Zahlen gerutscht. Insgesamt gab es einen Nettoverlust von 2,2 Milliarden Euro. Grund sind Abschreibungen auf die Beteiligung am Volkswagen-Konzern. Die Holding fordert deshalb, dass bei VW schnell etwas passieren muss. Jenny Bein.
5: Vorstandschef Hans-Dieter Pötsch fordert deshalb schnellere Reformen bei Volkswagen. Der Konzern stehe an einem historischen Wendepunkt. Je länger sich die Entscheidungen hinzügen, desto größer würden die Probleme, so Pötsch. VW-Chef Oliver Blume hatte Ende Juni seine Pläne für einen Stellenabbau und Werksschließungen vorgestellt, war damit aber am Widerstand der Arbeitnehmervertreter und des Landes Niedersachsen gescheitert.
2: Die Probleme mit dem Eichenprozessionsspinner dürften in der Region Stuttgart weniger werden. Das liegt laut der Stadt Göppingen unter anderem daran, dass aus den Raupen der Tiere mittlerweile Falter geworden sind. Von diesen gehe keine Gefahr mehr aus. Von älteren Raupennestern sollte man sich aber trotzdem fernhalten, weil sich darin noch die Brennhaare der Raupen befinden könnten. Die können Hautreizungen oder allergische Reaktionen auslösen. Deshalb sollten zum Beispiel Spaziergänger im Wald laut der Stadt weiterhin auf den Wegen bleiben.
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2: Neben ein paar Wolken scheint bis zum Abend die Sonne in der Region. Die Temperaturen erreichen heute bis zu 29 Grad. 26 werden derzeit in Schorndorf, in Nürtingen und auch in Murrhardt gemessen. Morgen am Samstag gibt es dann viel Sonne von früh bis spät und die Hitze legt noch mal einen oben drauf mit bis zu 32 Grad.
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0: Ordentlich was los im Augenblick. Vorsicht auf der A5 Karlsruhe-Frankfurt in der Ausfahrt Waldorf-Wiesloch. Eine ungesicherte Unfallstelle auf dem Verzögerungsstreifen. Vorsicht auf der A67 Mannheim-Darmstadt zwischen Lorsch und Gernsheim. Eine ungesicherte Unfallstelle auf der linken Spur. Und da befinden sich auch Personen auf der Fahrbahn. Vorsicht auf der A7 Ulm-Würzburg zwischen Ellwangen und Dinkelsbühl-Fichtenau. Eine ungesicherte Unfallstelle. Vorsicht im Kreis Göppingen auf der Landesstraße zwischen Geislingen an der Steige und dem Abzweig nach Wittingen, ein defektes Fahrzeug. A3 Frankfurt-Würzburg zwischen Stockstadt und Weibersbrunn in beiden Richtungen, 8 Kilometer streckenweise Stau, halbe Stunde geht's länger. Auf der A48 Koblenz Richtung Bernbach zwischen Kreuz, Koblenz und Bendorf-Neuwied, eine Baustelle, darum nur eine Spur frei, 3 Kilometer Stau, halbe Stunde geht's länger. A61 Koblenz-Mönchengladbach zwischen Wehr und Dreieck Bad Neuenahr, Bergungsarbeiten auf der linken Spur, 11 Kilometer Stau, etwa eine Stunde plus. A8 Stuttgart-Karlsruhe zwischen Heimsheim und Pforzheim-Nord. An der Baustelle 7 Kilometer stockender Verkehr, eine Viertelstunde plus. Auch so in der Gegenrichtung, da zwischen Pforzheim-West und Pforzheim-Süd. Und wir gucken noch auf die B54 Wiesbaden-Aarbergen. Die ist zwischen Fischzucht und Hahn wegen Löscharbeiten in beiden Richtungen gesperrt. Und es geht in die Schweiz. A2 Luzern Richtung Gotthard zwischen Amsteg und Göschenen. 4 Kilometer Stau, 40 Minuten extra. Und noch ganz frisch reingerutscht hier die B260 Wiesbaden-Lahnstein. Die ist zwischen Holzhausen und Pohl in beiden Richtungen gesperrt. Grund ist ein Polizeieinsatz. 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
0: Mensch, das hat ja was von Mittelalter momentan bei uns. 1540 hat es schon mal ein extremes Dürrejahr gegeben hier im Südwesten. Da konntest du zu Fuß oder auf dem Pferd den Rhein überqueren. Wir sind bei diesem extremen Niedrigwasser tatsächlich nah dran an dieser Situation. Unser SWR4-Reporter checkt gleich die Lage am Rhein in Neuwied. Selbst Sportboote sind schon lahmgelegt. Das ist echt krass.
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0: The Beach Boys an diesem Freitag hier bei SWR 4. Der Rhein führt Rekord Niedrigwasser. Überall werden historische Tiefstände gemeldet. Vor allem ja die Frachtschifffahrt ist betroffen, aber auch die Sportboote auf dem Rhein, die ja eigentlich fürs Vergnügen gedacht sind. SWR 4-Reporter Konstantin Plecking, der hat sich im Hafen von Neuwied mal so ein Bild von der Lage gemacht. Wie sieht's denn da aus?
1: Ja, hier am Yachthafen gibt es an der Hafenmauer eigentlich eine Messlatte, die anzeigt, wie der Wasserstand ist. Doch wie der jetzt genau ist, ich habe keine Ahnung, weil diese Messlatte gar nicht mehr so tief runterreicht. Die Boote im Hafen hier liegen zwar noch nicht auf Grund, das liegt aber daran, dass hier ausgebaggert wurde, sagt mir der Hafenmeister Tobias Berg. Aber in der Hafeneinfahrt ist einfach zu wenig Platz nach unten.
2: Wir haben im Moment 60 cm in der Einfahrt ungefähr. Das heißt natürlich, die meisten Boote haben ungefähr einen Tiefgang von 70 bis 90 cm. Das heißt, die meisten Boote kommen schon nicht mehr bei uns rein und raus.
1: Aber mit den 60 cm hat das Neuwied noch gut. Andere Marinas haben gar kein Wasser mehr. Da liegen die Boote auch schon im Schlamm.
0: Okay, also in den Häfen von Sagoa oder Koblenz-Ehrenbreitstein, da liegen Boote ja wirklich, wie du sagst, schon im Schlamm. Schadet das eigentlich diesen Dingern?
1: Es ist jetzt natürlich nicht gut für die Boote, aber sie gehen jetzt auch nicht direkt kaputt. Die kommen dann jetzt nicht mehr einfach raus, bis das Wasser steigt. Und sollte der Schlamm vorher trocknen, könnte es auch bedeuten, dass die beim steigenden Pegel unten stecken bleiben, sagt mir einer der Hafenmeister. Das wäre natürlich dann ein viel größeres Problem.
0: Okay, im Augenblick stecken die Sportboote in den Häfen fest. Traurig für alle, die am Wochenende zu reinen Flammen zwischen Spey und Koblenz auslaufen wollten. Das wird also dieses Mal nichts. Ja. Aber nächstes Jahr dann wieder. Ich drücke natürlich die Daumen, dass auch die Boote nicht beschädigt werden, wenn sie da rumliegen oder im Schlamm stecken. SWR 4 ist hier jetzt mit Village People in the Navy. Richtig gute Laune-Power zum Start ins Wochenende. Toll, dass Sie mit dabei sind.

Das erste Lied, was ich auf der Orgel konnte. Words, SWR4 ist hier. Schön, dass Sie mit dabei sind. Der Verkehrsservice aktuell, fahren Sie vorsichtig auf der A3 Frankfurt Richtung Köln. Zwischen Bad Camberg und Limburg Süd, da liegt ein Reifen auf der Fahrbahn. Und Vorsicht auf der A5 Karlsruhe Frankfurt zwischen Zwingenberg und Seeheim-Jugenheim. Da eine ungesicherte Unfallstelle auf der linken Spur. Und es hört ja auch nicht auf. Vorsicht auf der A7 Ulm-Würzburg zwischen Ellwangen und Dinkelsbühl-Fichtenau. Eine ungesicherte Unfallstelle. Und einen haben wir noch. Vorsicht im Kreis Göpping auf der Landesstraße zwischen Geisling an der Steige und dem Abzweig nach Witzingen. Hier steht ein defektes Fahrzeug. Jetzt kommen Sie gut und sicher an und gleich erwartet Sie hier Matthias Miedner. Ich bin Stefan Frech, freue mich, dass Sie mit am Start sind.

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9: Um 14 Uhr mit Bernhard Seiler. Guten Tag. Der Städte- und Gemeindebund fordert ein Umdenken beim Thema Wasserversorgung. Nach dem Drohnenvorfall von Leipzig sucht die Polizei das Flughafengelände ab. Das Wetter meist sonnig bei maximal 24 bis 30 Grad. Klimaschutz muss überall zur Chefsache werden. Das hat der Präsident des Städte- und Gemeindebundes Spiegler im SWR gefordert. Mit Blick auf das Niedrigwasser am Rhein und anderen Flüssen verlangte er neue Anstrengungen von Bund, Ländern und Kommunen. Besonders wichtig sei dabei auch die Sicherheit der Trinkwasserversorgung.
10: Absolut Chefsache. Wer das nicht erkannt hat, versündigt sich an der Zukunft seiner Gemeinde. Klimaanpassung ist das eine. Das Hauptaugenmerk muss auf Klimaschutz gerichtet sein. Wir brauchen jetzt auf

0: Piste. Sie gehen das Gebiet in einer Kette zu Fuß ab. Deshalb ist die Piste nach Angaben eines Flughafensprechers seit dem Vormittag gesperrt. Der Passagierflugverkehr sei aber nicht betroffen. Neben der mit Sprengstoff bedrückstückten Drohne wird ein zweites Flugobjekt dort vermutet. Und jetzt das Wichtigste aus Baden-Württemberg. Eine Beschäftigte der Stadt Karlsruhe wird wegen ihrer Nähe zu einer islamistischen Vereinigung nicht ins Beamtenverhältnis übernommen. Das Verwaltungsgericht Karlsruhe hat eine entsprechende Entscheidung der Stadt bestätigt. Einzelheiten von SWR-Reporter Matthias Zurawski.
1: Die Frau arbeitet derzeit unbefristet in der Ausländerbehörde der Stadt und ist ehrenamtlich Lehrerin bei einer Muslimbruderschaft. Es bestünden Zweifel an ihrer Verfassungstreue, so das Landesamt für Verfassungsschutz. Die Stadt lehnte deswegen ihre Übernahme in ein Beamtenverhältnis ab. Die Frau klagte, die Behauptungen der Verfassungsschützer seien unzutreffend, so die Begründung. Das Gericht dagegen bestätigte die Haltung der Stadt und wies die Klage ab. Es bestünden Zweifel, dass die Frau jederzeit für die freiheitliche demokratische Grundordnung eintrete, so das Urteil. Die Klägerin kann Berufung einlegen.
0: Auf den Straßen im Land sind im ersten Halbjahr deutlich weniger Menschen ums Leben gekommen als ein Jahr davor. Laut Innenministerium sank die Zahl der Unfalltoten um gut 14% auf 161. Das sei ein positives Signal, aber längst keine Entwarnung, so Innenminister Hagel. Mehr Nachrichten auf swraktuell.de.
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3: Bitte vorsichtig fahren auf der B19 Kempten Richtung Oberstdorf zwischen der A980 und Waltenhofen Süd. Da sind Fahrradfahrer auf der Bundesstraße unterwegs. Dann die A3 Frankfurt-Würzburg zwischen Stockstack und Weibersbrunn. In beiden Richtungen 8 Kilometer Stau, etwa eine halbe Stunde plus jeweils. A48 Koblenz Richtung Dernbach zwischen Kreuz Koblenz und Bendorf-Neuwied. Baustelle nur eine Spur frei, 3 Kilometer Stau, Verzögerung 30 Minuten. A61 Koblenz Richtung Mönchengladbach zwischen Wehr und Dreieck Bad 9a. Geräumte Unfallstelle, aber immer noch 14 Kilometer Stau. Kommen Sie gut durch. Dann die A67 Mannheim Richtung Darmstadt zwischen Lorsch und Gernsheim. Unfall, 3 Kilometer Stau. A8 Stuttgart Richtung Karlsruhe zwischen Heimsheim und Pforzheim Nord. An der Baustelle 7 Kilometer stockend. Viertelstunde dauert's länger. Das gleiche Bild in der Gegenrichtung dort zwischen Pforzheim West und Pforzheim Süd. Die B260 Wiesbaden-Lahnstein, die ist zwischen Holzhausen und Pohl in beiden Richtungen gesperrt. Hier ist ein Polizeieinsatz. Die B54 Wiesbaden-Arbergen, die ist zwischen Fischzucht und Hahn wegen Reinigungsarbeiten in beiden Richtungen gesperrt. Dann noch schnell nach Österreich, die B179, die Fernpassstraße Richtung Deutschland. Zwischen Nassereit und dem Grenztunnel Füssen immer wieder Stau wegen dichtem Reiseverkehr. Etwa eine Stunde dauert's länger. Viel Geduld wünschen wir und kommen Sie alle gut ans Ziel. 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
3: Wir haben aktuelle Temperaturen für Sie. 21 Grad sind es in Moorbach, 23 Grad in Isny im Allgäu, 24 sind es in Albstadt und Kandel meldet uns sonnige 26 Grad. Gernot Schütz aus dem SWR4-Wetterteam sagt Ihnen, wie das Wetter weitergeht.
4: Am Nachmittag und Abend scheint die Sonne zu ein paar lockeren Wolken bei angenehmer Sommerwärme. In der locker bewölkten oder sternklaren Nacht kühlt es ab auf 15 bis 10 Grad, ideal, um die Wohnung durchzulüften. Morgen wird es komplett sonnig, Wolken gibt es kaum, es weht schwacher bis mäßiger Wind aus östlichen Richtungen. Und die Temperaturen steigen auf 30 Grad im Schönbuch und bis 32 Grad im Neckartal. Am Sonntag erst Sonne, dann wolkige, aber nur vereinzelt Schauer oder Gewitter und bis 35 Grad. Am Montag Sonne und Wolken, meist trocken und immer noch heiße 33 Grad.
3: Dankeschön, Gernot.
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3: Herzlich willkommen an diesem Freitagnachmittag. Ja, das war eine sehr angenehme Nacht, die vergangene, oder? Schön kühl zum Durchlüften. Bestenfalls konnte man auch richtig gut schlafen. Das wird die nächste Nacht nochmal so, aber dann kommen wieder heiße Tage im Südwesten und dadurch auch heißere Nächte. Dann wird's wieder wärmer. Und dann ist die Frage, wie schlafen wir denn dann? Können wir da auch wieder gut durchschlafen? Wie kommt man zu seinem Schlafpensum, wenn das nachts nicht so gut klappt? Das erklärt uns gleich ein Schlafforscher hier bei SWR 4 nach 3 Hits.
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0: SWR 4 spielt die Pointer Sisters I'm So Excited und Sie fahren bitte vorsichtig auf der A8 München Richtung Stuttgart zwischen Kreuz Ulm-Elchingen und Ober-Elchingen. Liegt nämlich ein Reifen auf dem rechten und dem mittleren Fahrstreifen. Ein Verkehrshinweis von SWR 4. Ja, in diesem Sommer folgt ja eine Hitzewelle auf die nächste. Es ist ein bisschen wie eine Achterbahnfahrt. Mal geht's mit der Wärme ein bisschen runter ab ins Tal. So wie jetzt beispielsweise haben wir gerade sehr angenehme Temperaturen, aber dann geht's auch ganz schnell wieder rauf mit den Temperaturen, so wie jetzt dann auch am Wochenende. Und unter all dem leidet natürlich auch ein bisschen unser Schlaf. Zum einen durch das Hin und Her, zum anderen auch durch diese Temperaturen, durch die heftigen. Eigentlich wären 18 bis 20 Grad optimal für die Nacht, sagen Schlafforschende. Und Kai Spiegelhalter, er ist Schlafforscher an der Uni Freiburg, der empfiehlt bei derart hohen Temperaturen einen kurzen Mittagsschlaf.
1: Auch tagsüber ist es so, dass wir müder sind, wenn es sehr heiß ist. Der Körper ist einfach beanspruchter, den Körper auf so einer normalen Betriebstemperatur zu halten. Da kann natürlich ein Mittagsschlaf helfen, dass wir wieder irgendwie frisch sind, ausgeruht uns fühlen, klar denken. Der sollte nur nicht zu lang sein. Also naja, ab so einer Grenze vielleicht von einer halben Stunde würde man sagen, ja, das ist jetzt ein Ticken zu lang.
0: Ja, weil dann ist man hinterher oft ein bisschen matschiger als zuvor. Also so ein kurzer Powernap, warum eigentlich nicht? Was auch gut ist zum guten Schlafen, ist, wenn es nachts ein bisschen regnet. Das ist ein sehr angenehmes, prasselndes Geräusch und es kühlt ein bisschen ab. Deswegen, Eddie Rabbit, der mag auch eine regnerische Nacht. I love a rainy night. Hier ist SWR 4 am Freitag.

Peter Sarstedt hier bei SWR 4. Where do you go to um 2:35? Vorsichtig fahren bitte auf der A6 Nürnberg Richtung Heilbronn. Im Kreuz Weinsberg auf der Überleitung zur A81 Richtung Heilbronn liegt eine Dachluke auf der Fahrbahn. Ach du liebe Zeit, Vorsicht auch auf der B27 Stuttgart Richtung Tübingen. Zwischen Leinfelden-Echterdingen Nord und Leinfelden-Echterdingen Süd, da steht ein defekter PKW. Auch hier bitte vorsichtig unterwegs sein. 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

0: Es ist 14.30 Uhr.
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2: Mit Dorina Blau, guten Tag. Die Adenauerbrücke in Esslingen ist jetzt offiziell gesperrt. In Stuttgart musste der älteste Okapi-Bulle Europas eingeschläfert werden. Das Wetter auch am Nachmittag, viel Sonne bei bis zu 29 Grad. Die Adenauerbrücke, eine der Verkehrsadern in Esslingen, ist vor rund einer Stunde größtenteils gesperrt worden. Und das für viele Jahre. Aus Sicht der Stadt kommt dann nur ein Neubau in Frage. Gestern wurde offiziell bekannt, dass die Adenauerbrücke wegen Mängeln abgesperrt werden muss. Heute wurde das in die Tat umgesetzt. Und mit dabei war auch SWR-Reporterin Anna Knake.
3: Das letzte Absperrgitter auf der Adenauerbrücke steht jetzt. Das heißt, auf einem Teil der Brücke gibt es gar keinen Verkehr mehr und auf einem Teil nur noch stadtauswärts oder für Einsatzkräfte und Busse. Nur Fußgänger und Radfahrer, die sind von der Sperrung komplett ausgenommen. Ich habe mit einigen Passanten hier gesprochen, die gesagt haben, die Sperrung ist auf jeden Fall nötig, aber auch ein ordentlicher Umweg für sie. Und sie haben recht, die Sperrung ist wichtig. Es wurden im Frühjahr Risse gefunden, jetzt auch noch Korrosionsschäden. Das heißt, aus Sicherheitsgründen war die Sperrung jetzt alternativlos. Im Oktober sollen dann Pläne für den Neubau vorgestellt werden. Der soll laut Oberbürgermeister rund 10 Jahre dauern und mehr als 100 Millionen Euro kosten.
2: Seit ihrem Start vor rund 2 Monaten sind die Stuttgarter Müllsheriffs schon rund 350 Fällen illegaler Müllentsorgung nachgegangen. Sie suchen im Auftrag der Stadt nach den Verursachern von abgestelltem Müll und Sperrmüll. Sebastian Konzala leitet das Team der Müllsheriffs.
4: Ich hoffe, dass es halt irgendwann mal nicht so brauchen, dieses Verursachersuchen. Weil wenn die Stadt sauber bleibt, dann brauchen wir auch sowas nicht mehr. Und wenn die Präsenz da ist, hoffe ich, dass die Abschreckung da ist. Achtet auf eure Umwelt, schmeißt nicht jeden Scheiß weg. Und es gibt genug Wertstoffhöfe, wo man das umsonst abgeben kann. Macht einfach hinter euch sauber. Das ist, was ich gerne den Leuten geben würde.
2: In der Stuttgarter Wilhelma ist der wohl älteste Okapi-Bulle Europas gestorben. Demnach musste Vitu aus alters- und krankheitsbedingten Gründen eingeschläfert werden im Alter von über 28 Jahren. Mehr von Julia Georgi.
5: Vitus gesundheitlicher Zustand sei zuletzt immer schlechter geworden. Er habe kaum noch gefressen und konnte kaum noch laufen, heißt es. Der Okapi-Bulle lebt seit 1999 in der Wilhelma. Er wurde zwischen 2005 und 2015 6-mal Vater. Und laut der Wilhelma tragen seine 17 Nachkommen zur Erhaltung der stark gefährdeten Art bei. Okapis werden auch Waldgiraffen genannt. Sie sehen aus wie eine Mischung aus Giraffe und Zebra und leben in freier Wildbahn in den Regenwäldern der Demokratischen Republik Kongo.
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2: Neben ein paar Wolken scheint bis zum Abend die Sonne in der Region Stuttgart. Die Temperaturen erreichen heute bis zu 29 Grad, unter anderem am Neckar. 26 haben wir momentan in Convestheim und Geislingen und 26 Grad auch in Fellbach.
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6: Um 3:03 gehen wir auf die A3 Frankfurt-Würzburg zwischen Stockstadt und Weibersbrunn in beiden Richtungen 8 Kilometer Stau, etwa eine halbe Stunde plus jeweils. A48 Koblenz Richtung Dernbach zwischen Kreuz Koblenz und Bendorf-Neuwied, Baustelle nur eine Spur frei, 3 Kilometer Stau, 30 Minuten dauert's länger. A5 Basel Richtung Karlsruhe zwischen Ettenheim und Offenburg, 8 Kilometer stockend, 15 Minuten plus. A5 Karlsruhe Richtung Frankfurt zwischen Bruchsal und Waldorf-Wiesloch, Baustelle, 11 Kilometer Stau, 40 Minuten dauert's länger. A6 Mannheim Richtung Heilbronn zwischen Wiesloch-Rauenberg und Sinsheim, Baustelle 5 Kilometer Stau, 20 Minuten Verzögerung. 30 Minuten auf der A61 Koblenz Richtung Mönchengladbach zwischen Wehr und Dreieckbad Neuenahr, hier nämlich 14 Kilometer stockender Verkehr. A65 Karlsruhe Richtung Landau zwischen Rohrbach und Landau Zentrum, Baustelle 4 Kilometer Stau, 15 Minuten plus. Die B54 Wiesbaden-Arbergen, die ist zwischen Fischzucht und Hahn wegen Reinigungsarbeiten in beiden Richtungen immer noch gesperrt. Dann in Österreich die B179, die Fernpassstraße Richtung Deutschland, zwischen Nassereit und dem Grenztunnel Füssen immer wieder Stau wegen dichtem Reiseverkehr. Etwa eine halbe Stunde kostet sie das. Und wir gehen nochmal auf die A81 Stuttgart Richtung Singen. Da heißt es Vorsicht, zwischen Villingen-Schwenningen und Thuningen liegt ein Plastikrohr auf der Autobahn. 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Wir wünschen gute Fahrt, kommen Sie gut an.
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6: Ich beneide Sie mal wieder, die Wetterreporterin der SWR-Landesschau, Maja Ihle. Heute aber noch viel, viel mehr als sonst, denn heute ging es für Maja hoch hinaus. Sie war auf dem Flugplatz in Aalen-Elchingen bei den dortigen Segelflug-Weltmeisterschaften der Junioren. Und sie durfte mitfliegen. Das waren sicherlich grandiose Eindrücke, wie Baden-Württemberg von oben aussieht und wie es die Piloten schaffen, stundenlang in der Luft zu bleiben. Das berichtet uns Maja gleich nach drei Hits.
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0: Im nächsten Leben werde ich ein Vogel. Das habe ich mir schon oft gewünscht. Mal sehen, ob das klappt. Ich werde drüber berichten. Hier ist SWR 4 für Baden-Württemberg und die Welt von oben sehen, das ist schon ein Spektakel. Und die Wetterreporterin der SWR Landesschau, Maya Ihle, die hatte heute genau diese Gelegenheit. Denn sie war heute am Flugplatz Aalen-Elchingen und dort finden gerade die 14. Segelflug-Weltmeisterschaften für Junioren statt. Maya, du durftest mitfliegen. Ist dein Adrenalin verdampft? Kannst du schon wieder sprechen?
1: Ich kann sprechen, gerade so. Aber es war wirklich ein ganz, ganz tolles Erlebnis. Ich weiß nicht, ob du schon mal in so einem Segelflieger saßt. Ich noch nie. Und es ist Wahnsinn, wie leise es um einen rum ist. Klar, es gibt ja keinen Motor. Ach, also toll. Herrlicher Blick auch über die Schwäbische Alb. Ich bin auch ganz beseelt.
0: Und die Thermik bei diesem Wetter hat wahrscheinlich gepasst, oder? So aufsteigende Luft, das brauchen ja die Segelflieger.
1: Ja, die Thermik war 1A heute. Was spannend ist, auf der Schwäbischen Alb ist die Thermik prinzipiell ganz gut. Und zwar hat mir das der Jonas erzählt, mit dem ich heute fliegen durfte. Das, was die Bauern traurig macht, macht die Segelflieger ziemlich glücklich. Und zwar kann der Boden in der Schwäbischen Alb nicht so viel Wasser aufnehmen, was bedeutet, dass der Boden schneller warm wird und warme Luft fliegt nach oben. Und das ist ja genau das, was die Segelflieger brauchen, um in der Luft bleiben zu können.
0: Und es ist eine Weltmeisterschaft, das heißt, es sind aus aller Welt auch Teilnehmerinnen und Teilnehmer mit dabei. Wie finden die Thermik da auf der Schwäbischen Alb?
1: Ja, für die ist das natürlich total spannend. Ne? Wir müssen dran denken, dass die alle normalerweise bei sich zu Hause fliegen. Also das heißt in Brasilien, in Australien. Oder ich habe mich auch mit einem Schweizer unterhalten, der sonst eigentlich immer nur in den Bergen fliegt. Da ist die Thermik natürlich eine ganz andere als bei uns auf der Schwäbischen Alb. Aber alle, mit denen ich mich unterhalten habe, waren tatsächlich glücklich mit den Bedingungen, die wir hier so haben.
0: Und was müssen die dann machen? Wer am weitesten fliegt, hat gewonnen?
1: Na, so ganz einfach ist es nicht. Es wird jeden Tag neu entschieden und zwar tatsächlich auch auf Grundlage vom Wetter. Und dann werden verschiedene Punkte gesetzt und diese Koordinaten müssen die WM-Teilnehmenden quasi nachfliegen. Also es ist ein bisschen kompliziert und nicht ganz so einfach wie beim Fußball zu erkennen, wer ist hier gerade der Beste und der Schnellste und wer gewinnt die WM.
0: Die Wetterreporterin der SWR Landesschau, Maya Ihle, sehr beseelt ist sie unterwegs heute, denn sie durfte mitfliegen bei den Segelflug-Weltmeisterschaften der Junioren in Aalen-Elchingen und spektakuläre Bilder von oben sehen Sie dann heute in der Landesschau im Wetter ab 18 Uhr im SWR.
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Jetzt oder nie. It's now or never. Elvis Presley hier bei SWR 4. Und jetzt oder nie fahren Sie bitte vorsichtig auf der A5. Frankfurt Richtung Karlsruhe. Zwischen Frankfurt Niederrad und Frankfurt Flughafen eine Gummimatte auf der Fahrbahn. Und Vorsicht auch auf der B38. Darmstadt Richtung Reichelsheim. Zwischen Groß Biberau und Brenzbach. Da liegt ein Stein auf der Bundesstraße. 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
5: Um 15 Uhr mit Ramin Movasakian. Guten Tag. Deutschland importiert immer mehr Produkte aus China. Nach den Schüssen in Weinheim gibt es neue Details. Das Wetter meist sonnig bei maximal 24 bis 30 Grad. Das Handelsungleichgewicht zwischen Deutschland und China nimmt weiter zu. Zolldaten zeigen, dass chinesische Unternehmen im Juli rund 17% mehr Waren nach Deutschland exportiert haben als vor einem Jahr. Umgekehrt war das anders, berichtet Eva Lambi-Schmidt aus Shanghai.
6: Deutsche Unternehmen, die in und mit China Geschäfte machen, haben es zunehmend schwer auf dem chinesischen Markt. Sie verlieren Marktanteile gegenüber der chinesischen Konkurrenz, die technologisch aufgeholt hat und die zahlreiche Bauteile, Maschinen und Hightech-Produkte heutzutage selbst entwickeln und herstellen kann. Das trifft vor allem deutsche Maschinenbauer und Autohersteller. Aus anderen Weltregionen legen Chinas Einfuhren zu, besonders aus den ASEAN-Staaten in Südasien und Afrika, aber auch aus den USA.
5: Die Türkei, Pakistan und Saudi-Arabien haben einen Verteidigungspakt unterschrieben. Das hat das pakistanische Außenministerium bestätigt. Man wolle damit die gemeinsamen Sicherheitsinteressen stärken. Jeder bewaffnete Angriff auf einen der drei Staaten gelte als Angriff auf alle drei Bündnispartner, heißt es. In der Türkei ermitteln die Behörden wegen eines erneuten mutmaßlichen Vergiftungsfalls, wie die Nachrichtenagentur

0: und Gemeindebund ruft wegen der Hitze und Trockenheit zu einem nationalen Kraftakt für die Wasserversorgung auf. Der Präsident des Verbands, Spiegler, fordert mehr Anstrengungen von Bund, Ländern und Kommunen, insbesondere mit Blick auf das Niedrigwasser in vielen Flüssen. Klimaschutz müsse überall zur Chefsache werden, so Spiegler. Und jetzt das Wichtigste aus Baden-Württemberg. Der Mann, der gestern in Weinheim im Rhein-Neckar-Kreis durch Polizeischüsse verletzt worden war, ist außer Lebensgefahr. Das hat die Staatsanwaltschaft mitgeteilt. Die Ehefrau des 41-Jährigen hatte laut Polizei den Notruf alarmiert, weil er sie bedroht hatte. Im Laufe des Einsatzes habe der Mann die Polizisten mit einem Spaten angegriffen. Daraufhin habe einer der Beamten geschossen. Mehr Nachrichten auf swraktuell.de.
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2: Um 3:03 Vorsicht auf der A61 Mönchengladbach Richtung Koblenz zwischen Kreuz Meckenheim und Dreieck Bad 9a. Da gab es einen Motorradunfall auf der linken Spur. Bitte vorsichtig ranfahren. Dann Vorsicht auf der B31 Freiburg Stadt einwärts aus Richtung Donaueschingen kommend. Im Kappler Tunnel ein defektes Auto auf der rechten Spur. A3 Frankfurt-Würzburg zwischen Stockstadt und Weibersbrunn in beiden Richtungen 8 Kilometer Stau. Etwa eine halbe Stunde dauert's länger. A48 Koblenz Richtung Dernbach zwischen Kreuz Koblenz und Bendorf-Neuwied. Baustelle nur eine Spur frei, 3 Kilometer Stau, 25 Minuten plus. 20 Minuten dauert es länger auf der A5 Karlsruhe Richtung Frankfurt. Zwischen Bruchsal und Waldorf-Wiesloch Baustelle 7 Kilometer Stau. A6 Mannheim Richtung Heilbronn zwischen Wiesloch-Rauenberg und Sinsheim Baustelle 8 Kilometer Stau, knappe halbe Stunde dauert es länger. A61, Koblenz Richtung Mönchengladbach zwischen Wehr und Dreieck Bad 9a, 16 Kilometer stockender Verkehr, 25 Minuten mehr einplanen. Die B54 Wiesbaden-Aarbergen, die ist zwischen Fischzucht und Hahn immer noch wegen Reinigungsarbeiten in beiden Richtungen gesperrt. Und aus Österreich noch die B179, die Fernpassstraße, Richtung Deutschland zwischen Nassereit und dem Grenztunnel Füssen immer wieder Stau wegen dichtem Reiseverkehr. Etwa eine ganze Stunde dauert's länger. Alle Verkehrsinfos jederzeit auf swr4.de, kommen Sie überall gut durch. Wir wünschen gute Fahrt.
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2: Mit aktuellen Temperaturen, wir haben nachgemessen in Calw 25 Grad, 17 Grad nur auf dem Feldberg im Schwarzwald, 23 Grad in Bacharach und 22 Grad in Nastetten. Angenehme Temperaturen heute am Freitag. Wie geht's weiter? Gernot Schütz aus dem SWR4 Wetterteam.
3: Am Nachmittag und Abend scheint die Sonne zu ein paar lockeren Wolken bei angenehmer Sommerwärme. In der locker bewölkten oder sternklaren Nacht kühlt es ab auf 15 bis 10 Grad, ideal um die Wohnung durchzulüften. Morgen wird es komplett sonnig, Wolken gibt es kaum, es weht schwacher bis mäßiger Wind aus östlichen Richtungen und die Temperaturen steigen auf 30 Grad im Schönbuch und bis 32 Grad im Neckartal. Am Sonntag erst Sonne, dann wolkiger, aber nur vereinzelt Schauer oder Gewitter und bis 35 Grad. Am Montag Sonne und Wolken, meist trocken und immer noch heiße 33 Grad.
2: Dankeschön, Gernot.
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2: Und natürlich auch heute an diesem Nachmittag mit dem schönsten Musikmix. Wir haben für Sie die besten Oldies aus den 60ern und wir haben natürlich auch die Klassiker aus den 70ern. Und was wir auch haben, sind Titel, ja, da fühlt man sich einfach erinnert an die Jugend. Alan Parsons Project ist bei mir so ein Beispiel. Eye in the Sky, ich habe es, glaube ich, 20 Mal am Tag gehört. Und wir hören es gleich nochmal nach Kincaid.
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0: So klingt der Freitagnachmittag hier bei SWR 4. Benny King war das, Stand By Me, um genau 3:15. Und wir reden jetzt über Flecken, wir reden über Verfärbungen. Nein, wir reden nicht übers Wäschewaschen, sondern über unsere Lieblingspflanzen. Denn wenn deren Blätter sich plötzlich verfärben oder Flecken bekommen, dann heißt das meist nichts Gutes. Welche Pflanzenkrankheit dahinter steckt und was dann zu tun ist, das weiß natürlich unser SWR 4 Gartenexperte Volker Kugel und SWR 4-Hörerin Hedwig Langbein aus Osang an der Mosel. Die hat sich deshalb mal in unserer Sprechstunde an ihn gewandt. Ihr Quittenbaum bekommt nämlich im Sommer immer braune Blätter.
1: Jetzt habe ich den abgeschnitten, den Baum, bis auf den Stamm. Der ist sehr gut wieder ausgeschlagen. Und ich versuchte dann sogar, die guten Äste nach oben festzubinden. Aber die werden auch genauso braunfleckig. Jetzt weiß ich nicht, was ich damit machen soll.
2: Ja, Frau Langbein, das ist bei der Quitte leider eine Krankheit, die letzten 5 bis 10 Jahre erst so richtig aufgetreten ist. Blattbräune heißt diese Pilzkrankheit. Und die ist chemisch ganz schwer zu bekämpfen für Sie. Da gibt es fast kein Mittel, was Sie nutzen können. Aber es gibt eine ganz wichtige Bekämpfung, und zwar im Herbst das Laub sauber entfernen, weil die sogenannten Sporen, mit denen sich der Pilz vermehrt auf dem Blatt, die überwintern auf dem Falllaub, was auf dem Boden liegt. Und dann habe ich noch einen Tipp für Sie. Sie könnten versuchen, mit Schachtelhalm oder Brennnesselbrühe die Blätter zu stärken, dass die Blätter widerstandsfähiger gegen den Pilz werden. Und auch nochmal an alle, ganz sauber die Blätter am Boden entfernen.
0: Also die Blätter müssen weg, das ist schon mal ganz klar. Schnelle Hilfe war das von unserem SWR 4 Gartenexperten Volker Kuhn. Und der ist morgen wieder für Sie da und für Ihre Pflanzen natürlich auch. In unserer SWR 4 Sprechstunde von 10 bis 12 ist er da, beantwortet Ihre Fragen. 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

Wie kommt man nur drauf, seine Kapelle Johnny Hates Jazz zu nennen? Ja, ganz einfach. Wenn man als Mitbegründer einen Freund hat, der Johnny heißt und Jazz hasst, so einfach kann das sein. Shattered Dreams, größter Erfolg von Johnny Hates Jazz, gespielt hier bei SWR4 an diesem Freitagnachmittag. Und wir gehen schnell auf die Straße, damit Sie sicher ankommen. Vorsichtig fahren, nämlich auf der A5 Basel Richtung Karlsruhe. Zwischen Rastatt Nord und Karlsruhe Süd, ungesicherte Unfallstelle auf der linken Spur. Vorsicht auch auf der A5 Frankfurt Richtung Karlsruhe zwischen Langenmühl Felden und Weiterstadt, Styropor auf der Fahrbahn und zwei defekte Fahrzeuge stehen da. Vorsicht auch auf der A7 Ulm Richtung Würzburg, auf der Lohnetalbrücke eine ungesicherte Unfallstelle auf der linken Spur. Kommen Sie gut an mit SWR 4 und jetzt mit der Musik von The Mama.

0: Es ist 15.30 Uhr.
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2: Mit Dorina Blau, guten Tag. Die sogenannten Müll-Sheriffs mussten in Stuttgart bisher mehrere hundert Fälle bearbeiten. In der Wilhelma ist der älteste Okapi-Bulle Europas gestorben. Und das Wetter: viel Sonne bis zu 29 Grad. Seit ihrem Start vor rund zwei Monaten sind die Stuttgarter Müll-Sheriffs schon rund 350 Fällen illegaler Müllentsorgung nachgegangen. Sie suchen im Auftrag der Stadt nach den Verursachern von abgestelltem Müll oder Sperrmüll. Sebastian Konzala leitet das Team der Müll-Sheriffs.
3: Ich hoffe, dass es halt irgendwann mal nicht so brauchen, dieses Verursachersuchen, weil wenn die Stadt sauber bleibt, dann brauchen wir auch sowas nicht mehr. Und wenn die Präsenz da ist, hoffe ich, dass die Abschreckung da ist. Achtet auf eure Umwelt, schmeißt nicht jeden Scheiß weg. Und es gibt genug Wertstoffhöfe, wo man das umsonst abgeben kann. Macht einfach hinter euch sauber. Das ist, was ich gerne den Leuten geben würde.
2: Ein Großteil der Adenauerbrücke in Esslingen ist heute Mittag gesperrt worden und das für mehrere Jahre. Bei Untersuchungen wurden Schäden entdeckt, was die sofortige Sperrung für den Auto- und Lkw-Verkehr zur Folge hat. Die fast 1 Kilometer lange Brücke über den Neckar ist eine der zentralen Verkehrsadern in der Stadt und für die Esslinger bedeutet das ab jetzt Umleitung fahren.
4: Was soll man davon halten? Wenn es nötig ist, ist es nötig. Ich meine, das Gutachten, dem muss man vertrauen. Ja? Und der Stadt Vorwürfe zu machen, finde ich nicht richtig. Ja? Man lässt es ständig überprüfen. Und wenn man jetzt feststellt, es ist eine Gefahr, muss man zumachen. Ich fahre ja täglich ins Geschäft, in Heimtus. Ja?
5: Ich habe das ja schon irgendwie erwartet, dass das irgendwann kommt, dass es jetzt so plötzlich kommt. Ist halt doch für alle ziemlich überraschend, aber dass da irgendwann was kommen wird, war schon klar. Ich arbeite auf der anderen Seite vom Neckar und ich gehe davon aus, dass ich mindestens 15 bis 20 Minuten länger brauche, wenn ich den Umweg fahren muss. Und das beeinträchtigt mich schon, ja.
2: In der Stuttgarter Wilhelma ist der wohl älteste Okapi-Bulle Europas gestorben. Demnach musste Vito aus alters- und krankheitsbedingten Gründen eingeschläfert werden, im Alter von über 28 Jahren. Mehr von Julia Georgi.
6: Vitos gesundheitlicher Zustand sei zuletzt immer schlechter geworden. Er habe kaum noch gefressen und konnte kaum noch laufen, heißt es. Der Okapi-Bulle lebt seit 1999 in der Wilhelma. Er wurde zwischen 2005 und 2015 6-mal Vater. Und laut der Wilhelma tragen seine 17 Nachkommen zur Erhaltung der stark gefährdeten Art bei. Okapis werden auch Waldgiraffen genannt. Sie sehen aus wie eine Mischung aus Giraffe und Zebra und leben in freier Wildbahn in den Regenwäldern der Demokratischen Republik Kongo.
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2: Neben ein paar Wolken scheint bis zum Abend die Sonne. Aktuell haben wir 26 Grad in Leonberg und Filderstadt und in Backnang sind es 28 Grad. Die Nacht ist zum Teil dann sternklar und es kühlt ab auf 15 bis 10 Grad, also ideal, um die Wohnung durchzulüften. Morgen am Samstag wird es dann komplett sonnig und die Temperaturen erreichen bis zu 32 Grad.
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0: 3 Minuten nach 3:30, Vorsicht auf der A5 Basel Richtung Karlsruhe zwischen Rastatt Nord und Karlsruhe Süd. Eine ungesicherte Unfallstelle auf der linken Spur. Vorsicht auf der A7 Ulm Richtung Würzburg auf der Lohnetalbrücke. Eine ungesicherte Unfallstelle auch da auf der linken Spur. Vorsicht auf der A5 Frankfurt Richtung Karlsruhe zwischen Langenmöhrfelden und Weiterstadt. Da liegt Styropor auf der Fahrbahn und 2 defekte Fahrzeuge stehen auf dem Standstreifen. A3 Frankfurt Würzburg zwischen Stockstadt und Weibersbrunn in beiden Richtungen 8 Kilometer Stau, in beiden Richtungen etwa eine halbe Stunde, die es länger dauert. A5 Karlsruhe Richtung Frankfurt zwischen Bruchsal und Kreuz Heidelberg auf 24 Kilometer, immer wieder stockender Verkehr, eine halbe Stunde müssen Sie mehr einplanen. A6 Mannheim Richtung Heilbronn zwischen Wiesloch-Rauenberg und Sinsheim eine Baustelle, 7 Kilometer Stau, kostet Sie auch eine knappe halbe Stunde. A61 Mönchengladbach Richtung Koblenz zwischen Rheinbach und Dreieck Bad 9a, ein Motorradunfall auf der linken Spur, 6 Kilometer Stau, 20 Minuten plus. 25 Minuten dauert es länger auf der A65, Landau Richtung Ludwigshafen, zwischen Edenkoben und Neustadt-Weinstraße Nord, Baustelle 5 Kilometer Stau. A8 München Richtung Stuttgart zwischen Märklingen und Mühlhausen, 12 Kilometer Stocken, Verzögerung 20 Minuten. A96 Lindau Richtung München zwischen Eitrach und Kreuz Memmingen, Unfall, linke Spur blockiert, 3 Kilometer Stau. B42 Bonn Richtung Koblenz zwischen A48, Bendorf Neuwied und Fallendar. 8 Kilometer Stau, Verzögerung eine Viertelstunde. Die B54 Wiesbaden-Arbergen, die ist zwischen Fischzucht und Hahn in beiden Richtungen gesperrt. Da wird die Fahrbahn immer noch gereinigt. Und aus Österreich die die B179, das ist die Fernpassstraße Richtung Deutschland zwischen Nassereit und dem Grenztunnel Füssen. Immer wieder Stau wegen dichtem Reiseverkehr. Etwa eine halbe Stunde dauert es für Sie länger. Alles zum Nachlesen jederzeit auf swr4.de und auch in unserer App. Ihnen allen, wo auch immer Sie stecken, eine gute Fahrt.
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0: Es sind die ganz, ganz großen Namen der internationalen Musik, die wir hier zusammengepackt haben im schönsten Musikmix. Jetzt beispielsweise die Bee Gees mit am Start. Neil Diamond ist da. Und wir gehen rein in diese halbe Stunde mit Toto. Einen schönen Freitag.
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I Want Your Love. Genauso heißt er, der Titel von Chick hier bei SWR 4 um gleich 10 vor 4. Gehen wir schnell auf die Straße, damit Sie sicher ankommen. Vorsicht auf der A8 Stuttgart Richtung Karlsruhe zwischen Heimsheim und Pforzheim Süd. Ein Stahlseil liegt da auf dem rechten und dem mittleren Fahrstreifen. Jetzt ein Mann, sehr bekannter Musiker. Er war so ab dem Ende der 90er Jahre fast 30 Jahre weg, aber dann kam der große Knall. Anfang 2024 war es. Da hat sich nämlich Billy Joel, da hat sich der Pianoman zurückgemeldet mit einer damals dann doch eher unerwarteten Nachricht. Über TikTok hat er sich gemeldet. Das fanden einige schon mal komisch. Turn the lights back on, hat er da geschrieben. Viele haben gedacht, okay, nach 30 Jahren, wenn sich ein 74-jähriger Musiker auf TikTok anmeldet, da muss das schon Gründe haben. Sie hatten gehofft, es gibt ein neues Album, aber damit war nichts. Er hat weiterhin kein neues Album, kein komplettes neues Album. Immer wieder ist er unterwegs, natürlich auch immer wieder große Konzerte. Und ja, wenn es kein neues Album gibt, dann spielen wir eben einen seiner größten Hits hier bei SWR 4. Billy Joel, The Longest Time. Einen schönen Freitagnachmittag.

0: hier, zwischen den Äpfeln. Hier ist Vigal Boning. 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
8: Um 16 Uhr mit Ramin Movasakian. Guten Tag. Unternehmen in Baden-Württemberg fordern, das Sonntagsfahrverbot für Lkw aufzuheben. Die zweite Fußball-Bundesliga startet in die neue Saison. Das Wetter bis zum Abend sonnig, auf morgen viel Sonne bei 28 bis 33 Grad. Nach der Ankündigung von Bundesverkehrsminister Bilger, das Sonntagsfahrverbot für Lkw lockern zu wollen, hat mit Rheinland-Pfalz das erste Bundesland die Regelung ausgesetzt. In Baden-Württemberg stößt der Vorschlag dagegen auf gemischte Reaktionen. SWR-Wirtschaftsredakteur Alexander Winkler.
9: Der Verband Spedition und Logistik Baden-Württemberg wertet den Vorstoß als positives Zeichen, dass die Politik die Bedrohung für die Lieferketten ernst nimmt. Sie führe allerdings nur dazu, dass Schichten flexibler verteilt werden könnten. Lenk- und Ruhezeiten bestünden weiterhin, daher würden keine zusätzlichen Transportkapazitäten geschaffen, so der Verband. Die baden-württembergische Verkehrsministerin Razavi erklärte, sie wolle in dieser schwierigen Situation jede Maßnahme in Betracht ziehen, die Lieferengpässe reduziert oder vermeidet. Die Gewerkschaft Verdi lehnt die Lockerung dagegen komplett ab. Der Vorstoß gehe zu Lasten der Beschäftigten und stelle Sonn- und Feiertage als Tage der Ruhe und Erholung in Frage, so ein Verdi-Vertreter.
8: Und jetzt das Wichtigste aus Deutschland und der Welt. Die Türkei, Saudi-Arabien und Pakistan haben einen Verteidigungspakt vereinbart. Das hat das pakistanische Außenministerium bestätigt. Ab sofort gilt ein bewaffneter Angriff auf eines der Länder als eine Attacke gegen alle Bündnispartner, heißt es. Nahost-Korrespondentin Anna Osius mit Einzelheiten.
10: Die Vereinbarung wurde bei einem Treffen des saudischen Kronprinzen Mohammed bin Salman mit dem türkischen Präsidenten Erdogan und dem pakistanischen Premier Sharif in Mekka unterzeichnet. Türkische Medien berichten, die Vereinbarung dürfte auch gemeinsame Militärübungen und den Austausch von Geheimdienstinformationen umfassen. Mit dem ölreichen Saudi-Arabien, der Atommacht Pakistan und der Türkei als zweitgrößte Armee der NATO schließen sich drei mächtige Staaten zusammen. Einen ersten Härtetest könnte die Militärallianz schon bald erhalten. Erst in der vergangenen Nacht hatten die Houthi aus dem Jemen Saudi-Arabien mit Drohnen angegriffen und mehrere Menschen verletzt.
8: Deutschland im

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1: A3 Frankfurt-Würzburg zwischen Stockstadt und Weibersbrunn in beiden Richtungen 8 Kilometer Stau. Eine gute halbe Stunde dauert es etwa in beiden Richtungen. Plus A5 Basel Richtung Karlsruhe zwischen Rastatt Süd und Karlsruhe. Südunfall auf dem linken und mittleren Fahrstreifen. 6 Kilometer Stau, Verzögerung bis zu 20 Minuten. A5 Karlsruhe Richtung Frankfurt zwischen Kronau und Dossenheim. Auf 23 Kilometer immer wieder stockender Verkehr. Eine gute halbe Stunde dauert es für Sie länger. A6 Mannheim Richtung Heilbronn zwischen Wiesloch-Rauenberg und Sinsheim, Baustelle, 7 Kilometer Stau, 40 Minuten, die Sie länger brauchen. In der Gegenrichtung zwischen Bad Rappenau und Wiesloch-Rauenberg, 11 Kilometer stockender Verkehr und 15 Minuten Verzögerung. Im weiteren Verlauf dann auf der A6 Richtung Mannheim steht zwischen Schwetzingen-Hockenheim und Mannheim-Schwetzingen nochmal ein defektes Fahrzeug auf der rechten Spur. In der Baustelle nochmal 2 Kilometer Stau und dann nochmal weiter zwischen Mannheim-Schwetzingen und dem Firnheimer Kreuz auf der A6 nach einem Unfall auf der linken Spur 3 Kilometer Stau und nochmal 15 Minuten, die es länger dauert. Diese 15 Minuten brauchen Sie auch länger auf der A61 Mönchengladbach Richtung Koblenz zwischen Miel und Dreieck Bad Neuenahr. Hier dichter Reiseverkehr. A643 Mainz Richtung Wiesbaden zwischen Mainz-Gonsenheim und Wiesbaden-Eppelallee. Nach einem Unfall 3 Kilometer Stau und etwa eine Viertelstunde Verzögerung. A65 Landau Richtung Ludwigshafen zwischen Edenkoben und Neustadt-Weinstraße Nord. Baustelle 5 Kilometer Stau, 25 Minuten plus. 20 Minuten dauert es länger auf der A8 München Richtung Stuttgart zwischen Märklingen und Mühlhausen. 12 Kilometer streckenweise stockender Verkehr. Dann gehen wir auf die B9, Wörth Richtung Ludwigshafen zwischen Dudenhofen, Römerberg und Speyer West. An der Baustelle 3 Kilometer Stau und eine knappe halbe Stunde, die Sie länger brauchen. Aus Österreich die B179, das ist die Fernpassstraße Richtung Deutschland vor dem Grenztunnel Füssen. Blockabfertigung, etwa eine halbe Stunde Wartezeit und aktuell noch A96 Lindau Richtung München zwischen Eichstätten und Kreuzmemmingen. Unfall, linke Spur blockiert, 5 Kilometer Stau, gute halbe Stunde Verzögerung. So, jetzt sind wir durch. Ihnen allen eine gute und sichere Fahrt. Kommen Sie gut an. 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
1: 22 Grad messen wir aktuell in Herdorf, 25 sind es in Mainz, wir gehen weiter ein bisschen nach oben, 27 Grad in Schwetzingen und 28 Grad aktuell am Bodensee in Konstanz beispielsweise. Gernot Schütz aus dem SWR 4 Wetterteam sagt uns, wie das Wetter Richtung Wochenende weitergeht.
2: Am Nachmittag und Abend scheint die Sonne zu ein paar lockeren Wolken bei angenehmer Sommerwärme. In der locker bewölkten oder sternklaren Nacht kühlt ab auf 15 bis 10 Grad, ideal um die Wohnung durchzulüften. Morgen wird es komplett sonnig, Wolken gibt es kaum, es wird schwacher bis mäßiger Wind aus östlichen Richtungen. Und die Temperaturen steigen auf 30 Grad im Schönbuch und bis 32 Grad im Neckartal. Am Sonntag erst Sonne, dann wolkige, aber nur vereinzelt Schauer oder Gewitter und bis 35 Grad. Am Montag Sonne und Wolken, meist trocken und immer noch heiße 33 Grad.
1: Dankeschön, Gernot.
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1: Freitagnachmittag, kurz nach 4, das heißt, jetzt genau in 4 Wochen. Ja, da fangen wir langsam aber sicher mal an zu feiern. 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Ein Highlight auf jeden Fall mal. Heute Abend in 4 Wochen das Konzert von Johnny Logan. Nick Hirsche wird auch noch da sein. Und für diese beiden Stars konnten Sie diese Woche Tickets gewinnen. Und gleich hauen wir noch mal 2 raus für das Konzert von Johnny Logan. Es wird spannend hier bei SWR 4.
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0: So klingt der Freitagnachmittag hier bei SWR4. Creedence Clearwater Revival. Vorsichtig fahren bitte auf der A3 Frankfurt Richtung Würzburg zwischen Bessenbach-Walterschaff und Weibersbrunn. Fahrradfahrer auf der Autobahn und Vorsicht auf der A6 Heilbronn Richtung Mannheim. Zwischen Heilbronn, Untereisesheim und Bad Rappenau ein Müllsack auf der linken Spur.
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0: 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Und wer sich diese Woche im SWR4 WhatsApp-Kanal angemeldet hatte und auch mitgespielt hatte, der konnte Tickets für einen der beiden gewinnen. Das hat auch gemacht SWR4-Hörerin Silvia Mühlberg aus Germersheim. Und da würde ich mal sagen, wir schenken ihr 2 Tickets für Johnny Logan und damit überrascht sie jetzt ihren Partner. Das ist der Bruno, stimmt's?
2: Weil ich dachte, der könnte sich den Johnny Logan mal anhören, weil er auch immer ganz begeistert ist, wenn er ihn irgendwo hört oder sieht oder Lieder von ihm hört. Und deswegen habe ich gedacht, ich mache jetzt einfach mal mit, vielleicht haben wir Glück.
0: Und Sie hatten Glück auf jeden Fall, wobei man auch sagen muss, Sie wären eigentlich lieber zu Nick Kershaw gegangen.
2: Ja, ich wäre lieber zum Nick Kershaw gegangen. Ja. Ich stecke wirklich zurück.
0: Das muss große Liebe sein. Kann das sein, wenn Sie zurückstecken für Ihren Partner?
2: Ja, er macht auch viel für mich und dann kann ich jetzt da mal sowas zurückgeben. Ja.
0: Und waren Sie schon mal beim SWR4 Festival? Haben Sie schon mal mitbekommen?
2: Nein, noch nie. Schon immer mitbekommen, dass es was gibt, aber wir haben es nie geschafft.
0: Dann wird es aber allerhöchste Zeit, dass Sie da mal mit dabei sind.
2: Genau.
0: Das ist doch gut, dass Sie mitgespielt haben. Sie könnten natürlich noch, das wäre noch eine Alternative, noch gibt es Tickets, auch noch zu Nick Kershaw sich noch Tickets kaufen. Wäre doch auch was. Dann haben beide was davon, oder?
2: Genau, das haben wir uns jetzt auch schon überlegt, ob wir dann am Sonntag noch dorthin gehen.
0: 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September Wochenende. 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September mit dem Konzert von Nick Kershaw. 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

muss man doch nicht so gleich schreien. Penny McLean, Lady Bump. Hier ist SWR 4 um 16.23 Uhr. Geh mal schnell auf die Autobahn bzw. auf die Bundesstraße. Vorsicht nämlich auf der B31 Donaueschingen Richtung Freiburg zwischen dem Abzweig nach Hinterzarten und Breitnau-Höllsteig. Hier eine ungesicherte Unfallstelle in einer Kurve. Bitte vorsichtig ranfahren und dann gut ankommen. Hier sind Mary Hopkin, danach noch die Bay City Rollers und danach gibt's die Nachrichten aus ihrer Region. Hier bei SWR 4 am Freitag.

0: Es ist 16.30 Uhr.
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2: Mit Dorina Blau, guten Tag. Mineralwasserhersteller in der Region verbuchen einen Rekordumsatz. In einem Zug wurde ein aggressiver Fahrgast in einer Toilette eingeschlossen. Das Wetter: bis zum Abend viel Sonne, bis zu 29 Grad. Wegen des heißen Wetters verzeichnen die Hersteller von Mineralwasser rund um Stuttgart gerade Rekordumsätze. So hat zum Beispiel der Mineralwasserproduzent Ensinger aus Vaihingen an der Enns allein im vergangenen Monat rund 20 Millionen Flaschen Mineralwasser verkauft. Mehr dazu von Deborah Kölz.
3: Wegen der überdurchschnittlich hohen Nachfrage wird das Mineralwasser im Hochbetrieb abgefüllt. Bei Ensinger im Kreis Ludwigsburg gibt es deshalb Sonderschichten. Auch Aquarömer in Meinhardt hat die Produktion auf 3 Schichten ausgeweitet. Trotz guter Planung übersteige die Nachfrage bei dem Familienunternehmen die Kapazitäten, heißt es. Engpässe gibt es teilweise auch beim Leergut. Obwohl zum Beispiel Ensinger jedes Jahr viel Geld in den Kauf der Flaschen stecke, lebe der Betrieb zurzeit nur von dem Leergut, das zurückgegeben wird. Gehe das Leergut zum Beispiel in einer Nachtschicht aus, müssten kurzfristig andere Getränke abgefüllt werden.
2: In einem Zug zwischen Stuttgart und Karlsruhe hat sich ein Reisender heute Morgen so aggressiv verhalten, dass Zeugen den Mann in einer Zugtoilette eingesperrt haben. SWR-Reporterin Katharina Kurz, was ist denn da passiert?
4: Es war wohl so, dass ein 42-jähriger Mann in einem Regionalzug von Karlsruhe nach Stuttgart unterwegs war und dabei aggressiv wurde. Laut Bundespolizei hat er erst 3 junge Frauen beleidigt und sie dann auch noch bespuckt, teilweise sogar ins Gesicht. Laut Polizei wäre vermutlich noch mehr passiert, wenn nicht couragierte Fahrgäste eingegriffen hätten. Sie haben nämlich den aggressiven Mann in einer Zugtoilette eingesperrt, so lange, bis die Polizei dann da war. Gegen den Täter wird nun ermittelt und er hat außerdem einen Platzverweis für den Stuttgarter Hauptbahnhof bekommen.
2: Am letzten Tag des Trainingslagers im oberbayerischen Grassau hat VfB-Trainer Sebastian Hoeneß weiter offen gelassen, ob Atakan Karasor Kapitän des VfB bleibt. Laut Hoeneß werde die Entscheidung kurz vor der Erstrundenpartie im DFB-Pokal bei Drittligist Hansa Rostock fallen am 21. August. Auf der Torhüterposition macht sich Hoeneß trotz des Ausfalls von Dennis Simon keine Sorgen. Er sei da unaufgeregt, sagte der VfB-Coach. Der 20 Jahre alte Simon fällt wegen einer Muskelverletzung wohl noch bis Ende September aus. Morgen steht für die Stuttgarter das nächste Testspiel an gegen den FC Everton.
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2: Neben ein paar Wolken scheint bis zum Abend die Sonne in der Region Stuttgart bei momentan 28 Grad in Ditzingen und Fellbach und 29 Grad in Bietigheim-Bissingen. Die Nacht ist zum Teil sternenklar und es kühlt ab auf 15 bis 10 Grad. Morgen am Samstag wird es dann komplett sonnig bei nur wenig Wolken und bis zu 32 Grad.
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5: 3 Minuten nach 4:30. Vorsicht im Kreis Tübingen auf der B28. Zwischen dem Abzweig nach Seebronn und der A81 an der Anschlussstelle Rottenburg liegt ein Holzklotz auf der Bundesstraße. Vorsicht auf der B31 Donaueschingen Richtung Freiburg. Zwischen dem Abzweig nach Hinterzarten und Breitnau-Höllsteig ungesicherte Unfallstelle in einer Kurve. A3 Frankfurt-Würzburg zwischen Stockstadt und Weibersbrunn in beiden Richtungen 8 Kilometer Stau. Eine gute halbe Stunde dauert es länger. A5 Basel Richtung Karlsruhe zwischen Rastatt Süd und Karlsruhe Süd. Reinigungsarbeiten auf dem linken und dem mittleren Fahrstreifen. 8 Kilometer Stau. Eine halbe Stunde Verzögerung. A5 Karlsruhe Richtung Frankfurt zwischen Kronau und Dossenheim auf 20 Kilometer. Immer wieder stockender Verkehr, auch da etwa eine halbe Stunde, die es länger dauert. Die A6 Mannheim Richtung Heilbronn, die ist zwischen Firnheimer Kreuz und Kreuz Mannheim gesperrt. Dort brennt gerade ein Fahrzeug. Dann die A6 Mannheim Richtung Heilbronn zwischen Wiesloch-Rauenberg und Sinsheim Baustelle. 7 Kilometer Stau, Verzögerung bis zu 40 Minuten. In der Gegenrichtung zwischen Bad Rappenau und Wiesloch-Rauenberg 11 Kilometer stockender Verkehr, Verzögerung noch mal eine Viertelstunde. Im weiteren Verlauf auf der A6 Mannheim steht zwischen Schwetzingen-Hockenheim und dem Kreuz Mannheim auf 8 Kilometer Stau in 2 Abschnitten. Insgesamt etwa 40 Minuten plus dauert das Ganze noch mal. Da steht ein kaputtes Auto. Dann haben wir die A8 München Richtung Stuttgart zwischen Märklingen und Mühlhausen. 10 Kilometer stockend, Verzögerung 20 Minuten. A96 Lindau Richtung München zwischen Eichstätten und Kreuz Memmingen. Unfall, linke Spur blockiert. blockiert, 6 Kilometer Stau, Verzögerung 25 Minuten. Aus Österreich kommt die B179, das ist die Fernpassstraße, Richtung Deutschland vor dem Grenztunnel Füssen. Blockabfertigung etwa eine halbe Stunde Wartezeit und noch aktuell die A61. Speyer Richtung Koblenz zwischen Schifferstadt und Kreuz Frankenthal. 7 Kilometer Stau, 20 Minuten dauert es länger. Und zum Schluss noch auf die A61. Mönchengladbach Richtung Koblenz zwischen Miel und Dreieck Bad 9a. 12 Kilometer stockender Verkehr und 25 Minuten, die es länger dauert. Jetzt sind wir durch. Ihnen allen gutes Ankommen. 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
5: Ich weiß ja, Freitagnachmittag, die Sonne scheint, der Sommer hat den Südwesten weiter fest im Griff. Das ist eigentlich die Zeit von einem schönen, leckeren, kühlen Eiskaffee. Ich hätte trotzdem jetzt ein Tässchen heiße Schokolade für Sie. Ich hoffe, das passt trotzdem irgendwie. Also zumindest musikalisch. Hot Chocolate, So You Win Again.
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0: Ja, so hoch muss man erstmal kommen, wie Harry Nilsson, Everybody's Talking, hier bei SWR 4 um 16.46 Uhr. Vorsichtig fahren bitte auf der A67 Mannheim Richtung Darmstadt zwischen Funkstadt und dem Darmstädter Kreuz. Eine ungesicherte Unfallstelle auf der linken Spur und hier auch aufpassen, da sind Personen auf der Fahrbahn. So, wir talken jetzt auch. Wir reden und zwar übers Wetter. Das machen wir mit Gernot Schütz in unserem SWR 4 Wetterstudio. Hallo Gernot, grüße dich.
1: Hallo.
0: Es ist im ganzen Südwesten, glaube ich, ein wunderschöner Sommertag, oder? Wenn der fehlende Regen nicht wäre, man könnte es richtig genießen.
1: Absolut. Und auch die Temperaturen sind perfekt. Es scheint überall die Sonne. In Rheinland-Pfalz ziehen im Moment ein paar Wolkenfelder durch. Aber auch die sind harmlos, bringen keinen Regen. Und die Temperaturen tatsächlich 21 bis 29 Grad. Und nur in Weingarten in Oberschwaben, da gibt es sogar knapp an die 30 Grad. Das sind wirklich mal ganz normale Sommertemperaturen. Und heute Nacht können wir dann endlich mal heute die Wohnung gescheit durchlüften. Es geht runter auf 15 bis 8 Grad. Das sind die Werte, die werden morgen früh bei Sonnenaufgang erreicht, also die Tiefstemperaturen. Und das ist sehr, sehr angenehm, denn morgen geht es schon wieder deutlich hoch.
0: Das heißt, morgen geht es dann in eigenen Regionen von 8 Grad nachts auf, sage ich mal, über 30 hoch?
1: Also da, wo es die 8 gibt, da gibt es dann auch nicht die 33, sondern eher da, wo es die 15 gibt, gibt es dann die 33. Morgen Nachmittag, das ist dann wieder entlang des Rheins der Fall. Und ansonsten aber auch in höheren Lagen sind es 26 bis 29 Grad morgen. Also schon wieder richtig Sommer, aber es ist noch einigermaßen erträglich. Es ist eine trockene Wärme und eigentlich kann man sagen, Sonne von früh bis spät, kaum Wolken, also weniger Wolken noch als heute.
0: Und trockene Wärme heißt auch morgen auch keine Gewittergefahr im ganzen Südwesten.
1: Nein, morgen nicht. Das kommt dann erst so eventuell am Sonntag. Aber auch da kann ich keine großen Hoffnungen auf Regen machen. Im Lauf des Nachmittags, abends ganz vereinzelt vielleicht mal ein Gewitter oder ein Schauer. Es wird dann insgesamt wolkiger, aber wir starten auf jeden Fall noch mit viel Sonnenschein. Ja, und die Temperaturen, die werden schon wieder richtig heftig, zumal es dann auch wieder etwas schwüler wird am Sonntag, bis zu 36 Grad.
0: Dankeschön, Gernot Schütz. Und du hast es gesagt, durchlüften nicht vergessen. Schöne Grüße ins Wetterstudio. Tschüss, ciao, ciao.
1: Ciao.

Mario Speedwagon, Can't Fight This Feeling um 4:04. Hier ist SWR 4 und wir haben Post bekommen, eine WhatsApp von Julian Dürr aus Grömbach bei Freudenstadt. Er schreibt, hallo SWR 4, macht weiter so, ihr seid die Besten. Mein Sohn mit 3 Jahren ist auch schon SWR 4-Fan und schon ganz scharf drauf. Das hört sich doch gut an. Also dann müssen wir uns um den SWR 4-Nachwuchs keine Sorgen machen. Dankeschön für die Blumen. Grüße nach Grömbach.

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7: Um 17 Uhr mit Ramin Movasakian. Guten Tag. In Baden-Württemberg wird über Lockerungen beim Sonntagsfahrverbot für Lkw beraten. Ein Lufthansa-Flugzeug muss im Kongo zwischenlanden. Das Wetter bis zum Abend sonnig, auch morgen viel Sonne, dazu 28 bis 33 Grad. Rheinland-Pfalz lockert als erstes Bundesland das Sonntagsfahrverbot für Lastwagen. So sollen laut Verkehrsministerium die Transportausfälle wegen des Niedrigwassers vieler Flüsse verringert werden. Bei den Logistikverbänden in Rheinland-Pfalz und Baden-Württemberg stößt das auf gemischte Reaktionen. SWR-Wirtschaftsredakteur Alexander Winkler berichtet.
8: Das Sonntagsfahrverbot aufzuheben sei bestenfalls ein Tropfen auf den heißen Stein, urteilt der Rheinland-Pfälzische Speditions- und Logistikverband SLV. Es brauche 150 Lkw, um die Fracht eines einzigen Binnenschiffs zu transportieren. Und schon jetzt fehlten Fahrerinnen und Fahrer sowie geeignete Fahrzeuge. Der Verband Spedition und Logistik Baden-Württemberg wertet den Vorstoß als positives Zeichen, dass die Politik die Bedrohung für die Lieferketten ernst nimmt. Die Gewerkschaft Verdi lehnt die Lockerung dagegen komplett ab. Auch wenn die Arbeitszeiten gesetzlichen Regelungen unterliegen, wachse die Erwartung, Transportkapazitäten an 7 Tagen in der Woche bereitzustellen.
7: Eine Beschäftigte der Stadt Karlsruhe wird wegen ihrer Nähe zu einer islamistischen Vereinigung nicht ins Beamtenverhältnis übernommen. Das Verwaltungsgericht Karlsruhe hat eine entsprechende Entscheidung der Stadt bestätigt. SWR-Reporter Matthias Zurawski.
9: Die Frau arbeitet derzeit unbefristet in der Ausländerbehörde der Stadt und ist ehrenamtlich Lehrerin bei einer Muslimbruderschaft. Es bestünden Zweifel an ihrer Verfassungstreue, so das Landesamt für Verfassungsschutz. Die Stadt lehnte deswegen ihre Übernahme in ein Beamtenverhältnis ab. Die Frau klagte, die Behauptungen der Verfassungsschützer seien unzutreffend, so die Begründung. Das Gericht dagegen bestätigte die Haltung der Stadt und wies die Klage ab. Es bestünden Zweifel, dass die Frau jederzeit für die freiheitliche demokratische Grundordnung eintrete, so das Urteil. Die Klägerin kann Berufung einlegen.
7: Und jetzt das Wichtigste aus Deutschland und der Welt. Spanien hat Italien mit einem Ultimatum aufgefordert, die Grenzkontrollen zu beenden. Die Regierung in Rom hatte diese eingeführt, nachdem zehntausende Menschen aus Marokko in die spanische Exklave Ceuta eingedrungen waren. Aus Madrid berichtet Christian Sachsinger.
10: Spaniens Regierung hat Italien bis zum Sonntag Zeit gegeben, die Grenzkontrollen zu beenden. Wir fordern die italienische Regierung dringend auf, die Situation zu korrigieren, die Kontrollen einzustellen und Spanier wie alle anderen europäischen Bürger zu behandeln, heißt es in einer offiziellen Mitteilung der Regierung. Falls Italien der Forderung nicht nachkommt, werde man angemessene Gegenmaßnahmen ergreifen, so die offizielle Verlautbarung. Nach der Ankunft von über 70.000 Menschen in der spanischen Exklave Ceuta hatte die Regierung Meloni Grenzkontrollen eingeführt für Reisende, die per Schiff oder Flugzeug ankommen.

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2: Da starten wir auf der A81. Da heißt es Vorsicht, Singen Richtung Stuttgart zwischen Empfingen und Rottenburg. Gefahr durch ein langsam fahrendes Fahrzeug. Vorsicht auf der B465 Kirchheim-Unterteck, Biberach an der Riss zwischen Seeburg und Münsingen. In beiden Richtungen ein kaputtes Auto. A3 Frankfurt-Würzburg zwischen Stockstack und Weibersbrunn. In beiden Richtungen 12 Kilometer Stau. Eine gute halbe Stunde dauert's länger. A5 Basel Richtung Karlsruhe zwischen Dreieckweil am Rhein und Dreieckneuenburg. 4 Kilometer Stau an der Baustelle, 15 Minuten plus. A5 Basel Richtung Karlsruhe im weiteren Verlauf zwischen Rastatt Süd und Karlsruhe Süd. Reinigungsarbeiten, 6 Kilometer Stau, 3/4 Stunde brauchen Sie länger. Nochmal die A5, dann weiter Karlsruhe Richtung Frankfurt zwischen Kronau und Dossenheim. Nochmal 20 Kilometer stockender Verkehr, nochmal eine halbe Stunde, die es länger dauert. Dann die A6 Mannheim-Heilbronn. Die ist zwischen dem Firnheimer Kreuz und Kreuz Mannheim in beiden Richtungen gesperrt. Dort brennt ein Fahrzeug vor der Ausleitung in Richtung Mannheim. Momentan 10 Kilometer Stau. Letzte freie Ausfahrt ist Schwetzingen-Hockenheim. Die A61 Speyer-Ludwigshafen ist gerade gesperrt worden. Zwischen Schifferstadt und der Raststätte Dannstadt-Ost steht ein Fahrzeug quer. Deshalb ist die Autobahn in beiden Richtungen gesperrt. A67 Mannheim Richtung Darmstadt. Zwischen Gernsheim und Darmstädter Kreuz 4 Kilometer Stau. Unfall, eine knappe halbe Stunde Verzögerung. A8 München Richtung Stuttgart zwischen Ulm-West und Mühlhausen. 12 Kilometer stockend, 20 Minuten plus. A8 Stuttgart Richtung Karlsruhe zwischen Heimsheim und Pforzheim-Nord an der Baustelle. 8 Kilometer stockend, 20 Minuten dauert es länger. In der Gegenrichtung zwischen Pforzheim-West und Pforzheim-Ost. 6 Kilometer Stau. 15 Minuten dauert's extra. Österreich, B179, das ist die Fernpassstraße Richtung Deutschland vor dem Grenztunnel Füssen. Blockabfertigung etwa 20 Minuten stehen Sie da und aktuell kommt noch rein. Nee, da ist es schon wieder weg. Also auch gut. Ihnen allen, es ist eine Menge los. Gute Fahrt, kommen Sie alle gut an. 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
2: Wir schauen auf aktuelle Temperaturen und kommen in Bad Mergentheim auf 27 Grad, in Heidenheim auch. In Kastelaun sind es 21 Grad. Kirn meldet uns 25 Grad. Gernot Schütz aus dem SWR4-Wetterteam. Wie geht das Wetter weiter Richtung Wochenende?
3: Heute Abend ist es oft sonnig und warm. In der locker bewölkten oder sternklaren Nacht liegen die Tiefstwerte zwischen 15 und 9 Grad. Morgen scheint von früh bis spät die Sonne, Wolken gibt es kaum. Es weht schwacher bis mäßiger Wind aus östlichen Richtungen und es wird schon wieder heiß. Die Temperaturen steigen auf 28 Grad auf der Albhochfläche und bis 33 Grad im Markgräfler Land. Am Sonntag gibt es erst Sonne, dann wird es wolkiger, aber nur vereinzelt sind Schauer oder Gewitter dabei. Bei maximal 36 Grad. Am Montag wird es ähnlich bei 34 Grad.
2: Dankeschön, Gernot.
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2: Und wenn man pendelt, wenn man jeden Tag mit dem Bus fährt, dann hat man irgendwann alle Busfahrer mal gesehen. So geht mir das auch damals in der Schule. Da wusste ich genau, der Busfahrer ist nett und der andere, da sage ich lieber mal nichts, der ist oft nicht ganz so freundlich. Ja, und wir berichten gleich über Richie. Das ist nämlich auch ein Busfahrer. Und Achtung, der ist unter den Top 30 der beliebtesten Busfahrer in Deutschland. Das muss man erstmal schaffen. Was macht Richie aus? Das lernen wir gleich nach 3 Hits. Und die hören wir gleich. Jetzt müssen wir erstmal gucken, dass wir das hier wieder geordnet kriegen. So, jetzt haben wir's.
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2: So, da ist jetzt einiges durcheinander gegangen in diesem Sendelaufplan. Da schauen wir mal, aber das haben wir sofort wieder im Griff. Achtung, es geht gleich los. Da bin ich mir ganz, ganz sicher. Ich krieg das hin. Ja, ich krieg das hin. Hier ist Tom Pace, Maybe.

0: 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Hier ist Blondie bei SWR 4 um 17.16 Uhr an diesem Freitag. Und ja, Feierabendstimmung würde ich mal sagen im Südwesten. Und wenn Sie vielleicht auch gerade unterwegs sind in den Feierabend, dann treffen Sie vielleicht Richard Hoffmann, genannt Ritchie. Er ist nämlich unterwegs in Altheim auf der Schwäbischen Alb und er gehört zu den Top 30 der beliebtesten Busfahrerinnen und Busfahrer in Deutschland. Ganz viel Lob bekommt Ritchie für seine Freundlichkeit, denn auch wenn es im Bus mal rappelvoll ist und wuselig ist, er bleibt einfach tiefenentspannt.
1: Also ich sage immer, das hat natürlich jetzt auch ein paar Jahre gedauert, dass ich mir das angewöhnt habe, aber ich steige inzwischen mit so einem Ruhepuls von 3 ein.
0: Ein Ruhepuls von 3, das ist schon mal nicht schlecht. Und das ist nicht das Einzige, warum Ritchie, der Busfahrer, in die Kategorie Alltagsheld nominiert wurde.
1: Fahrten, sage ich mal, außerhalb der Linie im Großen und Ganzen. Also da gibt es inzwischen unzählige, wo Leute stehen geblieben sind, weil der Bus entsprechend nicht mehr gekommen ist, witterungsbedingt, uhrzeitbedingt oder aus was für Gründen auch immer. Oder jetzt war es Montag und da war der letzte Bus einfach entsprechend voll. Und da habe ich einfach gesagt, okay, ich fahre auf 2-mal und habe dann noch die Leute sogar in die Orte gefahren, wo sie weit weg von der Linie sind. Also ich denke, dass das so Highlights sind, wo auch viele einfach vielleicht sich gar nicht trauen oder sagen, nee, bis hierher, das muss ich machen und mehr nicht. Und da habe ich halt relativ wenig Berührungsängste und Schmerzen damit.
0: Ja, und außerdem ist er auch noch sowas wie ein Seelenklempner, könnte man sagen. Denn bei den langen Fahrten, da kriegt er auch das ein oder andere von den Fahrgästen erzählt.
1: Da ist man schon doch Auffangbecken. Es gibt auch Leute, die ihre Wohnungen verlieren, Jobs verlieren, die dann jeden Tag einfach mitfahren, damit sie nicht zu Hause sind. Da kriegt man dann natürlich entsprechend viel mit, ja.
0: Ja, zum Glück gibt es solche Ritchies bei uns im Südwesten und viele Fahrgäste hoffen jetzt auch, dass Ritchie es im Oktober in Berlin bei der Wahl zum beliebtesten Busfahrer ganz weit nach vorne schafft. Wir drücken ihn natürlich von SWR 4 und natürlich auch allen Mitbewerberinnen und Mitbewerbern ganz fest die Daumen. Hier ist Adriano Celentano.

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0: Es ist 17.30 Uhr.
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2: Mit Dorina Blau, guten Abend. Mineralwasserhersteller in der Region verbuchen einen Rekordumsatz. In einem Zug wurde ein aggressiver Fahrgast in einer Toilette eingeschlossen. Das Wetter heute Abend: viel Sonne bei bis zu 29 Grad. Wegen des heißen Wetters verzeichnen die Hersteller von Mineralwasser rund um Stuttgart gerade Rekordumsätze. So hat zum Beispiel der Mineralwasserproduzent Ensinger aus Feingen an der Enns allein im vergangenen Monat rund 20 Millionen Flaschen Mineralwasser verkauft. Mehr dazu von Deborah Kölz.
3: Wegen der überdurchschnittlich hohen Nachfrage wird das Mineralwasser im Hochbetrieb abgefüllt. Bei Ensinger im Kreis Ludwigsburg gibt es deshalb Sonderschichten. Auch Aquarömer in Meinhardt hat die Produktion auf 3 Schichten ausgeweitet. Trotz guter Planung übersteige die Nachfrage bei dem Familienunternehmen die Kapazitäten, heißt es. Engpässe gibt es teilweise auch beim Leergut. Obwohl zum Beispiel Ensinger jedes Jahr viel Geld in den Kauf der Flaschen stecke, lebe der Betrieb zurzeit nur von dem Leergut, das zurückgegeben wird. Gehe das Leergut zum Beispiel in einer Nachtschicht aus, müssten kurzfristig andere Getränke abgefüllt werden.
2: In einem Zug zwischen Stuttgart und Karlsruhe hat sich ein Reisender heute Morgen so aggressiv verhalten, dass Zeugen den Mann in einer Zugtoilette eingesperrt haben. SWR-Reporterin Katharina Kurz, was ist denn da passiert?
4: Es war wohl so, dass ein 42-jähriger Mann in einem Regionalzug von Karlsruhe nach Stuttgart unterwegs war und dabei aggressiv wurde. Laut Bundespolizei hat er erst 3 junge Frauen beleidigt und sie dann auch noch bespuckt, teilweise sogar ins Gesicht. Laut Polizei wäre vermutlich noch mehr passiert, wenn nicht couragierte Fahrgäste eingegriffen hätten. Sie haben nämlich den aggressiven Mann in einer Zugtoilette eingesperrt, so lange, bis die Polizei dann da war. Gegen den Täter wird nun ermittelt und er hat außerdem einen Platzverweis für den Stuttgarter Hauptbahnhof bekommen.
2: Am letzten Tag des Trainingslagers im oberbayerischen Grassau hat VfB-Trainer Sebastian Hoeneß weiter offen gelassen, ob Atakan Karasor Kapitän des VfB bleibt. Laut Hoeneß werde die Entscheidung kurz vor der Erstrundenpartie im DFB-Pokal bei Drittligist Hansa Rostock am 21. August fallen. Auf der Torhüterposition macht sich Hoeneß trotz des Ausfalls von Dennis Simon keine Sorgen. Er sei da unaufgeregt, sagte der VfB-Coach. Der 20 Jahre alte Simon fällt wegen einer Muskelverletzung wohl noch bis Ende September aus. Morgen steht für die Stuttgarter das nächste Testspiel gegen den FC Everton an.
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2: Und das bringt heute Abend viel Sonnenschein neben ein paar lockeren Wolken. Heute Nacht ist der Himmel dann sternklar und es kühlt ab auf 15 bis 10 Grad. Morgen am Samstag wird es komplett sonnig, Wolken gibt es eher selten. Die Temperaturen steigen dabei auf 30 Grad im Schönbuch und bis zu 32 Grad im Neckartal.
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5: 3 Minuten nach 6:30 A3 Frankfurt-Würzburg zwischen Stockstadt und Weibersbrunn in beiden Richtungen bis zu 12 Kilometer Stau. Gute halbe Stunde dauert es jeweils länger. A5 Karlsruhe Richtung Frankfurt zwischen Kronau und Dossenheim auf 20 Kilometer. Stockender Verkehr, eine knappe halbe Stunde brauchen Sie da länger. A6 Mannheim Richtung Heilbronn zwischen dem Fernheimer Kreuz und Kreuz Mannheim. Hier ist die Autobahn wegen eines defekten Fahrzeugs gesperrt. In der Gegenrichtung wird der Verkehr über den Standstreifen geleitet zwischen Schwetzingen, Hockenheim und Firnheimer Kreuz, aktuell 8 Kilometer Stau. Die A61 Speyer-Ludwigshafen, die ist zwischen Schifferstadt und Kreuz-Mutterstadt in beiden Richtungen gesperrt. Dort steht ein Fahrzeug quer. In Fahrtrichtung Ludwigshafen vor der Ausleitung 3 Kilometer Stau. Die letzte freie Ausfahrt ist Speyer. A67 Mannheim Richtung Darmstadt zwischen Gernsheim und dem Darmstädter Kreuz. 4 Kilometer Stau, Unfall auf der linken Spur, eine knappe halbe Stunde Verzögerung. Dann gehen wir auf die A8 München Richtung Stuttgart. Zwischen Ulm-West und Mühlhausen 12 Kilometer stockend, Verzögerung 20 Minuten. A8 Stuttgart Richtung Karlsruhe zwischen Heimsheim und Pforzheim Nord an der Baustelle 8 Kilometer stockend, 20 Minuten plus. In der Gegenrichtung gleiche Baustelle zwischen Pforzheim West und Pforzheim Ost 6 Kilometer stockend und 15 Minuten extra. Dann gehen wir noch nach Österreich, die B179, die Fernpass-Bundesstraße Richtung Deutschland vor dem Grenztunnel Füssen, Blockabfertigung. Da warten Sie etwa 20 Minuten. Alle Verkehrsinfos jederzeit auf swr4.de. Wir wünschen, wo Sie stehen, viel Geduld, wo es läuft, eine gute Fahrt.
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5: Ach komm, wer denkt schon an die Fußball-Weltmeisterschaft in USA, Kanada und Mexiko zurück? Ha, aus deutscher Sicht lohnt sich das eh nicht unbedingt, daran zurückzudenken. Freuen wir uns lieber wieder auf guten Fußball hier bei uns vor der Haustür. Mit oder ohne Trinkpause. Heute starten die zweite und die dritte Liga in die neue Saison und darauf stimmen wir Sie gleich ein. Nach drei Hits.
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1: Hier ist SWR 4 an diesem Freitag und wir kommen zum Fußball. Endlich mal wieder, muss man sagen, gibt es Fußball bei uns. Der Fußball rollt wieder in den Stadien in der Republik und das tut er zunächst mal in der zweiten Liga und auch dann in der dritten Liga. Los geht's heute mit der Partie von zwei Traditionsmannschaften. Der VfL Bochum trifft auf Hertha BSC Berlin. Morgen Nachmittag dann greift der Südwesten auch ein. Dann darf nämlich der erste FC Heidenheim ran gegen Osnabrück und nach dem Abstieg aus Liga 1 freut sich Heidenheim-Trainer Frank Schmidt, dass es jetzt nach der Sommerpause wieder endlich mal losgeht.
0: Wenn du dann so viele Testspiele hast, so viele Trainingseinheiten, neue Spieler wieder integrierst, in unserem Fall einen Abstieg auch zu verarbeiten, da wirst du einfach wissen, sind wir bereit für den Saisonstart. Da wirst du die ersten Punkte einfahren und ja, hat jetzt jeder im Kopf, natürlich erfolgreich starten zu wollen in die Saison. Und da bietet sich die erste Chance morgen gegen Osnabrück.
1: Ja, und die erste Chance will auch der Karlsruher SC nutzen. Morgen gegen Arminia Bielefeld gleich mal ein knaller Heimspiel. Und morgen Abend spielt dann auch der erste FC Kaiserslautern beim Erstliga-Absteiger Wolfsburg. Und FCK-Kapitän Marlon Ritter, der freut sich schon drauf, dass ja so plus minus 5000 Fans die Roten Teufel zum Auswärtsspiel begleiten werden.
2: Ja, ich glaube, die freuen sich jetzt auch, dass die WM vorbei ist und endlich wieder ja, Fußball ist, wo es Spaß macht zu gucken, hoffentlich. Deswegen ja, ist es schön. Ich glaube, auf die Fans können wir uns immer verlassen. Die sind immer da, ob es gut läuft oder schlecht läuft. Deswegen freuen wir uns auf jeden Fall, dass so viele kommen. Und ich hoffe, dass die dann auch mit einem positiven Gefühl wieder alle zurückfahren.
1: Ja, und mindestens genauso spannend wird es dann in Liga 3. Da stehen sich heute Abend schon ab 19 Uhr der SV Waldhof Mannheim und Zweitliga-Absteiger Düsseldorf gegenüber. Auch eine Knallerpartie. Und das ist die gute Nachricht für Sie. 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Viel Spaß beim Fußball. Der geht wieder los. Und hier ist SWR 4. Bei uns gehen die Traveling Wilburys jetzt los.

Die Damen und Herren von Barry Blue, die sind schon einen Tag weiter. Die tanzen schon in die Samstagnacht hinein. Dancing on a Saturday Night. Wir tanzen heute erstmal an diesem Freitagnachmittag hier bei SWR 4 und gehen für Sie noch ganz schnell auf die Straße, damit Sie sicher ankommen. Vorsicht auf der A61 Koblenz Richtung Ludwigshafen zwischen Raststätte Mosel West und Koblenz Waldesch. Da steht ein defekter LKW auf der rechten Spur. Und vorsichtig fahren bitte auch auf der B29 Stuttgart Richtung Ahlen zwischen Weinstadt Beutelsbach und Remshalden-Geradstetten ein Metallteil auf der Straße. Gleich empfängt sie nach den 18 Uhr Nachrichten Mike Schieber. Er begleitet sie rein, eben in diesen Freitagabend. Zusammen mit SWR 4 wird das sicherlich ein sehr schöner Abend. Das war der Nachmittag. Mein Name ist Matthias Medner. Tschüss, machen Sie es gut, schönes Wochenende.

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1: Um 18 Uhr mit Ramin Movasakian. Guten Abend. Über dem Bundeswehrgelände in Mechernich wurden mehrere Drohnen gesichtet. Auf der Rheintalbahn fahren übers Wochenende weniger Züge. Das Wetter morgen wieder viel Sonne, dazu 28 bis 33 Grad. Aus Mechernich in Nordrhein-Westfalen werden verdächtige Drohnensichtungen über dem Bundeswehrgelände gemeldet. Mitarbeiter einer Sicherheitsfirma hätten die Drohnen beobachtet, berichten WDR, NDR und Süddeutsche Zeitung. Mehr dazu von Andreas Baum.
2: Ein Sprecher des operativen Führungskommandos der Bundeswehr teilte auf Anfrage mit, insgesamt seien 2 Drohnen gesichtet worden. Zu den laufenden Ermittlungen könne man sich nicht äußern. Wer für die Überflüge in Mechernich verantwortlich ist, bleibt bislang unklar. Die Polizei ermittelt unter anderem wegen des Verdachts des sicherheitsgefährdenden Abbildens von militärischen Anlagen. Mechernich ist einer der wichtigsten Bundeswehrstandorte in NRW. Hier sind auch die Spezialisten der Bundeswehr tätig, die für Wartung und Instandsetzung des Flugabwehrsystems Patriot zuständig sind.
1: Vor der Küste des Oman verliert ein auf Grund gelaufener Tanker immer mehr Öl. Das berichtet die Umweltorganisation Greenpeace. Die internationale Gemeinschaft müsse sofort handeln, so eine Sprecherin. Gefährdet seien unter anderem Korallenriffe und Meeresschildkröten. Der Öltanker soll etwa 110.000 Tonnen Rohöl geladen haben. Und jetzt das Wichtigste aus Baden-Württemberg. Nach Rheinland-Pfalz hat auch das Saarland das Sonntagsfahrverbot für Lastwagen vorübergehend außer Kraft gesetzt. Hintergrund sind die Transportausfälle wegen des Niedrigwassers vieler Flüsse. Bei Unternehmen in Baden-Württemberg sorgt die Lockerung für gemischte Reaktionen. Vom Verband Spedition und Logistik heißt es, Lenk- und Ruhezeiten bestünden weiter, weshalb es keine zusätzlichen Transportmöglichkeiten gäbe. Die Gewerkschaft Verdi kritisiert die Entscheidung, da diese zu Lasten der Lkw-Fahrer gehe. Wegen der anhaltenden Trockenheit ist die Trinkwasserversorgung in einigen Schwarzwaldgemeinden gefährdet. Laut dem Energieversorger Badenova ist die Stadt Freiburg davon nicht betroffen. SWR-Reporter Owusu Künzel berichtet.
3: Freiburg wird über die Wasserwerke Hausen und Ebnet versorgt. Diese liegen im Oberrheingraben, einem der größten Grundwasservorkommen Westeuropas, heißt es in einer Badenova-Mitteilung. Die Versorgung der Freiburger Bevölkerung ist demnach sichergestellt. Dennoch beschäftige man sich mit möglichen Trinkwasserlieferungen für Schwarzwaldgemeinden, deren Quellen leer zu laufen drohen. Hier werden bereits, wie beispielsweise in Bolschweil, Krisenpläne erarbeitet. Falls zu wenig Trinkwasser zur Verfügung stehe, prüfe man den Transport mit Sattelschleppern. Diese haben ein Fassungsvermögen von bis zu 30.000 Litern, so der südbadische Energieversorger.
1: Die Rheintalbahn ist ab 21 Uhr bis Montagmorgen stellenweise gesperrt. Wegen Bauarbeiten fahren zwischen Herbolzheim im Kreis Emmendingen und Offenburg keine Züge. Sowohl der Fern- als auch der Nahverkehr sind betroffen. Mehr Nachrichten auch auf swraktuell.de.
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4: Einen guten Abend auf die Straßen und Vorsicht bitte auf der A61 Koblenz Richtung Ludwigshafen. Zwischen der Raststätte Mosel West und Koblenzwald-Escht hier steht ein defekter LKW auf der rechten Spur. Die Staus A3 Frankfurt Richtung Würzburg. Zwischen Stockstadt und Weibersbrunn in beiden Richtungen bis zu 8 Kilometer Stau und stockender Verkehr eine gute halbe Stunde plus. Wir gehen auf die A5 Karlsruhe Richtung Frankfurt. Zwischen Kronau und Dossenheim 16 Kilometer streckenweise stockender Verkehr. Zum Glück die Verzögerung nur rund 15 Minuten. Jetzt die A6 Mannheim Richtung Heilbronn zwischen Firnheimer Kreuz und Kreuz Mannheim wegen eines defekten Fahrzeugs gesperrt. In der Gegenrichtung, da wird der Verkehr über den Standstreifen geleitet, zwischen Schwetzingen-Hockenheim und Firnheimer Kreuz, deshalb 4 Kilometer Stau. Die A61 Speyer Richtung Ludwigshafen.

0: Pforzheim West und Pforzheim Ost 6 Kilometer stockend und 15 Minuten extra. Und dann noch ganz neu A5 Kassel Richtung Frankfurt zwischen Friedberg und dem Nordwestkreuz Frankfurt 8 Kilometer stockende Verkehr. Das war mein Aufsatz. Alle Verkehrsinfos gibt's immer zum Nachlesen auf swr4.de. Dort, wo es rollt, wünsche ich Ihnen eine gute Fahrt. Ansonsten wirklich haben Sie viel Geduld.
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0: Die Temperaturen aktuell in Crailsheim leicht bewölkt 27 Grad, Weinheim bedeckt 27 Grad. Singhofen bewölkt 23 und Idar-Oberstein bewölkt und 24 Grad. Wie es weitergeht, sagt uns Gernot Schütz.
2: Heute Abend ist es oft sonnig und warm. In der locker bewölkten oder sternklaren Nacht liegen die Tiefstwerte zwischen 15 und 9 Grad. Morgen scheint von früh bis spät die Sonne, Wolken gibt's kaum. Es weht schwacher bis mäßiger Wind aus östlichen Richtungen und es wird schon wieder heiß. Die Temperaturen steigen auf 28 Grad auf der Albhochfläche und bis 33 Grad im Markgräfler Land. Am Sonntag gibt's erst Sonne, dann wird's wolkiger, aber nur vereinzelt sind Schauer oder Gewitter dabei. Bei maximal 36 Grad. Am Montag wird's ähnlich bei 34 Grad.
0: Vielen Dank für die Aussichten aus dem SWR4 Wetterstudio.
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0: So, die Luft wird langsam milder, die Wärme des Tages ist aber immer noch da. Wie schön. Genau die richtige Stimmung für Musik, die einfach gut tut. Deshalb sind Sie hier bei SWR4 genau richtig. Hier ist nämlich Richard Sanderson und Reality.
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0: Die Crystals und The Do Run Run am Freitagabend hier in SWR 4. Und Sie wissen es bereits, da rollt was Großes auf uns zu.
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0: 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Sabine Schreiner zum Beispiel aus Stein in der Südpfalz, hat den SWR4 WhatsApp-Kanal abonniert, haben sie genau richtig gemacht. Sie hat beim Gewinnspiel dadurch mitgemacht und sie hat sich riesig gefreut, als sie dann einen Anruf von Sabine Gronau bekommen hat.
2: Sie mögen Johnny Logan, dann wird sie freuen zu hören, Sie werden Johnny Logan live auf der Bühne erleben.
3: Nein! Ja, oh, das ist aber schön. Oh, das freut mich jetzt, aber wirklich.
2: Herzlichen Glückwunsch. Oh,
3: das ist toll.
2: Wer wird Sie denn begleiten
3: Dankeschön.
2: Dürfen?
3: Also auf jeden Fall eine Freundin, die auch so ein bisschen Bezug vielleicht dazu hat.
0: Und dann ist da SWR4-Hörerin Martina Denning aus Weingarten. Auch sie hat eine Freundin dabei beim Konzert, und weil sie Karten gewonnen hat für eine Kershaw.
4: Das wäre die Premiere tatsächlich. Also die Lieder kennt man aus dem Radio, aber live gesehen habe ich ihn tatsächlich noch nicht. Ja, natürlich sind wir dann den ganzen Tag dabei. Wir haben Zeit und wir freuen uns, wir werden natürlich den ganzen Tag dahin mitfahren. Das wäre super. Vielen Dank, vielen Dank.
0: Und große Freude gab es auch bei Silvia Mühlberg aus Germersheim. Sie hat Tickets für Johnny Logan gewonnen. Als Geschenk für ihren Partner, so hat sie das vor. Sie selber würde lieber zu Nick Kershaw gehen, aber man kann ja nicht alles haben im Leben, ne? Hat sie Matthias Metner gestanden.
3: Ja, ich wäre lieber zum Nick Kershaw gegangen, ja. Ich stecke wirklich zurück.
5: Das muss große Liebe sein, kann das sein, wenn Sie zurückstecken
3: ja,
5: für Ihren Partner?
3: Ja, er macht auch viel für mich und dann kann ich jetzt doch mal sowas zurückgeben.
0: Ach, wie herrlich, wie schön, die ganz großen Gefühle hier in SWR 4. 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September Wochenende in Wörth. Dann gibt's da die ganz großen Gefühle. 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
2: Um 6:30 die A3 Frankfurt Richtung Köln ist zwischen Bad Camberg und Limburg Süd wegen Löscharbeiten gesperrt, aktuell 4 Kilometer Stau. A3 Frankfurt Richtung Würzburg zwischen Stockstadt und Weibersbrunn in beiden Richtungen hier bis zu 8 Kilometer Stau und stockender Verkehr, eine gute halbe Stunde plus. Wir gehen auf die A5 Karlsruhe Richtung Frankfurt zwischen Kronau und Dossenheim, 16 Kilometer stockender Verkehr, Verzögerung rund 15 Minuten. Die A5 Kassel Richtung Frankfurt zwischen Friedberg und im Nordwesten Kreuz Frankfurt, 8 Kilometer stockender Verkehr. Jetzt die A6 Mannheim Richtung Heilbronn zwischen Kreuz Waldorf und Wiesloch-Rauenberg. Unfall 4 Kilometer Stau, Verzögerung hier bis zu 40 Minuten. Haben Sie viel Geduld. Die A61 Speyer Richtung Ludwigshafen ist zwischen Schifferstadt und Kreuz Mutterstadt in beiden Richtungen nach einem Unfall gesperrt. Vor der Unfallstelle jeweils 4 Kilometer Stau. Jetzt die A8 München Richtung Stuttgart zwischen Ulm-West und Mühlhausen. 9 Kilometer stockender Verkehr, Verzögerung ja bis zu 20 Minuten. Und die A8 Stuttgart Richtung Karlsruhe zwischen Heimsheim und Pforzheim Nord. An der Baustelle 6 Kilometer stockender Verkehr und 15 Minuten plus. Und in der Gegenrichtung zwischen Pforzheim West und Pforzheim Ost 4 Kilometer stockend, 10 Minuten extra. Alle Verkehrsinfos gibt's immer zum Nachlesen auf swr4.de. Ich wünsche Ihnen weiterhin eine gute und sichere Fahrt.
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2: Die Temperaturen aktuell in Weinheim bewölkt 26 Grad. Freiburg im Breisgau bedeckt und immer noch 29 Grad. Bendorf leicht bewölkt 24 und Westerburg bedeckt und 23 Grad. Heute Abend ist es oft sonnig und warm. Vor allem in Rheinland-Pfalz ziehen auch mal dichtere Wolken durch. In der locker bewölkten oder sternenklaren Nacht liegen die Tiefstwerte zwischen 15 und 8 Grad. Morgen am Samstag, da scheint von früh bis spät die Sonne, Wolken gibt es kaum. Es weht schwacher bis mäßiger Wind aus östlichen Richtungen und es wird morgen schon wieder heiß. Die Temperaturen steigen auf 26 Grad im Westerwald und auf bis zu 33 Grad im wunderschönen Markgräfler Land.
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2: Es ist Freitagabend und die nächsten Tage könnten für viele genau das richtige Wetter bereithalten. Wann sie nun am besten aktiv sind und wann einfach genießen angesagt ist, das besprechen wir gleich hier ausführlich im SWR 4 Wettergespräch.
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0: Barbecue, die Trucks hier in SWR4 am Freitagabend. Endlich steht das Wochenende vor der Tür. Da kann man das schöne Wetter so richtig genießen. Deshalb gibt es jetzt hier die ausführliche SWR4 Wettervorhersage mit unserem Wetterexperten Gernot Schütz. Guten Abend, lieber Gernot.
1: Hallo, guten Abend.
0: Der Freitagabend, der heutige Freitagabend, ist ja wettertechnisch traumhaft schön. Schwärm uns bitte weiterhin was vor.
1: Ja, das können wir vor allem auch deswegen genießen, nicht nur, weil oft die Sonne scheint und selbst wenn ein paar Wolken durchziehen, ist das völlig harmlos, sondern auch, weil die Temperaturen sehr, sehr angenehm sind. Im Moment haben wir 21 bis 28, 29 Grad maximal oder es kühlt natürlich ein bisschen ab in den nächsten Stunden, aber die ganz große Hitze ist es eben nicht und vor allem können wir jetzt in der Nacht nochmal richtig gut durchlüften bei Tiefstwerten, die dann morgen früh bei Sonnenaufgang zwischen 15 und 8 Grad liegen und in der Nacht ist es eben wolkenlos.
0: Morgen wieder Vormittags-Sport-Outdoor-Wetter, Nachmittags-Chill-Wetter und abends dann Grill-Wetter.
1: So kann man das zusammenfassen, ja. Also morgen wird es schon wieder heißer als heute. 26 Grad im Westerwald und bis zu 33 Grad am Oberrhein. Am Nachmittag dazu strahlender Sonnenschein den ganzen Tag über. Nur ganz selten hier und da mal ein paar kleine Wölkchen, aber deutlich weniger noch als heute.
0: Und dann machen wir noch die Aussichten auf Sonntag und die neue Woche. Ich sag nur eins, bitte übertreib es nicht gleich.
1: Naja, ich übertreibe es nicht, aber das Wetter übertreibt mal wieder etwas. Es wird tatsächlich am Sonntag wieder richtig heiß, 36 Grad und erst viel Sonne, dann wird die Luft aber leider auch schwüler. Es wird also nicht nur heiß, sondern auch noch ein bisschen schwül dazu und dann könnte es aber leider nur ganz vereinzelt, leider deswegen, wir haben ja große Trockenheit, also wir könnten Regen und Gewitter gebrauchen, aber es wird wahrscheinlich nur an ganz, ganz wenige Stellen ein bisschen geben. Naja, und Montag, Dienstag sieht's ähnlich aus. Ähnliche Temperaturen, vielleicht minimal weniger, so 33, 34 Grad. Aber auch da kaum Schauer und Gewitter.
0: Also ich glaube, da hilft nur eins, sich am Sonntag auf den Rücken legen, alle Viere von sich zu strecken, sich zu verhalten. Wie in diesem Lied gesungen wird, Easy Like a Sunday Morning von den Commodores. Vielen Dank, Gernot Schütz, ins SWR4 Wetterstudio. 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

Ich bin ja gespannt, ob er sich gesundheitlich nochmal aufraffen kann und neue Musik machen wird. Phil Collins und Genesis und She Seems to Have an Invisible Touch hier in SWR 4 am Freitagabend. Und natürlich gibt's auch heute Abend wieder die Abendgedanken. Gleich nach zwei Mega-Hits hier in SWR 4 an diesem tollen Freitagabend. Schön, dass ihr mit dabei seid.

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1: Mit David Andreas Roth. Guten Abend. Manches, was meine christlichen Geschwister glauben und für richtig halten, verstehe ich einfach nicht. Ich bin seit fast 50 Jahren bewusst Christ. Ich kenne sehr viele verschiedene christliche Gruppen, Kirchen und Gemeinschaften auch von innen. Und ich war selbst einmal einer von denen, die genau wussten, dass Homosexualität Sünde ist. Ich wusste auch, dass alle, die nicht genau so wie ich glauben, leider in der Hölle landen. Und ich konnte alle Bibelstellen zitieren, die das angeblich belegen. Heute habe ich aus meiner Sicht dazugelernt. Ich bin gereift, habe mehr verstanden, so meine ich. Und immer weniger verstehe ich, warum das anderen nicht genauso geht. Aber das Gute ist, ich muss das auch gar nicht. Es steht mir nicht einmal zu, das zu beurteilen. In der letzten Zeit gibt es immer wieder Beiträge in verschiedenen Medien, in denen entsetzt, vor allem aber verurteilend über christliche Gruppierungen berichtet wird. Ob das Beiträge über neue Kirchenformen sind, bei denen Rock- und Popmusik sich mit konservativen Moralvorstellungen verbinden, oder über einen Fußballer, der auf dem Spielfeld mit anderen betet und versucht, die Bibel beim Wort zu nehmen. Und dann missionieren die auch noch. Das geht ja gar nicht. Doch, das geht. Und das dürfen sie. Jeder darf andere zu seinem Glauben einladen, also missionieren. Das ist nämlich ein guter Wesenszug, wenn man das Gute, das man selbst erlebt hat, nicht für sich behält. Um klar zu sein, nicht nur Christinnen und Christen dürfen das. Aber sie dürfen das eben auch. Und sie sollen es. Wir brauchen Menschen, die Sinn im Leben gefunden haben und anderen den Weg zu diesem Sinn zeigen. Da mag auch was Falsches dabei sein. Manches kann bei manchen Menschen sogar zu Krankheit und Verstörung führen. Da mögen Irrwege dabei sein. Mich konnten Muslime, Mormonen, Buddhisten oder Zeugen Jehovas bisher nicht überzeugen. Und meinen eigenen, konservativ-christlichen Weg habe ich so auch nicht fortsetzen können. Aber ich achte den Glauben und das Gewissen anderer. Und ich setze mich für beides ein, dass sie dazulernen, wie ich es meine, getan zu haben, und dass sie missionieren dürfen, so wie sie es für sich als richtig erkannt haben. Da bin ich ein Eiferer. Man mag auch das missionarisch nennen. Ich glaube, das ist es. Aber Glaubensfreiheit und Gewissensfreiheit haben etwas Göttliches. Da bin ich mir sicher. David Andreas Roth, Baptisten, Metzingen.
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2: Um 19 Uhr mit Ramin Movasakian. Guten Abend. In Marokko gibt es wegen der Vorfälle von Ceuta Proteste gegen die Regierung. Auf der Rheintalbahn fahren am Wochenende weniger Züge. Das Wetter morgen sonnig bei 28 bis 33 Grad. In Marokko protestieren Menschenrechtler gegen den Umgang der Behörden mit den Vorfällen von Ceuta. Ihre Kritik richtet sich gegen die Regierungen von Marokko und Spanien. Beide hätten akzeptiert, dass Menschen sterben. Nordafrika-Korrespondent Stefan Ehlert berichtet.
3: Zig Familien suchten immer noch nach Angehörigen, ohne ausreichende behördliche Koordination. Die offizielle Zahl von bislang mehr als 80 Toten stellten die Menschenrechtler in Frage. Sie rechnen damit, dass weit mehr Menschen beim Versuch in Ceuta auf europäischen Boden zu gelangen, gestorben sind. Ein Vertreter der AMDH-Sektion in der Stadt Tetuan, nicht weit von Ceuta entfernt, wies darauf hin, dass inzwischen etwa 160 Personen wegen des Andrangs auf Ceuta festgenommen worden seien, darunter Minderjährige. Marokkos Behörden haben auf die Vorwürfe bislang nicht reagiert.
2: Über dem Bundeswehrgelände im nordrhein-westfälischen Mechernich wurden mehrere Drohnen gesichtet. Insgesamt ist von 6 Überflügen die Rede. Mitarbeiter einer Sicherheitsfirma hätten die Drohnen gestern Abend beobachtet, berichten WDR, NDR und Süddeutsche Zeitung. Wer die Drohnen gesteuert hat, sei unklar. Mechernich gilt als einer der wichtigsten Militärstandorte in Nordrhein-Westfalen. Nach Rheinland-Pfalz setzt auch das Saarland das Sonntagsfahrverbot für Lastwagen vorübergehend außer Kraft. Hintergrund sind Transportausfälle durch das Niedrigwasser vieler Flüsse. Mobilitätsministerin Berg sagte, gerade für das Saarland als Industriestandort sei es entscheidend, dass notwendige Waren und Rohstoffe zuverlässig ihr Ziel erreichten. Die Regelung gilt bis spätestens Ende September. Und jetzt das Wichtigste aus Baden-Württemberg. An den kommenden beiden Wochenenden ist die Rheintalbahn wegen Bauarbeiten stellenweise gesperrt. Betroffen sind sowohl der Nah- als auch der Fernverkehr. Die Sperrung beginnt ab heute Abend um 21 Uhr. SWR-Reporter Lukas Herzog.
4: Alle Züge des Regionalverkehrs fallen auf der gesperrten Strecke aus. Für den Nahverkehr ist zwischen Herbolzheim und Offenburg ein Ersatzverkehr mit Bussen eingerichtet. Für den Fernverkehr fahren Ersatzbusse zwischen Freiburg und Offenburg. Auf der Strecke zwischen Karlsruhe und Offenburg fahren zusätzlich Züge. Gesperrt ist die Strecke von 21 Uhr an bis Montag um 5 Uhr. In dieser Zeit soll an Gleisen, Weichen und neuer Signaltechnik gearbeitet werden. Im September und Oktober sind weitere Sperrungen auf der Rheintalbahn geplant.
2: Die zweite Fußball-Bundesliga startet am Abend in die neue Saison. Zum Auftakt trifft der VfL Bochum auf Hertha BSC. Anpfiff ist um 20.30 Uhr. Der Karlsruher SC eröffnet die Saison morgen mit einem Heimspiel gegen Arminia Bielefeld. Außerdem trifft der FC Heidenheim zu Hause auf den VfL Osnabrück. 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
5: A3 Frankfurt Richtung Köln zwischen Idstein und Limburg Süd. Löscharbeiten. Zwei Spuren sind hier gesperrt. Bereits 8 Kilometer Stau. A3 Frankfurt Richtung Würzburg zwischen Stockstadt und Weibersbrunn in beiden Richtungen bis zu 8 Kilometer Stau und stockender Verkehr. Eine gute halbe Stunde plus. A5 Karlsruhe Richtung Frankfurt zwischen Kronau und Kreuzwaldorf, 5 Kilometer stockender Verkehr, die Verzögerung hier bis zu 10 Minuten. Wir gehen auf die A6 Mannheim Richtung Heilbronn zwischen Kreuzwaldorf und Wiesloch-Rauenberg, Unfall, 4 Kilometer Stau, die Verzögerung hier bis zu einer Viertelstunde. Die A61 Speyer Richtung Ludwigshafen ist zwischen Schifferstadt und Kreuzmutterstadt in beiden Richtungen nach einem Unfall gesperrt. Vor der Unfallstelle jeweils 4 Kilometer Stau. Jetzt die A8 München Richtung Stuttgart zwischen Ulm West und Mühlhausen. 5 Kilometer stockender Verkehr, Verzögerung bis zu 10 Minuten. Und die A8 Stuttgart Richtung Karlsruhe zwischen Heimsheim und Pforzheim Nord. Baustelle 6 Kilometer stockender Verkehr, die Verzögerung bis zu 10 Minuten. Und alle Verkehrsinfos bekommen Sie bei uns immer zum Nachlesen auf swr4.de. Ich wünsche Ihnen weiterhin eine gute und sichere Fahrt.
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5: Hier sind die aktuellen Temperaturen. Radolfzell leicht bewölkt 29 Grad, Ulm leicht bewölkt 26 Grad, Katzenelnbogen bedeckt 23 und Horhausen bewölkt und 22 Grad. Die Aussichten aus dem SWR4 Wetterstudio.
6: Heute Abend ist es oft sonnig und warm. In der locker bewölkten oder sternklaren Nacht liegen die Tiefstwerte zwischen 15 und 9 Grad. Morgen scheint von früh bis spät die Sonne, Wolken gibt's kaum. Es wird schwacher bis mäßiger Wind.

Die 70er nach 7 in SWR4 spielen die 3 Degrees mit Take Good Care of Yourself heute an diesem wunderschönen Freitagabend. Wir müssen leider kurz auf die Straße schauen. Vorsicht auf der A6 Mannheim Richtung Heilbronn zwischen Kreuz Waldorf und Wiesloch-Rauenberg. Hier steht ein defektes Fahrzeug auf der linken Spur. Fahren Sie ja bitte ganz besonders vorsichtig. Jetzt spiele ich Ihnen unseren 70er nach 7 hier in SWR4 Fernwehmusik. Ich verspreche Ihnen, noch bevor Sie den ersten Refrain hören werden, da spüren Sie schon das Gefühl in sich, ich will in den Urlaub. In den 70ern zum Beispiel, da war Rio de Janeiro für viele so ein Sehnsuchtsort. Sonne, Musik, Lebensfreude und das Gefühl, dass hinter dem Horizont irgendetwas ganz Besonderes auf einen wartet. Peter Allen hat genau dieses Gefühl eingefangen. Er hat den Titel geschrieben, nachdem ihn eine Reise nach Brasilien tief beeindruckt hatte. Man spürt da die Begeisterung in jeder Zeile raus. Und ich gebe Ihnen jetzt den Tipp, wenn Sie können, also nicht wenn Sie im Auto sitzen, aber wenn Sie zu Hause sind, schließen Sie einfach mal für ein paar Sekunden die Augen. Vielleicht hören Sie nicht nur die Musik, sondern vielleicht hören Sie auch das Meer schon rauschen. Hier ist Peter Allen, I Go to Rio in unseren 70ern nach 7.

Und dann noch das Kinderlachen der jungen Claire hier am Schluss zu hören. Gilbert O'Sullivan und Eau Claire hier in den 70er nach 7 SWR 4. Vorsicht auf der A8 Stuttgart Richtung München zwischen Esslingen und Wendlingen. Da steht ein defektes Fahrzeug, die rechte Spur ist gesperrt. Fahren Sie da bitte ganz besonders vorsichtig. Den kompletten Überblick gibt's hier in genau 3 Minuten nach den Spinners. Und it's a shame in unseren 70er nach 7 hier in SWR 4.

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1: Um 7:30 fuhr sie bitte auf der A6 Mannheim Richtung Heilbronn. Zwischen dem Kreuz Waldorf und Wiesloch-Rauenberg hier steht ein defektes Fahrzeug auf der linken Spur. Vorsicht auf der A8 Stuttgart Richtung München zwischen Esslingen und Wendlingen. Hier steht ein defektes Fahrzeug und die rechte Spur ist gesperrt. Die Staus A3 Frankfurt Richtung Köln zwischen Idstein und Limburg Süd. Löscharbeiten, zwei Spuren sind hier gesperrt, 8 Kilometer Stau. Die A3 Frankfurt Richtung Würzburg zwischen Stockstadt und Weibersbrunn. In beiden Richtungen bis zu 8 Kilometer Stau und stockender Verkehr, eine knappe halbe Stunde Verzögerung. Und die A61 Speyer Richtung Ludwigshafen ist zwischen Schifferstadt und Kreuzmutterstadt in beiden Richtungen nach einem Unfall gesperrt. Und alle Verkehrsinfos bekommen Sie bei uns immer zum Nachlesen auf swr4.de. Ich wünsche Ihnen weiterhin eine gute und sichere Fahrt.
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1: Ich habe die aktuellen Temperaturen für Sie. Mühlacker bewölkt 27 Grad. Freiburg im Breisgau leicht bewölkt 28 Grad. Boppard bewölkt 24 und Remagen bewölkt und 22 Grad. In der locker bewölkten oder sternenklaren Nacht liegen die Tiefstwerte zwischen 15 und 8 Grad. Morgen am Samstag scheint von früh bis spät die Sonne. Wolken gibt es kaum. Es weht schwacher bis mäßiger Wind aus östlichen Richtungen. Es wird auch wieder heiß morgen. Die Temperaturen steigen auf 26 Grad im Westerwald und auf bis zu 33 Grad im Markgräfler Land.
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1: 1979, da hat Cliff Richard bewiesen, dass ein Trennungslied auch mal locker, flockig und ganz leicht daherkommen kann. Hier ist We Don't Talk Anymore.
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die 70er nach 7 lassen es richtig krachen mit T-Rex und Get It On hier in SWR 4 an diesem wunderbaren Freitagabend. Ich sage Ihnen schon mal jetzt den Titel des nächsten Liedes und er ist I Will Always Love You. Jetzt geht bestimmt Kopfkino bei Ihnen los, weil viele von Ihnen bestimmt sofort Whitney Houston vor Augen haben, aber ganz klar, zu den 70er nach 7 passt Whitney Houston natürlich nicht. Also, wer hat's geschrieben und gesungen? Ganz klar, Dolly Parton war's. Aus dem Jahr 1974, da stammt das Original her von Dolly Parton. Und I Will Always Love You ist kein Lied über das Festhalten, sondern über das Loslassen. Dolly Parton wollte damals aus einer Beziehung rausgehen und sie wollte ihren eigenen Weg finden und hat gesagt, ich mache das ohne Groll, ohne Streit, ich mache da keine großen Worte, ich hinterlasse meinem Ex einfach ein Lied, in dem alles gesagt wird und das war eben I Will Always Love You. Vielleicht gerade deshalb berührt das Lied bis heute so viele Menschen. Hier ist also das Original, Dolly Parton und I Will Always Love You in unseren 70ern nach 7 hier in SWR 4. Hätten Sie es gewusst?

Run Like the Wind. Christopher Cross in unseren 70er nach 7 hier in SWR 4. Die A565 Bonn Richtung Meckenheim ist zwischen Bonn-Poppelsdorf und Lengsdorf wegen eines brennenden Pkw gesperrt. Fahren Sie da bitte ganz besonders vorsichtig. Verkehrsservice in SWR 4. So, bis ran an die 20 Uhr Nachrichten schaffen wir noch zwei richtige 70er Kracher hier in unseren 70er nach 7. Einmal von Carole King, I Feel the Earth Move, und Vorfreude auf den Sommerurlaub mit 10 CC und Treadlock Holiday hier in SWR 4.

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1: Um 20 Uhr mit Andreas Herrler. Russland hat die Verantwortung für den Drohnenvorfall am Flughafen Leipzig-Halle zurückgewiesen. In einer Erklärung der russischen Botschaft in Berlin heißt es, man sei besorgt über eine neue Welle antirussischer Hysterie. Die Drohne war in der Nacht zum Mittwoch am Flughafen entdeckt worden. An ihr war ein Sprengsatz installiert. In der Nähe befanden sich mehrere ukrainische Frachtflugzeuge. In Mechernich in Nordrhein-Westfalen soll es vergangene Nacht Drohnenüberflüge über einem der wichtigsten Bundeswehrstandorte des Landes gegeben haben. Darüber berichten WDR, NDR und Süddeutsche Zeitung. Einzelheiten von SWR-Reporter Andreas Braun.
2: Ein Sprecher des operativen Führungskommandos der Bundeswehr teilte auf Anfrage mit, insgesamt seien 2 Drohnen gesichtet worden. Zu den laufenden Ermittlungen könne man sich nicht äußern. Wer für die Überflüge in Mechernich verantwortlich ist, bleibt bislang unklar. Die Polizei ermittelt unter anderem wegen des Verdachts des sicherheitsgefährdenden Abbildens von militärischen Anlagen. Mechernich ist einer der wichtigsten Bundeswehrstandorte in NRW. Hier sind auch die Spezialisten der Bundeswehr tätig, die für Wartung und Instandsetzung des Flugabwehrsystems Patriot zuständig sind.
1: Als erste Bundesländer setzen Rheinland-Pfalz, Nordrhein-Westfalen und das Saarland das Sonntagsfahrverbot für Lastwagen aus. Das gilt aber nur für Transporte oder Leerfahrten, die sonst über Flüsse stattgefunden hätten. Mit der Lockerung reagieren die Länder auf das Niedrigwasser in vielen Flüssen. Baden-Württemberg denkt noch über entsprechende Änderungen nach. Bei den Logistikverbänden und Gewerkschaften stößt all das auf gemischte Reaktionen, berichtet aus der Wirtschaftsredaktion Alexander Winkler.
3: Das Sonntagsfahrverbot aufzuheben sei bestenfalls ein Tropfen auf den heißen Stein, urteilt der Rheinland-Pfälzische Speditions- und Logistikverband SLV. Es brauche 150 Lkw, um die Fracht eines einzigen Binnenschiffs zu transportieren und schon jetzt fehlten Fahrerinnen und Fahrer sowie geeignete Fahrzeuge. Der Verband Spedition und Logistik Baden-Württemberg wertet den Vorstoß als positives Zeichen, dass die Politik die Bedrohung für die Lieferketten ernst nimmt. Die Gewerkschaft Verdi lehnt die Lockerung dagegen komplett ab. Auch wenn die Arbeitszeiten gesetzlichen Regelungen unterliegen, wachse die Erwartung, Transportkapazitäten an 7 Tagen in der Woche bereitzustellen.
1: Italien hat empört auf das spanische Ultimatum zu den Grenzkontrollen reagiert. Die Regierung in Madrid hatte die italienische Regierung aufgefordert, die wegen der Vorfälle in der Exklave Ceuta eingeführten Kontrollen bis Sonntag zu beenden. Aus dem Büro von Ministerpräsidentin Meloni heißt es, man werde die Kontrollen mindestens bis zum 15. August keinesfalls überdenken. Das Wetter, in der Nacht sternenklar bei 15 bis 8 Grad relativ kühl, morgen den ganzen Tag über Sonne, wieder heißer bei 26 bis 33 Grad, am Sonntag noch heißer mit maximal 36 Grad, dabei erst Sonne, später einzelne Schauer, die Zeit 20.03 Uhr.
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4: Vorsicht auf der A5, Frankfurt Richtung Karlsruhe. In der Ausfahrt Kronau steht ein defektes Fahrzeug. Die Staus A3, Frankfurt Richtung Köln, zwischen Idstein und Limburg Süd. Bergungsarbeiten, 2 Spuren sind hier gesperrt und 5 Kilometer Stau. A3, Frankfurt Richtung Würzburg, zwischen Stockstadt und Weibersbrunn. In beiden Richtungen bis zu 8 Kilometer Stau und stockender Verkehr. Eine knappe halbe Stunde Verzögerung, haben Sie hier viel Geduld. Die A61 Speyer Richtung Ludwigshafen ist zwischen Schifferstadt und Kreuz Mutterstadt in beiden Richtungen nach einem Unfall gesperrt. Und die A565 Bonn Richtung Meckenheim zwischen Bonn-Poppelsdorf und Lengsdorf, brennende Pkw, hier sind 2 Fahrstreifen blockiert, 3 Kilometer Stau. Alle Verkehrsinfos gibt's immer zum Nachlesen auf swr4.de. Ich wünsche Ihnen weiterhin eine gute und sichere Fahrt.
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4: Und ein weiterer Sommerabend geht langsam zu Ende. Und was für einer, ist nämlich einer, der jetzt das Wochenende einläutet. Das ist also wieder genau der richtige Moment für den schönsten Musikmix hier in SWR 4 in Ihrem Lieblingsradio. Einen schönen guten Abend zusammen. Herzlich willkommen zum SWR 4 Sommerabend. Hier ist The Rocket Man, Elton John.
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0: Die Drifters hier im SWR 4 Sommerabend. 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
0: 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Jetzt wird Brian Ferry, Don't Stop the Dance in SWR 4.

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1: Um 8:30 A3 Frankfurt Richtung Köln zwischen Bad Camberg und Limburg Süd. Bergungsarbeiten und 3 Kilometer stockender Verkehr. Die A3 Frankfurt Richtung Würzburg zwischen Stockstadt und Weibersbrunn. In beiden Richtungen hier immer noch bis zu 8 Kilometer Stau und stockender Verkehr. Eine knappe halbe Stunde Verzögerung. Die A61 Speyer Richtung Ludwigshafen ist zwischen Schifferstadt und Kreuzmutterstadt. In beiden Richtungen nach einem Unfall gesperrt. Und die A565 Bonn Richtung Meckenheim zwischen Bonn-Poppelsdorf und Lengsdorf, brennender PKW. Hier sind 2 Fahrstreifen blockiert, 3 Kilometer Stau. Alle Verkehrsinfos bekommen Sie bei uns immer zum Nachlesen auf swr4.de. Ich wünsche Ihnen weiterhin eine gute und sichere Fahrt.
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1: Die Temperaturen in Baden-Baden leicht bewölkt, 25 Grad. Schwäbisch Gmünd leicht bewölkt, 26 Grad. Kandel leicht bewölkt, 26 und Dietz an der Lahn bewölkt und 24 Grad. In der locker bewölkten oder sternenklaren Nacht liegen die Tiefstwerte zwischen 15 und 8 Grad. Morgen am Samstag scheint von früh bis spät die Sonne, Wolken gibt es kaum. Es weht schwacher bis mäßiger Wind aus östlichen Richtungen und es wird morgen schon wieder richtig heiß. Die Temperaturen steigen auf 26 Grad im Westerwald und auf bis zu 33 Grad im Markgräfler Land.
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1: So, nicht jede große Liebe beginnt gleich mit dem ausführlichen Plan. Manchmal reicht so ein einziger kurzer Augenblick und es hat Zoom gemacht. Und genau davon singen Chris Norman und Susie Quattro in Stumbling In.
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59th Street Bridge Song oder einfach nur Feeling Groovy von Simon & Garfunkel hier in SWR 4. Und nein, ich habe Ihnen das Lied nicht ausgeblendet, es geht tatsächlich nur knapp 2 Minuten. Hier ist SWR 4 Sommerabend mit 2 neuen Gefahrenmeldungen. Vorsicht im Alb-Donau-Kreis. In Märklingen ist eine Schafherde auf der Fahrbahn, fahren Sie da bitte vorsichtig. Und Vorsicht bitte auch auf der B29 Aalen Richtung Stuttgart zwischen Weinstadt und der B14. Hier eine ungesicherte Unfallstelle auf der linken Spur, auch hier bitte ganz besonders vorsichtig fahren. Im SWR 4 Sommerabend jetzt Musik von Chris Rea. Fool, if you think it's over. Am Freitagabend hier in SWR 4.

Hugh Pitt von Sam Cooke hier im SWR4 Sommerabend. Vorsicht auf der A3. Frankfurt Richtung Köln zwischen Niedernhaus und Idstein, da liegen Reifenteile. Außerdem steht hier auch ein defektes Fahrzeug. Fahren Sie da bitte ganz besonders vorsichtig. Verkehrsservice hier in SWR4. Auch in unserem Sommerabend halten wir Sie auf den Laufenden. Machen wir gleich hier den 21 Uhr Nachrichten. Vorher in unserem schönsten Musikmix gibt's noch zwei Riesenhits aus den 80ern. Cock Robin, The Promise You Made. Und aus den 70ern John Lennon und Imagine, jetzt hier am Freitagabend im SWR4 Sommerabend.

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1: Um 21 Uhr mit Andreas Herrler. Der US-Senat hat weitere Sanktionen gegen Russland beschlossen. Der Gesetzentwurf sieht unter anderem Strafen gegen Russlands Präsidenten Putin vor und auch gegen Länder, die weiterhin russisches Öl, Gas und andere Exportgüter kaufen. Das soll dazu führen, dass die Regierung in Moskau kein Geld mehr einnimmt, mit dem sie den Angriffskrieg gegen die Ukraine finanziert. Republikaner und Demokraten hatten die Strafmaßnahmen gemeinsam vorangebracht. Damit das Gesetz in Kraft treten kann, müssen noch das Repräsentantenhaus und US-Präsident Trump zustimmen. Russland hat die Verantwortung für den Drohnenvorfall am Leipziger Flughafen scharf zurückgewiesen. In einer Erklärung der russischen Botschaft in Berlin heißt es, der Fall sei eine gegen Moskau gerichtete Provokation. Aus der Nachrichtenredaktion Petra Muhr.
2: Demnach sieht die Botschaft die Verantwortung bei der Ukraine, der es an Waffen fehle. In der Mitteilung heißt es, die Ukraine und die Regierungen in Europa brauchten Argumente, um weiter unbegrenzte finanzielle Mittel in die Hände eines so wörtlich korrupten Regimes fließen zu lassen. Zugleich warnte die Botschaft vor einer neuen Welle antirussischer Hysterie in Deutschland. Man wolle Stimmung gegen Moskau schüren. Am Flughafen Leipzig-Halle war in der Nacht zum Mittwoch eine Drohne mit einem Sprengsatz entdeckt worden. Sie befand sich in der Nähe ukrainischer Transportflugzeuge.
1: Aus Mechernich in Nordrhein-Westfalen werden verdächtige Drohnensichtungen über dem Bundeswehrgelände gemeldet. Insgesamt ist von 6 Überflügen die Rede. Mitarbeiter einer Sicherheitsfirma hätten die Drohnen beobachtet, berichten WDR, NDR und Süddeutsche Zeitung. Wer sie gesteuert hat, sei unklar. Mechernich gilt als einer der wichtigsten Militärstandorte in Nordrhein-Westfalen. Dort sind auch die Soldaten tätig, die das Flugabwehrsystem Patriot warten. Als Reaktion auf das Niedrigwasser in vielen Flüssen lockern mehrere Bundesländer das Sonntagsfahrverbot für Lastwagen. Nach Rheinland-Pfalz kündigten auch das Saarland und Nordrhein-Westfalen entsprechende Änderungen an. Aus allen drei Verkehrsministerien hieß es aber, die Ausnahmegenehmigung gelte nur für Transporte sowie Leerfahrten, die ansonsten über die Flüsse abgewickelt worden wären. Die Rheintalbahn in Baden-Württemberg ist ab jetzt stellenweise gesperrt. Wegen Bauarbeiten fahren zwischen Herbolzheim im Kreis Emmendingen und Offenburg keine Züge. Sowohl der Fern- als auch der Nahverkehr sind von der Sperrung betroffen. Sie dauert bis Montagmorgen. Waldhof Mannheim ist mit einem Sieg in die neue Saison der dritten Fußballliga gestartet. Im Auftakt-Heimspiel besiegte die Mannschaft Fortuna Düsseldorf mit 2:1. Das Wetter in der Nacht sternenklar, 15 bis 8 Grad, morgen den ganzen Tag über Sonne, wieder heißer bei 26 bis 33 Grad. Am Sonntag wird es dann noch heißer. Die Zeit 21.03 Uhr.
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3: Vorsicht auf der A5 Basel Richtung Karlsruhe zwischen Appenweier und Achern. Hier liegen Fahrzeugteile auf der mittleren Spur. Vorsicht auf der A6 Heilbronn Richtung Mannheim zwischen Bad Rappenau und Sinsheim-Steinsfurt. Hier eine ungesicherte Unfallstelle und hier liegt ein totes Tier auf der linken Spur. Vorsicht auf der A3 Frankfurt Richtung Köln zwischen Niedernhaus und Itzstein. Hier liegen Reifenteile und hier steht ein defektes Fahrzeug. Die Staus A3 Frankfurt Richtung Würzburg zwischen Stockstadt und Weibersbrunn. In beiden Richtungen 6 Kilometer stockender Verkehr. Die A61 Speyer Richtung Ludwigshafen ist zwischen Schifferstadt und Kreuzmutterstadt in beiden Richtungen nach einem Unfall gesperrt. Und die A8 München Richtung Stuttgart ist zwischen Ulm-West und Märklingen nach einem Unfall gesperrt. Bitte halten Sie eine Rettungsgasse frei. Alle Verkehrsinfos bekommen Sie bei uns immer zum Nachlesen auf swr4.de. Ich wünsche Ihnen weiterhin eine gute und sichere Fahrt.
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3: Und genau für solche Sommerabende wie heute haben wir die passende Musik wieder für Sie rausgesucht. Freuen Sie sich also auf den schönsten Musikmix hier in SWR 4. Lehnen Sie sich zurück, genießen Sie den Abend und lassen Sie sich von der Musik durch diesen warmen Sommerabend tragen. Und träumen Sie sich mit uns auf und davon jetzt mit Fleetwood Mac.
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Cha-Cha. Elvis, the Pelvis, hier und Kiss Me Quick in unserem SWR4 Sommerabend heute am Freitagabend. Ja, Küssen und Liebe, das immer wieder große Thema hier in unseren Liedern. Liebe lässt sich ja nicht versprechen. Und doch gibt es dieses Gefühl, dass sie stärker ist als jeder Zweifel. Glenn Medeiros zum Beispiel singt genau davon und das seit vielen, vielen Jahren mit einer Ruhe, die auch nach so vielen Jahren nichts verloren hat. Hier ist natürlich Nothing's Gonna Change My Love For You. Glenn Medeiros hier im SWR für Sommerabend.

ganz, ganz, ganz, ganz, ganz groß. Und unvergessen, John Miles und Music hier im SWR4 Sommerabend. Vorsicht auf der A8 München Richtung Stuttgart zwischen Esslingen und Stuttgart Flughafen Messe. Da steht ein defekter PKW auf der Autobahn. Fahren Sie da bitte ganz besonders vorsichtig. 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
1: Um 9:30 vor Sie bitte auf der A8 München Richtung Stuttgart. Zwischen Esslingen und Stuttgart Flughafen Messe, hier steht ein defekter PKW. Die Staus A3 Würzburg Richtung Frankfurt zwischen Weibersbrunn und Goldbach, 6 Kilometer Stau. Die A61 Speyer Richtung Ludwigshafen ist zwischen Schifferstadt und Kreuz Mutterstadt in beiden Richtungen nach einem Unfall gesperrt. Und die A8 Stuttgart Richtung München ist zwischen Friedberg und Dasing wegen eines brennenden PKW gesperrt. Und alle Verkehrsinfos bekommen Sie bei uns immer zum Nachlesen auf swr4.de. Ich wünsche Ihnen weiterhin eine gute und sichere Fahrt.
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1: Die Temperaturen: Mosbach leicht bewölkt 23 Grad, in Freudenstadt klar und 21 Grad. Renneroth leicht bewölkt 18 und Neuwied leicht bewölkt und 21 Grad. In der locker bewölkten oder sternenklaren Nacht liegen die Tiefstwerte zwischen 15 und 8 Grad. Morgen am Samstag erscheint von früh bis spät die Sonne. Wolken gibt es kaum. Es weht schwacher bis mäßiger Wind aus östlichen Richtungen. Und es wird morgen schon wieder heiß. Die Temperaturen steigen auf 26 Grad im Westerwald und auf bis zu 33 Grad im Markgräfler Land.
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1: Und jetzt stellen wir uns einen verrauchten Pub vor. Da stehen ein paar Menschen rum. Da steht ein Klavier in der Ecke und dann setzt sich einer hin. Und für einen Moment ist alles um uns herum vergessen. Das ist The Piano Man von Billy Joel.
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Wenigstens musikalisch gibt es gerade ein paar Regentropfen. Raindrops keep falling on my head. Hier in SWR 4 am Freitagabend. Haben sich drei neue Gefahrenmeldungen angesammelt, müssen wir draufschauen. Vorsicht auf der B262 Mendig Richtung Mayen, zwischen Haus und Mayen, Gefahr durch Menschen auf der Fahrbahn. Vorsicht auf der B27 Heilbronn Richtung Stuttgart, zwischen Stuttgart-Zuffenhausen Nord und Dreieck Stuttgart-Zuffenhausen, hier eine ungesicherte Unfallstelle auf der rechten Spur. Und Vorsicht bitte auch auf der B313 Reutlingen Richtung Sigmaringen, zwischen Großengstingen und Trochtelfingen, hier liegt ein totes Tier auf der Fahrbahn. Fahren Sie auch bitte hier ganz besonders vorsichtig. Jetzt im SWR4 Sommerabend John Denver und Annie's Song. John Denver hat diesen Song für seine Frau geschrieben und genau diese schlichte, ehrliche Zuneigung, die hört man in jeder einzelnen Zeile raus. Hier ist John Denver in SWR4.

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Vorsicht auf der A5 Basel Richtung Karlsruhe zwischen Hartheimer Heitersheim und Bad Krozingen. Hier steht ein defekter PKW. Fahren Sie da bitte ganz besonders vorsichtig. Das ist hier bis um 23 Uhr heute. Der SWR 4 Sommerabend.

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1: Um 22 Uhr mit Andreas Herder. Der US-Senat hat weitere Sanktionen gegen Russland beschlossen. Republikaner und Demokraten haben die Strafmaßnahmen gemeinsam auf den Weg gebracht, damit Russland weniger Geld für seinen Angriffskrieg gegen die Ukraine hat. Aus Washington berichtet Carsten Kühntop.
2: Mit 86 zu 11 Stimmen verabschiedete der Senat den Gesetzentwurf. Unter anderem ermächtigt er den Präsidenten, Zölle in Höhe von bis zu 100% zu verhängen gegen Staaten, die weiterhin viel Energie von Russland beziehen. Das wären China, Indien, Japan und einige EU-Länder. Damit der Entwurf Gesetz wird, muss als nächstes das Repräsentantenhaus zustimmen. Das ist wahrscheinlich, denn das Weiße Haus signalisierte bereits, dass Trump einverstanden ist und ihm folgen die meisten republikanischen Abgeordneten noch immer willig.
1: Russland hat die Verantwortung für den Drohnenvorfall am Flughafen Leipzig-Halle zurückgewiesen. In einer Erklärung der russischen Botschaft in Berlin heißt es, man sei besorgt über eine neue Welle antirussischer Hysterie. Die Drohne war in der Nacht zu Mittwoch am Flughafen entdeckt worden. An ihr war ein Sprengsatz installiert. In der Nähe befanden sich mehrere ukrainische Frachtflugzeuge. In Mechernich in Nordrhein-Westfalen soll es vergangene Nacht Drohnenüberflüge über einem der wichtigsten Bundeswehrstandorte des Landes gegeben haben. Das berichten WDR, NDR und Süddeutsche Zeitung. Einzelheiten von unserem Reporter Andreas Braun.
3: Ein Sprecher des operativen Führungskommandos der Bundeswehr teilte auf Anfrage mit, insgesamt seien 2 Drohnen gesichtet worden. Zu den laufenden Ermittlungen könne man sich nicht äußern. Wer für die Überflüge in Mechernich verantwortlich ist, bleibt bislang unklar. Die Polizei ermittelt unter anderem wegen des Verdachts des sicherheitsgefährdenden Abbildens von militärischen Anlagen. Mechernich ist einer der wichtigsten Bundeswehrstandorte in NRW. Hier sind auch die Spezialisten der Bundeswehr tätig, die für Wartung und Instandsetzung des Flugabwehrsystems Patriot zuständig sind.
1: Spanien führt ab Mitternacht Kontrollen für Flüge und Schiffe aus Italien ein. Das hat das Innenministerium mitgeteilt. Es reagiert damit auf die italienischen Grenzkontrollen, die die Regierung in Rom nach den Vorfällen von Ceuta eingeführt hatte. Spanien hatte Italien heute ein Ultimatum gestellt, diese Kontrollen bis Sonntag zu beenden. Doch Italien hat das zurückgewiesen. Ende Juli waren zehntausende Menschen aus Marokko in die spanische Exklave Ceuta in Afrika geflohen. Von dort hat jedoch niemand illegal den Schengen-Raum erreicht. Das Wetter. In der Nacht locker bewölkt oder sternenklar. Die Tiefstwerte liegen zwischen 15 und 7 Grad. Morgen scheint die Sonne und es gibt kaum Wolken. Am Alpenrand sind gegen Abend lokal Gewitter möglich. Höchstwerte 22 bis 33 Grad. Am Sonntag erst sonnig, dann einige Wolkenfelder. Im Bergland am Nachmittag und Abend vereinzelt Schauer oder auch Gewitter. Die Zeit 22.03 Uhr.
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4: Die A61 Speyer Richtung Ludwigshafen ist zwischen Schifferstadt und Kreuz Mutterstadt in beiden Richtungen nach einem Unfall gesperrt. A8 in Fahrtrichtung Stuttgart zwischen Ulm West und Märklingen. Unfallaufnahme, es ist nur eine Spur frei, 4 Kilometer Stau. Und nochmal die 8, Stuttgart Richtung München jetzt, die ist zwischen Friedberg und Dasing wegen eines brennenden Pkw gesperrt. Und alle Verkehrsinfos bekommen Sie bei uns immer zum Nachlesen auf swr4.de. Ich wünsche Ihnen weiterhin eine gute und sichere Fahrt.
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4: Genießen Sie diese eine Stunde noch bis um 23 Uhr hier mit unserem schönsten Musikmix. Jetzt mit Musik von Peter, Paul und Mary, Bonnie Bianco Piacoso und von Dr. Hook. Schön, dass Sie mit uns den Tag gemütlich ausklingen lassen.
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0: Was für eine schöne Abendstimmung mit Peter, Paul und Marion Puff, The Magic Dragon, hier in SWR 4. Wir haben zwei neue Gefahrenmeldungen von den Straßen. Vorsicht bitte auf der 61 Mönchengladbach Richtung Koblenz. Zwischen Pleit und Kreuz Koblenz steht ein defekter LKW, da bitte vorsichtig fahren. Und Vorsicht bitte auch auf der A7 Füssen-Reute in Fahrt Richtung Ulm. Zwischen Nesselwang und Kempten fährt ein unbeleuchtetes Fahrzeug, auch da bitte vorsichtig fahren. Verkehrsservice hier in SWR 4. Ja, ein perfekter Tag muss nichts Besonderes sein, muss gar kein besonderer Tag sein, so wie heute am Freitag, kurz vorm Wochenende. Nein, manchmal reicht auch das Gefühl, genau im richtigen Moment angekommen zu sein. Lou Reed hat daraus ein Lied gemacht, das bis heute ganz, ganz leise nachklingt. Hier ist Just a Perfect Day in unserem SWR 4 Sommerabend.
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0: Sitting on the Dock of the Bay, mal in der Version von Glenn Campbell hier in SWR 4. Vorsicht bitte auf der A7 Füssen-Reuthen, Fahrt Richtung Ulm zwischen Kreuz Memmingen und Bergheim. Da steht ein defekter PKW und es befindet sich auf der Fahrbahn auch noch eine Ölspur. Fahren Sie da bitte ganz besonders vorsichtig. Und Vorsicht bitte auch auf der B311 Gießen, nein Geisingen Richtung Meßkirch. In der Ortsdurchfahrt von Heudorf steht ein defekter LKW. Auch da bitte ganz besonders vorsichtig fahren. Den kompletten Überblick bekommen Sie gleich nach Leonard Cohen und nach Kenny Rogers hier in SWR 4.
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1: Verkehr. Um 10:30 vor Sie bitte auf der A5 Basel Richtung Karlsruhe zwischen Bühl und Baden-Baden, da steht ein defekter Pkw. Vor Sie bitte auf der B10 Augsburg Richtung Ulm zwischen der B28 Neu-Ulm Mitte und Zinglerstraße B311, da steht ein defektes Fahrzeug. Vor Sie bitte auch auf der A61 Mönchengladbach Richtung Koblenz zwischen Pleit und Kreuz Koblenz, hier steht ein defekter Lkw. Vorsicht auf der A7 Füssen-Reute in Fahrtrichtung Ulm zwischen Nesselwang und Kempten, hier fährt ein unbeleuchtetes Fahrzeug. Vorsicht auf der A7 Füssen-Reute in Fahrtrichtung Ulm zwischen Kreuz Memmingen und Bergheim, hier steht ein defekter Pkw und es befindet sich eine Ölspur auf der Fahrbahn. Vorsicht auch auf der B311 Geisingen Richtung Meßkirch in der Ortsdurchfahrt von Heudorf, hier steht ein defekter Lkw. Die Staus, die A61 Speyer Richtung Ludwigshafen, ist zwischen Schifferstadt und Kreuz Mutterstadt in beiden Richtungen nach einem Unfall gesperrt. A8 in Fahrtrichtung Stuttgart zwischen Ulm West und Märklingen, Unfallaufnahme, es ist nur eine Spur frei und bereits 4 Kilometer Stau. Und dann noch ganz neu, Vorsicht bitte auf der A602 Lonkich Richtung Trier zwischen Moseltal und Kenn, hier sind Personen auf der Autobahn, fahren Sie auch hier bitte ganz besonders vorsichtig. Und alle Verkehrsinfos bekommen Sie bei uns immer zum Nachlesen. Lesen auf swr4.de. Ich wünsche Ihnen weiterhin eine gute und sichere Fahrt.
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1: Hier sind nochmal die aktuellen Temperaturen für heute Abend. In Ulm leicht bewölkt, nur noch 19 Grad. Weinheim bewölkt und 20 Grad. Flörsheim-Dalsheim leicht bewölkt 20 und Montabaur leicht bewölkt und 18 Grad. In der locker bewölkten oder sternenklaren Nacht liegen die Tiefstwerte zwischen 15 und 8 Grad. Morgen am Samstag, da scheint von früh bis spät die Sonne. Wolken gibt es kaum. Es wird schwacher bis mäßiger Wind aus östlichen Richtungen und es wird morgen schon wieder heiß. Die Temperaturen steigen auf 26 Grad im Westerwald und schon mal auf bis zu 33 Grad im Markgräfler Land.
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steht tatsächlich auf seinem Grabstein. Old Blue Eye, Frank Sinatra, hier in SWR 4. Gibt leider neue Gefahrenmeldungen. Vorsicht bitte auf der A5, Karlsruhe Richtung Frankfurt. Im Kreuz Weinheim befindet sich eine ungesicherte Unfallstelle. Vorsicht bitte schön auf der A5 in Fahrt Richtung Heidelberg. Zwischen Karlsruhe Nord und Bruchsal, da steht ein defekter LKW auf dem Verzögerungsstreifen des Rastplatzes. Vorsicht auf der A648, Frankfurt Richtung Eschborn. Zwischen dem Katharinenkreisel und Frankfurt am Main-Rebstock, da läuft eine Person. Vorsicht bitte auf der A8, München Richtung Stuttgart, zwischen Burgau und Günzburg. Auch da sind Personen auf der Fahrbahn. Und Vorsicht bitte im Kreis Karlsruhe auf der Kreisstraße zwischen Schollbronn und Marxzell. Da liegen Glasscherben, auch da bitte ganz besonders vorsichtig fahren. So, jetzt gebe ich Ihnen noch einen Satz zum Nachdenken. Und der geht so: Man vermisst einen Menschen oft nicht erst, wenn er gegangen ist, sondern schon einen Augenblick davor. Genau davon singen Air Supply jetzt hier mit All Out of Love im SWR 4 Sommerabend.

The Mamas and the Papas on California Dreaming. Das war unser SWR 4 Sommerabend heute. Hoffe, dass wir Ihnen einen entspannten Freitagabend damit genießen können, konnten. Das war's jetzt von mir. SWR 4 am Sommerabend mit Mike Schieber. Vielen, vielen Dank fürs Zuhören. Jetzt begleitet Sie die ARD-Hitnacht durch die Dunkelheit. Da wünsche ich Ihnen viel Spaß dabei. Kommen Sie gut durch die Nacht. Tschüss.

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1: Um 23 Uhr mit Felix Sprung. Spanien führt ab Mitternacht Grenzkontrollen für Reisende aus Italien durch. Laut Innenministerium in Madrid betrifft die Maßnahme Menschen, die per Flugzeug oder Schiff von Italien nach Spanien kommen. Aus der Nachrichtenredaktion Diane Battani.
2: Die Grenzkontrollen sollen bis zum 7. September laufen, wie das spanische Innenministerium mitteilte. Damit eskaliert der Streit zwischen beiden Ländern, die zum Schengen-Raum gehören. Italien hatte nach dem Ansturm von Migranten auf die spanische Exklave Ceuta Kontrollen für Reisende aus Spanien eingeführt. Madrid forderte die Aufhebung dieser Überprüfungen. Italien lehnte das ab. Die Kontrollen würden erst wieder aufgehoben, wenn klar sei, dass es keine Sicherheits- oder Terrorismusrisiken für Italien gebe, erklärte das Büro von Regierungschefin Meloni.
1: Nach dem Fund einer Drohne mit Sprengstoff auf dem Flughafen Halle-Leipzig hat Russland die Verantwortung für den Vorfall zurückgewiesen. Die russische Botschaft in Berlin teilte mit, es sei offensichtlich, dass die Provokation ausschließlich den Zielen der Ukraine und militaristischer europäischer Politiker diene. Bundesinnenminister Dobrindt hatte zuletzt gesagt, man könne fremde Mächte als Drahtzieher nicht ausschließen. Mehrere Politiker und Sicherheitsexperten in Deutschland fordern jetzt klare Zuständigkeitsregeln für die Drohnenabwehr sowie mehr Schutz für Flughäfen. Der Nationale Sicherheitsrat hat über den Vorfall beraten. Das Gremium soll die Kompetenzen bei innerer und äußerer Sicherheit in der Bundesregierung bündeln. Der US-Senat hat nach langen Debatten für härtere Sanktionen gegen Russland gestimmt. Die Abgeordneten verabschiedeten den Gesetzentwurf mit 86-11 Stimmen. Aus Washington Carsten Kühntop.
3: Unter anderem ermächtigt er den Präsidenten, Zölle in Höhe von bis zu 100% zu verhängen gegen Staaten, die weiterhin viel Energie von Russland beziehen. Das wären China, Indien, Japan und einige EU-Länder. Das Gesetz gilt als kraftvolles Zeichen der Unterstützung für die Ukraine. Die Senatoren folgten damit der öffentlichen Meinung. Umfragen zeigen, die meisten Amerikaner wollen, dass die USA mehr tun für das kriegsgebeutelte Land. Damit der Entwurf Gesetz wird, muss als nächstes das Repräsentantenhaus zustimmen.
1: Die zweite Fußball-Bundesliga ist in die neue Saison gestartet. Im Auftaktspiel siegte Hertha BSC beim VfL Bochum mit 1:0. Das Siegtor erzielte Sebastian Grönning in der 39. Spielminute. Das waren die Nachrichten. Das Wetter in Deutschland. In der Nacht in den Alpen nachlassende Schauer, sonst verbreitet trocken, Tiefstwerte 16 bis 7 Grad. Morgen oft sonnig, im Bergland und im Norden einige Quellwolken. Höchstwerte 21 Grad auf Föhr bis 33 Grad am Oberrhein. Am Sonntag 25 bis 36 Grad. Es ist 23.03 Uhr.
4: Dankeschön für die aktuellen Nachrichten. Rein geht's in die Nacht. Der Blick auf die Straßen zuerst. Hier ist der Verkehrsservice der ARD-Hitnacht. Achtung bitte, weiter Falschfahrer auf der Autobahn 10, nördlicher Berliner Ring, Dreieck Barnim, Dreieck Havelland. Zwischen Oberkrämer und Dreieck Havelland wurde vorhin ein Falschfahrer gemeldet. Bis jetzt gab's dort noch keine Entwarnung. Aber Entwarnung gibt's inzwischen kein Falschfahrer mehr zwischen Lolla Nord und Stauffenberg und Wolfenshausen. Genau, was ist das? Die B3. Genau, hier steht's. Die B3, da gibt's die Entwarnung, kein Falschfahrer mehr zwischen Lolla Nord, Stauffenberg und Wolfenshausen. Achtung bitte, im Kreis Fürth auf der Fü-19 zwischen Banderbacher Straße und Rotenburger Straße werfen Personen in beiden Richtungen Steine auf die Fahrbahn. So, jetzt kommen wir zu den normalen Verkehrsmeldungen. A1 Köln Richtung Dortmund. Zwischen Hagen Nord und Westhofener Kreuz 2 Kilometer Stau wegen Bauarbeiten. Die Autobahn 1 Lübeck Richtung Fehmarn ist zwischen Heiligenhafen Mitte und Heiligenhafen Ost wegen Bergungsarbeiten aktuell gesperrt. A7 Würzburg Richtung Fulda zwischen Würzburg-Estenfeld und Dreieck Schweinfurt-Werneck 4 Kilometer Stau. A7 Würzburg Richtung Fulda zwischen Bad Kissingen, Obertulba und Bad Brückenau-Volkers streckenweise stockender Verkehr. Autobahn 8 Richtung Stuttgart zwischen Ulm-West und Märklingen ist nach einem Unfall nur eine Spur frei, dadurch aktuell 4 Kilometer Stau. Die A45 Gießen Richtung Hagen ist zwischen Dillenburg und Haiger-Burbach bis Montag früh gesperrt. Dort wird eine Brücke geprüft, dadurch staut es sich. Und die Autobahn 61 ist zwischen Schifferstadt und Kreuz Mutterstadt in beiden Richtungen nach einem Unfall gesperrt. Ihnen unterwegs eine gute Fahrt durch die Nacht. Bleiben Sie munter.
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4: mit Hanno Bauer beim MDR in Magdeburg. Bleiben wir die ganze Nacht zusammen, wenn Sie mögen. Und wie ginge das besser als in bester Harmonie? The Beloved machen den Auftakt für diese Sendung Sweet Harmony.

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Das harmonische Zusammenleben steigt auch wieder auf der Straße, denn soeben gibt es die Entwarnung von der Autobahn 10 nördlicher Berliner Ring. Kein Falschfahrer mehr zwischen Oberkremer und Dreieck-Havelland. Das ist sehr gut so. Hoffentlich bleibt das auch dabei, dass es schon Entwarnungen zu beiden Falschfahrern gab, die noch vor wenigen Minuten aktuell waren. Wunderbare Musik jetzt von den Bee Gees. How deep is your love? Hier ist die ARD-Hitnacht.

Achtung bitte, und es gibt einen neuen Falschfahrer, und zwar auf der B2 zwischen der Autobahn 38 Kreuz Leipzig Süd und Coburger Straße kommt ein Falschfahrer entgegen. Bitte ganz rechts fahren, nicht überholen. Achtung, der jüngste Falschfahrer auf der Bundesstraße 2 zwischen der Autobahn 38 Kreuz Leipzig Süd und Coburger Straße. Vorsicht hier in beiden Richtungen.

Hier ist die ARD-Hitnacht und ich wiederhole noch einmal die Warnung vor dem Falschfahrer. Achtung, bitte auf der B2 zwischen der Autobahn 38 Kreuz Leipzig Süd und Coburger Straße ist ein Falschfahrer unterwegs. Vorsicht hier in beiden Richtungen. Ja, Falschfahrer, das wäre wohl die unliebsamste aller unverhofften Begegnungen. Vor denen mögen sie beschützt sein, dazu gibt's ja diese Sendung. Und Romy sagte es eben schon im ARD-Abend aus Erfurt, es soll heute um unverhoffte Begegnungen gehen. Also Zusammentreffen mit Menschen, die wir lange nicht mehr gesehen haben. Und dann schubst der Zufall diese Person doch wieder in unseren Lebensweg. Ich glaube, wir beschränken uns mal in dieser Nachtsendung heute vor allem auf Personen, ja, wobei ich beinahe hier direkt vor dem Funkhaus in Magdeburg ein unverhofftes Reh-Zusammentreffen noch gehabt hätte. Ganz langsam und unerschrocken lief es auf die Straße, guckte noch so ein bisschen, na, willst du hier lang? Und als ich das Licht kurz ausdrehte, lief es weiter und dachte vermutlich, dieser Rowdy mit seinen 30 km/h, was will der wohl auf meiner Straße? Aber so ist das nun mal, wenn das Nachtstudio auf der Elbinsel mit dem malerischen Stadtpark liegt. Da ist das normal. Also, nicht die normalen Zusammentreffen, um die soll es gehen. Die besonderen Zusammentreffen sollen es sein. Schreiben Sie mir ruhig, wenn Sie eine besondere Geschichte auf Lager haben, ard-hitnacht@mdr.de. Oder inzwischen geht es ja auch per Anruf in diese Sendung. 0800 80 80 110 ist die Telefonnummer. Einfach Ihre Geschichte kurz auf den Anrufbeantworter sprechen. Bitte aber nicht vergessen, kurz zu erwähnen, wer gerade anruft und woher. Und da unsere Musik ja wie immer tagsüber von unserer Musikredaktion zusammengestellt wird, bitte keine Musikwünsche an mich stellen. Die könnte ich Ihnen leider nicht erfüllen.

23.26 Uhr ist es. Hier ist die ARD Hitnacht. Und Peter hat als erster geschrieben: Hallo Hanno, ich hatte jetzt schon vor 9 Jahren die unverhoffte Begegnung mit Charlotte und Johannes, die mittlerweile meine Familie und meine Bowling-Crew geworden sind. Und ich bin sehr dankbar dafür. Deine unverhoffte Begegnung war ja wohl die mit deinem effistenten Plappi, ja, den du ja auch in dein gutes Herz geschlossen hast. Liebe Grüße von der Bowling-Crew, von Peter, von Charlotte, von Johannes, von unseren Affen Effi, Coco und Eierkopf, unseren Maskottchen, und an alle, die der Hitnacht lauschen, aus Seelze. Na, ihr da in Niedersachsen. Charlotte, Peter, Johannes und die ganze Affenbande. Das war wirklich eine sehr schöne Überraschung, mich hier mit einem äffischen Affistenten zu überraschen, der aufpasst.

0: Hintergrund, da war die Cutting Crew, I've been in love before. Viel los noch auf den Straßen im Lande, also legen wir los. 23.30 Uhr, hier ist der Verkehrsservice in der ARD-Hitnacht. Noch keine Entwarnung gab es von der B2, also weiter Achtung zwischen der A38 Kreuz Leipzig Süd und Coburger Straße. Hier wurde vorhin ein Falschfahrer gemeldet. Vorsicht bitte hier immer noch in beiden Richtungen. A1 Köln Richtung Dortmund zwischen Hagen Nord und Westhofener Kreuz, 2 Kilometer Stau wegen Bauarbeiten. Die A1 Lübeck Richtung Fehmarn ist zwischen Heiligenhafen Mitte und Heiligenhafen Ost wegen Bergungsarbeiten gesperrt. Die A2 Dortmund Richtung Braunschweig ist zwischen Dreieck Hannover West und Hannover Lahe wegen Bauarbeiten gesperrt, das ganze Wochenende über. A7 Würzburg Richtung Fulda zwischen Würzburg-Estenfeld und Dreieck Schweinfurt-Werneck, 3 Kilometer Stau. Die A45 Gießen Richtung Hagen ist zwischen Dillenburg und Haiger-Burbach. Bis Montag früh gesperrt, dort wird eine Brücke geprüft. Dadurch gibt's aktuell auch hier noch Stau. Die A61 ist zwischen Schifferstadt und Kreuz-Mutterstadt in beiden Richtungen nach einem Unfall gesperrt. Die A70 Bamberg Richtung Schweinfurt-Werneck ist zwischen Bamberg und Bamberghafen wegen einer Nachtbaustelle gesperrt. Umleitung führt über die U76 und U78. Und dann noch B207 Fehmarn Richtung Heiligenhafen zwischen Todendorf und Großenrode. 7 Kilometer Stau, dort ist wegen Bauarbeiten nur eine Spur frei. Gute Fahrt!
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0: Mit Hanno Bauer in Magdeburg.

Alexander, der hat sich gleich mal gemeldet und hat gemeint, meine Begegnung, unverhoffte Begegnung mit einem Geisterfahrer. Nein, das wollen wir natürlich nicht. Geisterfahrer sind so unliebsame Begegnungen, um die soll es heute in der Sendung nicht gehen. Allerdings sind Geisterfahrer leider immer wieder Thema bei uns. Jetzt gibt es allerdings die Entwarnung von der Bundesstraße 2. Kein Fahrfahrer mehr zwischen der A38 Kreuz Leipzig Süd und Coburger Straße läuft der Verkehr wieder sicher, so wie er soll.

0: 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Na, geht doch mit unserer Telefonnummer in der ARD-Hitnacht. 0800 80 80 110 ist die Nummer. Bitte schön kurz die unverhoffte Begegnung Ihres Lebens so zusammenfassen mit der Info, wer denn so anruft und woher. So zum Beispiel wäre es mustergültig.
1: Ich heiße Michael, komme aus Hannover. Meine Tochter Caroline ist 2002 in Berlin, Charité, geboren worden. Ich ging im Aufenthaltsraum, hab mir einen Kaffee gezogen, sagte eine Frau zu mir, können Sie bitte zwei Kaffee mitbringen? Ich brachte ihr zwei Kaffee mit, habe ich bezahlt. Und wer saß da mit der Frau? Das war Günter Fitzmann, der einen Bypass bekommen hatte in der Charité. Sie haben uns nett unterhalten. Das war eine wunderbare Zusammenkunft. Dankeschön, Michael aus Hannover.
0: Michael, toll. Günter Fitzmann, absoluter Publikumsliebling und dort noch am Leben. Also 2003 ist er gestorben. Das ist auf jeden Fall eine Erinnerung, die in Erinnerung in Erinnerung bleibt. Natürlich, klar. Erinnerung bleibt in Erinnerung. Muss schon so sein. 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

0: 23.52 Uhr wird es. Und Stammhörerin Annette aus Leipzig hat geschrieben, da bin ich jetzt froh, dass dir und dem Reh nichts passiert ist, außer vielleicht einem Schreck. Ja, Annette. Bei mir der Schreck, so kurz vor dem Funkhaus, ja, dem Reh, dem war es offensichtlich ziemlich egal, hat seinen Körper bis zu seinem weiß winkenden Rehhintern ganz ohne Eile im Gebüsch verschwinden lassen. Aber okay, so, und dann Annette hat noch geschrieben, in meiner Stammkneipe war heute Sommerfest, da habe ich heute Rio und Alex gesehen, die ich hiermit ganz herzlich grüße. Wir haben uns lange nicht gesehen, umso mehr habe ich mich gefreut. Liebe Grüße, Annette.
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0: Good thing. Und ich freue mich auf weitere schöne Erzählungen unverhoffter Begegnungen. Hoffentlich alles Positive. In der nächsten Stunde, nach Mitternacht. Bis dahin jetzt noch Whitney Houston und hier sind schon die Fine Young Cannibals.

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1: Um 0 Uhr Mitternacht mit Olaf Knapp. 4 Bundesländer heben das Lkw-Fahrverbot an Sonn- und Feiertagen vorübergehend auf. Es handelt sich um Nordrhein-Westfalen, Niedersachsen, Rheinland-Pfalz und das Saarland. Aus der Nachrichtenredaktion Thorsten Lange.
2: Grund ist das Niedrigwasser des Rheins und anderer Flüsse. Weil Binnenschiffe nicht vollbeladen oder gar nicht fahren können, sollen wichtige Güter per Lkw an ihr Ziel kommen, und zwar möglichst schnell. Die Ausnahme vom Sonntagsfahrverbot gilt deshalb auch nur für Fahrten, die im Zusammenhang mit der Bewältigung der Folgen des Niedrigwassers stehen. Zudem dürfen Lkw in den Sommerferien auch samstags fahren. Die Ausnahmeregelung gilt ab sofort. Großraum- und Schwertransporte bleiben an Sonntagen verboten.
1: Spanien führt seit Mitternacht Grenzkontrollen für Reisende aus Italien durch. Laut dem Innenministerium in Madrid betrifft die Maßnahme Menschen, die per Flugzeug oder Schiff von Italien nach Spanien kommen. Aus der Nachrichtenredaktion Diane Batani.
3: Die Grenzkontrollen sollen bis zum 7. September laufen, wie das spanische Innenministerium mitteilte. Damit eskaliert der Streit zwischen beiden Ländern, die zum Schengen-Raum gehören. Italien hatte nach dem Ansturm von Migranten auf die spanische Exklave Ceuta Kontrollen für Reisende aus Spanien eingeführt. Madrid forderte die Aufhebung dieser Überprüfungen. Italien lehnte das ab. Die Kontrollen würden erst wieder aufgehoben, wenn klar sei, dass es keine Sicherheits- oder Terrorismusrisiken für Italien gebe, erklärte das Büro von Regierungschefin Meloni.
1: Über einem Bundeswehrstandort in Nordrhein-Westfalen hat es in der vergangenen Nacht mehrere Drohnenüberflüge gegeben. Das hat das Führungskommando der Bundeswehr bestätigt. Zuerst hatten Süddeutsche Zeitung, NDR und WDR berichtet. Feldjäger hätten den Vorfall untersucht. Der Fall sei nun an die Polizei übergeben worden, die die Ermittlungen aufgenommen habe, so eine Sprecherin der Bundeswehr. Mitarbeiter einer Sicherheitsfirma sollen insgesamt 6 Drohnenüberflüge beobachtet haben. Wer dafür verantwortlich ist, ist bislang unklar. Der betroffene Bundeswehrstandort Mechernich ist einer der wichtigsten in Nordrhein-Westfalen. Hier sind auch Spezialisten tätig, die für Wartung und Instandsetzung des Flugabwehrsystems Patriot zuständig sind. Die zweite Fußball-Bundesliga ist in die neue Saison gestartet. Im Auftaktspiel gegen Hertha BSC beim VfL Bochum siegte Hertha BSC beim VfL Bochum mit 1:0. Das Siegtor erzielte Sebastian Grönning in der 39. Minute. Das Wetter in Deutschland. Nachts an den Alpen nachlassende Schauer, sonst verbreitet trocken. Bei 16 bis 7 Grad. Am Tage oft sonnig, im Bergland und im Norden einige Quellwolken. Bei 21 Grad auf Föhr bis 33 Grad am Oberrhein. Es ist 0:03 Uhr.
4: Dankeschön für die ersten Meldungen des neuen Tages. Heute ist der 8.8. und hier ist für alle unterwegs erst einmal die Verkehrsübersicht. Der Verkehrsservice der ARD-Hitnacht beginnt auf der Autobahn 1. Die Norderelbbrücke ist mal wieder wegen eines Schwertransportes in beiden Richtungen mehrfach kurzfristig gesperrt. Die A2 Dortmund Richtung Braunschweig ist zwischen Dreieck Hannover West und Hannover Lahe wegen Bauarbeiten das ganze Wochenende über gesperrt. A7 Würzburg Richtung Fulda zwischen Würzburg, Estenfeld und Dreieck Schweinfurt-Werneck. 2 Kilometer Stau. Die A45 Gießen Richtung Hagen ist zwischen Dillenburg und Haiger-Burbach bis Montag früh gesperrt. Dort wird eine Brücke geprüft. Die A61 ist zwischen Schifferstadt und Kreuzmutterstadt in beiden Richtungen nach einem Unfall gesperrt. Und die A70 Bamberg Richtung Schweinfurt-Werneck ist zwischen Bamberg und Bamberghafen wegen einer Nachtbaustelle bis ca. 6 Uhr gesperrt. Gute Fahrt Ihnen unterwegs. Bleiben Sie munter.
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4: Hanno Bauer ist hier in Magdeburg. Ich wünsche einen schönen Tag und hey, wir haben Wochenende. Juhu!

0: 10 Minuten nach Mitternacht ist es. Und manche sind ja Mitternacht erst dazugekommen hier zur ARD-Hitnacht. Und wir haben schon mal so ein bisschen angefangen letzte Stunde. Ja, Thema heute sind unverhoffte Begegnungen. In Klammern möglichst der schönen Art. Mit Menschen, die sie sonst sehr selten sehen. Oder vielleicht sogar ganz aus den Augen verloren haben. An unsere E-Mail-Adresse ard-hitnacht@mdr.de hat Monika dies geschrieben. Wir hatten heute ein wunderschönes Klassentreffen. Wir waren bis 1971 in der Volksschule Meckenheim-Pfalz. Ein Klassenkamerad hatte einen Überraschungsgast mitgebracht. Und zwar unseren Lieblingslehrer, der heute 88 Jahre alt ist. Er hat diese Begegnung genauso genossen wie wir. Monika, das klingt nicht nur toll, das ist ja wirklich auch eine Meisterleistung vom Klassenkameraden, der es organisiert hat. So schön. Und bestimmt wusste der Lieblingslehrer auch noch von jedem, was ihr so alles ausgefressen hattet. Gute Lehrer vergessen sowas nämlich nie.
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Na, das war ja auch eine unverhoffte Begegnung. Die Muppets treffen Madonna und ein weltweites Fußballpublikum bei der WM-Final. Halbzeitshow ist die Queen des Pop erst auf die Bühne raus und hat dann gesungen, war das ein Quark. So amerikanisch. Aber an das müssen wir jetzt uns wahrscheinlich gewöhnen. Es sei denn, im Management der FIFA ändert sich was. Scheint ja auf dem Weg zu sein. Hoffnung ist noch da.

0: Heil, heil, Rock'n'Roll. Hier ist die ARD-Hitnacht. Um 0.20 Uhr, um nicht normale Zusammentreffen. Um die soll es heute gehen. Schreiben Sie mir ruhig, wenn Sie eine besondere Geschichte auf Lager haben. ARD-Hitnacht@mdr.de ist die E-Mail-Adresse. Oder inzwischen geht es ja auch per Anruf in die Sendung. Einfach Ihre Geschichte kurz auf unseren Anrufbeantworter sprechen. Bitte aber nicht vergessen, kurz zu erwähnen, wer gerade anruft und woher. Und da unsere Musik ja tagsüber von der Musikredaktion zusammengestellt wird, bitte senden Sie keine Musikwünsche an mich. Die könnte ich Ihnen nämlich nicht erfüllen. Aber wir können natürlich gerne Ihre Geschichten hören, Ihre besonderen.
1: Hallo, grüß dich. Hier ist der Leo und die Moni aus Unterhaching. Wir hören euer Hitnacht. Wir sind vor 3 Jahren, also wir sind Western-Fans und sind vor 3 Jahren auf so einem Powwow-Treffen gewesen in Hallberg-Moos, das ist da beim Flughafen München, Erding. Und dann hat die Moni da Inka-Indianer getroffen und die haben es dann zu einem Ritualfest mit Kerzen für gutes Ritual in so einen Stadel eingeladen und das war ganz was, also bei mir Gänsehaut, bei der Moni auch, ganz was Besonderes, das zum Erleben und ganz was Besonderes ist, dass wir morgen wieder da hinfahren. Und da schauen wir, dass wir einen schönen Nachmittag oder Abend haben. Und des Weiteren grüßen wir alle Hitnacht-Radio-Hörer.
0: Oh, das klingt doch richtig gut, andere Kulturen kennenzulernen. Und vergesst bitte eure bayerischen Trachten nicht, ja, und kein Feuerwasser ausschenken, damit es eine wirklich gute Zeit wird für alle. Schöne Grüße, Leo und Moni aus Unterhaching, die Western-Fans, die in Hallberg-Moos heute wahrscheinlich dann tagsüber auch wieder viel Spaß haben werden.
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eine gute Zeit für uns alle zusammen mit Ihren unverhofften Begegnungen in der ARD-Nacht. Ich habe doch eben glatt vergessen, noch die Telefonnummer zu nennen, bei der Sie Ihre kurze Geschichte erzählen können. Telefonnummer ist kostenlos und lautet 0800 80 80 110.

0: das klingt so schön. Climby Fischer, Rise to the Occasion in der ARD-Nacht. Und damit ganz genau 0.30 Uhr. Zeit mal auf den aktuellen Verkehr zu schauen. Die A1 hier, die Norderelbbrücke, wird wegen eines Schwertransportes in beiden Richtungen mehrfach wieder mal kurzfristig gesperrt. Die A2 Dortmund Richtung Braunschweig ist zwischen Dreieck Hannover West und Hannover Lahe wegen Bauarbeiten gesperrt, das ganze Wochenende über. A7 Würzburg Richtung Fulda zwischen Würzburg Estenfeld und Dreieck Schweinfurt Werneck, 2 Kilometer Stau. Die A45 Gießen Richtung Hagen ist zwischen Dillenburg und Haiger-Burbach bis Montag früh gesperrt, dort wird eine Brücke geprüft. Die A61 ist zwischen Schifferstadt und Kreuz-Mutterstadt immer noch in beiden Richtungen nach einem Unfall gesperrt. Und dann nochmal die A70 Bamberg Richtung Schweinfurt-Werneck. Hier ist zwischen Bamberg und Bamberghafen wegen einer Nachtbaustelle gesperrt. Umleitung bitte benutzen, die U76 und die U78. Gute Fahrt Ihnen, bleiben Sie munter.
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0: Für alle, die munter bleiben wollen oder sollen oder gerade arbeiten, hier die ARD-Hitnacht mit Hanno Bauer in Magdeburg. Einen schönen Samstag wünsche ich.

Texas, Here Comes the Summer Sun. Und Achtung bitte, in der ARD-Hitnacht geht es jetzt um überchloriertes Trinkwasser und deswegen gibt es eine aktuelle Gefahreninformation der Landesleitstelle Baden-Württemberg. Das Gesundheitsamt Göppingen informiert, Achtung bitte in Süßen und dort im Speziellen nördlich der Bahnlinie, also Kleinsüßen, dort wurde eine deutlich erhöhte Konzentration von Chlor im Trinkwasser festgestellt. Aufgrund einer technischen Störung ist es zu einer deutlichen Überdosierung von Chlor des Hochbehälters Bayerhof gekommen. Und deswegen darf das Trinkwasser nicht genutzt werden als Trinkwasser. Genau, trinken Sie also bitte kein Leitungswasser dort und sagen Sie das auch Ihren Freunden und Bekannten, wenn Sie das jetzt gerade hier gehört haben bei uns. Achtung bitte, das Leitungswasser in Kleinsüßen nördlich der Bahnlinie nicht verwenden, nicht trinken.

Für alle, die es eben nur mit halbem Ohr mitbekommen haben, hier noch einmal die Warnung. Es geht um überchloriertes Trinkwasser. Das Gesundheitsamt Göppingen informiert die Einwohner von Süßen und dort im Speziellen im nördlichen Bereich der Bahnlinie, also Kleinsüßen. Aufgrund einer technischen Störung ist es zu einer deutlichen Überdosierung von Chlor in das Trinkwasser des Hochbehälters Bayerhof gekommen. Dort Werte von bis zu 1,8 Milligramm pro Liter. Normaler Wert ist 0,3, heißt also sechsfacher Wert. Bitte verzichten Sie unbedingt dort auf das Trinken von Wasser aus dem Hahn und informieren Sie sich weiter hier bei uns in der Sendung, ab wann das Trinkwasser dann wieder verfügbar bzw. wieder unbedenklich genießbar ist. Also unbedingt auch weiter informieren in Süßen, in Kleinsüßen nördlich der Bahnlinie. Das ist das Trinkwasser zurzeit ungenießbar.

Exile. Kiss you all over. Und wir hören so, was für Begegnungen sie so zufällig geküsst haben. In der ARD-Hitnacht hat Claudia in Stuttgart eine richtig schöne E-Mail geschrieben an ard-hitnacht@mdr.de. Ja, ich bin nach der Reha heute angekommen im Studio fürs Gerätetraining, also zur Reha-Nachsorge. Da sagte der Trainer, er könne mich leider nicht einweisen und die Geräte auf mich einstellen. Heute funktioniere ihre Internetsoftware nicht. Er ruft mich an, wenn es wieder geht, und ich fragte noch was zum Nachsorgetraining, und da hat sich erstmal rausgestellt, ich war gar nicht im richtigen Studio, sondern im falschen. Gegenüber war dann das Richtige für die Kranken, und da funktionierte auch die Software einwandfrei. Und dort traf ich auf einen Ex-Kollegen. Und sogar mein Puls ging mal ein bisschen hoch. Ich war schon beim Trainieren, der wird ja nebenher gemessen. Der Kollege hat auf jeden Fall am selben Tag Geburtstag und unsere Mütter auch. Und wir haben seinerzeit immer gegenseitig gratuliert und Kuchen ausgetauscht. Der Ex-Kollege fragte, was ich so angestellt hätte. Ich sagte, ich habe eine neue Krücke gekriegt. Und er sagte, man gönnt sich ja sonst nichts. Und dann ging es gerade so kurios weiter heute. Ich ging nach dem Training dann noch ins benachbarte Einkaufszentrum. Da treffe ich doch auf eine ehemalige Mitbewohnerin unseres Hauses, die seit 18 Jahren hier nicht mehr wohnt und die ich schon ewig nicht mehr gesehen habe. Aber der Clou ist, dass auch sie den Ex-Kollegen kennt aus einer Zeit, mit der sie in derselben Gemeinde war wie er. Das wusste ich damals von ihm. Beide sind gläubig und ich erzählte ihr vom Treffen beim Gerätetraining und sie staunte und sagte, sie hätte ihn auch schon ewig nicht mehr gesehen. Na, das ist ja eine schöne Geschichte. Wow, also Claudia, das waren ja heute gleich mehrere unverhoffte Begegnungen. Erst mit einem Trainer, der gar nicht dein Trainer ist. Dann auch noch der Kollege mit demselben Geburtstagsdatum. Bei euch und bei den Müttern auch. Und dann auch noch die Hausnachbarin, die auch noch den Kollegen kennt. Ist doch irre, was so alles passiert. Wunderbar. Sehr schöne Geschichte. Ich bedanke mich sehr dafür und wünsche jetzt viel Spaß mit Coldplay. Paradise in der ARD-Hitnacht. 0:45 Uhr ist das. Ganz liebe Grüße zurück an Claudia in Stuttgart.

Enya. Und alles ist im Fluss. Musikalisch. Und das Schönste daran, mit so schöner Musik sind wir reingestartet ins schöne Wochenende. Und weil es uns heute so gut geht damit, juckt's auch nicht, wenn wir jetzt den Monday Monday besingen lassen. Hier sind die Mamas und die Papas, vermutlich mit ihren Ferienkindern. Oder vielleicht werden die auch erst gemacht.

0:56 ist es, ja, bis Montag. Montag sind es jetzt noch 43 Stunden, also alles kein Problem. Und bis zu den 1 Uhr Nachrichten, also bis Ende der Geisterstunde, sind es jetzt noch 3,5 Minuten und die gehören den Stranglers. Golden Brown.

Achtung, bitte, schon wieder ein Falschfahrer, der gemeldet werden muss. Ein Falschfahrer auf der A95 zwischen Dreieck Starnberg und München Fürstenried. Kommt ein Falschfahrer entgegen, bitte ganz Rechtsfahrer nicht überholen. Auf der A95 zwischen Dreieck Starnberg und München Fürstenried ist ein Falschfahrer unterwegs. Vorsicht hier unbedingt auch in beiden Richtungen.

0: Achtung bitte noch einmal, auf der Autobahn 95 zwischen Dreieck-Starnberg und München-Fürstenried ist ein Falschfahrer unterwegs. Vorsicht hier in beiden Richtungen.
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2: Olaf Knapp. Vier Bundesländer haben zumindest vorübergehend das Sonntagsfahrverbot für Lastwagen ausgesetzt. Grund ist der niedrige Wasserstand vieler Flüsse. Aus der Nachrichtenredaktion Johanna Schultheiß.
3: Zuletzt kamen NRW und Niedersachsen dazu. Bestimmte Lkw dürfen ab sofort auch an Sonn- und Feiertagen fahren, hieß es aus den Verkehrsministerien in Düsseldorf und Hannover. Denn wegen der anhaltend niedrigen Pegelstände in den Flüssen können viele Frachtschiffe derzeit nur mit einem Bruchteil der üblichen Ladung fahren. Nun stelle man sicher, dass Lieferketten aufrechterhalten und Versorgungsengpässe vermieden würden, sagte NRW-Verkehrsminister Krischer von den Grünen. Zuvor hatten bereits Rheinland-Pfalz und das Saarland mitgeteilt, Lkw-Transporte vorübergehend auch an Sonn- und Feiertagen zu erlauben.
2: Spanien führt seit Mitternacht Grenzkontrollen für Reisende aus Italien durch. Laut dem Innenministerium in Madrid betrifft das Menschen, die per Flugzeug oder Schiff von Italien nach Spanien kommen. Damit eskaliert der Streit zwischen beiden Ländern. Italien hatte nach dem Ansturm von Migranten auf die spanische Exklave Ceuta Kontrollen für Reisende aus Spanien eingeführt. Madrid forderte die Aufhebung dieser Kontrollen, Italien lehnte das ab. Über einem Bundeswehrstandort in Nordrhein-Westfalen hat es in der Nacht zu gestern mehrere Drohnenüberflüge gegeben. Das hat das Führungskommando der Bundeswehr bestätigt. Zuerst hatten Süddeutsche Zeitung, NDR und WDR berichtet. Aus der Nachrichtenredaktion Marei Beermann.
4: Demnach meldete die Sicherheitszentrale des Standortes gegen 22 Uhr am Donnerstagabend zwei Drohnen, bestätigte eine Sprecherin des Führungskommandos. Feldjäger hätten den Vorfall untersucht, der Fall sei an die Polizei übergeben worden, die habe die Ermittlungen aufgenommen. Der betroffene Bundeswehrstandort Mechernich ist einer der wichtigsten in NRW. Hier sind auch Spezialisten tätig, die für die Wartung und Instandsetzung des Flugabwehrsystems Patriot zuständig sind. Unterdessen geht nach dem Drohnenvorfall in Leipzig die Debatte über Konsequenzen weiter.
2: In den USA hat der Senat für härtere Sanktionen gegen Russland gestimmt. Neben Beschränkungen für russische Politiker und Unternehmen enthält das Gesetz Bestimmungen zur Einschränkung russischer Öl- und Gasexporte. Präsident Trump kann gegen Länder, die weiterhin Öl und Gas aus Russland beziehen, Sanktionen verhängen. Nach der Sommerpause wird das Repräsentantenhaus über das Gesetz abstimmen. Das Wetter in Deutschland. Nachts an den Alpen nachlassende Schauer, sonst verbreitet trocken bei Tiefstwerten von 16 bis 7 Grad. Am Tage oft sonnig, Höchstwerte 21 Grad auf Föhr bis 33 Grad am Oberrhein. Am Sonntag dann viel Sonne, teils wolkig, später im Südwesten Schauer möglich, bei 25 bis maximal 36 Grad. Es ist 1.03 Uhr.
0: Dankeschön fürs 3-Minuten-Nachrichten-Update. Von mir der Blick auf die Straßen. Im Verkehrsservice der ARD-Hitnacht immer noch der Falschfahrer. Achtung bitte, auf der Autobahn 95 zwischen Dreieck-Starnberg und München-Fürstenried kommt ein Falschfahrer entgegen. Vorsicht hier in beiden Richtungen. A1, die Norderelbbrücke wird wegen eines Schwertransportes in beiden Richtungen mehrfach kurzfristig gesperrt. Die A2 Dortmund Richtung Braunschweig ist zwischen Dreieck Hannover-West und Hannover-Lahe wegen Bauarbeiten gesperrt. Die Autobahn 45 Gießen Richtung Hagen ist zwischen Dillenburg und Haiger-Burbach bis Montag früh gesperrt. Dort wird eine Brücke geprüft. Und die Autobahn 70 Bamberg Richtung Schweinfurt-Werneck. Hier ist zwischen Bamberg und Bamberghafen wegen einer Nachtbaustelle gesperrt bis 6 Uhr. Umleitung führt über die U76 und U78. Ihnen unterwegs eine muntere Fahrt durch die Nacht.
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0: Mit Hanna Bauer in Magdeburg. Grüß Sie schön.

So, wir stöhnen hier über Hitzewellen und Glenn Frey, der Ex-Eagle, scheint verantwortlich zu sein, hat die Heizung wohl aufgelassen. Musik war es aus dem Film Beverly Hills Cop. So klingt der Soundtrack der Nacht. Die ARD-Hitnacht ist hier in ihrem Radio.

In der AD nach Baby, Baby und Baby, Baby. Der Falschfahrer ist nicht mehr auf der Straße. Das ist sehr schön. Entwarnung gibt's von der Autobahn 95. Kein Falschfahrer mehr zwischen Dreieck-Starnberg und München-Fürstenried. Fahren alle wieder in die richtige Richtung. Heute ist ja der 8. August, ja. Und U2-Gitarrist David Howell Evans, besser bekannt unter seinem Spitznamen The Edge, feiert Geburtstag. Wir hören ganz aktuelle Musik. U2 mit Martin Garrix. Fireflies.

Fireflies. Heißer als erlaubt. U2 haben sich von Martin Garrix den Sound aufpeppen lassen. Und damit Glückwunsch, der Edge, zum Geburtstag heute am 8.8. Hier ist die ARD-Hitnacht.

0: Günter Fitzmann hatten wir vorhin bereits als unverhoffte Begegnung gehört. Und auch Jürgen, unser Radiodoc aus Goch, hatte eine Promi-Begegnung. Er hat geschrieben, 1972, Philipshalle Düsseldorf, Proben zu Wünsch dir was. Wie genau ich da reingeschlittert bin, weiß ich zwar nicht mehr, aber es ging um typische Wohnungseinrichtungen, zum Beispiel Sofa mit dem Rücken zum Fenster, sodass man nicht rausgucken kann. Und dort lernte ich Friedensreich Hundertwasser kennen, der ein völlig anderes Wohn- und Baukonzept verfolgte. Sehr zugeneigte, normale Person. Jürgen, Glück gehabt, würde ich mal sagen. Friedensreich Hundertwasser, ja. Bei uns in Magdeburg, also wenn ich jetzt hier rausgucken würde aus dem Studiofenster und es wäre hell, da würde ich dann auch noch die goldenen Zwiebeldachtürmchen sehen, der grünen Zitadelle von Magdeburg, das Hundertwasserhaus, ja. Und somit also sein Schaffen hier greifbar nah, nur er selbst konnte es nicht mehr einbauen. War ja sein letztes Projekt und das kurz vor seinem Tode im Jahr 2000 geplant und gezeichnet. Und im Jahr 2005 war er dann nicht zur Einweihung, weil er eben schon verstorben war. Das war sozusagen die geplatzte, unverhoffte Begegnung, die es hätte geben können. Dankeschön auf jeden Fall nach Goch für dieses Erlebnis.
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0: Hier ist die ARD-Hitnacht. Es geht hier heute bei uns um unverhoffte Begegnungen. Und wir hatten jetzt hier gerade die sehr erhoffte Begegnung mit Herbert Grönemeyer, Halt mich. Wenn Sie mitmachen möchten und auch was erzählen, die 0800 80 80 110 ist es.
1: Ja, hallo, hier ist Cordula vom Bodensee. Ich habe nach 40 Jahren in einem Café in Bad Lausick meine Jugendfreundin wieder getroffen. Meine Schwester und ich haben uns unterhalten. Sie saß gegenüber und hat gesagt, dass sie uns an der Stimme erkannt hat. Und seitdem besuchen wir uns regelmäßig. Schönen Abend, schöne Sendung und vielen Dank.

0: So, jetzt muss ich mich ein bisschen beeilen. 1.30 Uhr steht knapp noch auf der Uhr. Zeit für den Verkehrsservice der ARD Hitnacht, der ist aber auch ganz kurz. A1, die Norderelbbrücke, wird wegen eines Schwertransportes in beiden Richtungen mehrfach kurzfristig gesperrt. Die A2 Dortmund Richtung Braunschweig ist zwischen Dreieck Hannover West und Hannover Lahe wegen Bauarbeiten gesperrt. Die A45 Gießen Richtung Hagen ist zwischen Dillenburg und Haiger-Burbach bis Montag früh gesperrt. Und die A70 Bamberg Richtung Schweinfurt-Werneck ist zwischen Bamberg und Bamberghafen wegen einer Nachtbaustelle gesperrt. Gute Fahrt wünsche ich.
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0: Und für alle, die darauf warten, ihre Nachricht, die sie auf den Anruf Beantworter gesprochen haben, im Radio zu hören. Ja, ich muss mich jetzt ein bisschen ranhalten. Es sind nämlich ganz viele drauf. Hanno Bauer ist hier in Magdeburg. Aber jetzt hören wir erst mal Tina Turner.

0: Hier ist die ARD-Hitnacht und hui, so viele erinnern sich an besondere Begegnungen, besonders unverhoffte. Und deswegen dauert es auch ein bisschen länger, bis dann vielleicht ihre im Radio kommt. Entweder geschrieben an ard-hitnacht@mdr.de oder telefonisch erzählt unter 0800 80 80 110. Und hier kommt eine, die finde ich klasse, denn wer mich kennt, meine ersten Radioschritte verdanke ich ja auch Carlo von Tiedemann bei NDR 2. Also NDR Urgestein Carlo und letztes Jahr im Juni verstorben. Diese Story hier, die ich hier gehört habe, die glaube ich sofort.
1: Moin, hier ist der Andreas aus Wenningstede. Ich war mal mit meinen Eltern als Zuschauer bei der Sendung von Carlo von Tiedemann, die aktuelle Schaubude. Meine Mutter war Fan von Carlo und am Ende der Sendung hat sie mir gesagt, du geh mal runter und lass dir mal ein Autogramm geben. Naja, gut, habe ich gemacht und habe ich den Carlo gebeten, ob ich ein Autogramm von ihm kriegen könnte. Und da hat er mir zwei Autogrammkarten gegeben. Und hinterher stellte ich fest, auf der einen Autogrammkarte war der Name aufgeschrieben, auf der anderen Seite war eine Handynummer. Naja, meine Mutter wollte denn nur die Autogrammkarte haben mit seinem Namen und hat gesagt, kannst die Nummer behalten. So, und irgendwann habe ich dann mal angerufen und da habe ich gesagt, hallo Carlo, ich habe dich doch mal bei der Sendung gesehen, der aktuelle Schaubude. Ach ja, hallo Andreas, hallo Alter. Naja, dann haben wir uns alle 2-3 Monate oder nachher wurde es etwas länger, so alle 1/2, 3/4 Jahr, immer mit WhatsApp-Nachrichten kontaktiert. Ich habe ihm dann immer auch meine neue aktuelle Telefonnummer gegeben und ich habe seine auch immer noch. Die liegt bei mir in der Schublade. Auch nach seinem Tod habe ich die Nummer nicht weggeschmissen und er hat sich auch immer meine regelmäßige neue Handynummer notiert. Er war Funs Kerl und er hat immer gesagt, hallo Alter, das war immer so sein Markenzeichen, so hat er mich immer begrüßt. Und er wusste auch immer genau, wo er mich denn das erste Mal kennengelernt hatte.
0: Wahnsinn, so war er, der Carlo. Hallo Alter, auch wenn ich mit ihm Kontakt hatte, herrlich. Was für eine Nostalgie und was für ein Glück, ihn auf diese Weise kennengelernt zu haben. Schöne Telefonbegegnung, aber die Handynummer war doch bestimmt für Mutti, oder?
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0: die Pointer Sisters. Jump for my love. Hier ist die ARD Hitnacht. Und vorhin hatten wir schon Musik von Exile, Kiss You All Over. Und um die Gruppe Exile und eine unverhoffte Begegnung geht's auch hier in dieser Geschichte. Von Patricia, die geschrieben hat, moin, in den 90ern war ich in Fort Myers, Florida. Im Radio hörten wir, dass Exile abends in einem Club auftreten würden. Wir fuhren hin. Beim Einparken sprach uns eine Frau an. Sie war die Moderatorin der Sendung. Fragte, woher wir kämen. Als sie hörte Germany, nahm sie uns kostenlos zu diesem exklusiven Hörerkonzert mit hinein. Daran denke ich noch gerne. Es war ein tolles Konzert der Band, die ich heute noch sehr gerne mag. Liebe Grüße von der vorpommerschen Ostseeküste von Patricia. Dankeschön fürs Teilen dieser schönen Geschichte, Patricia.
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0: Und damit 10 Minuten vor um 2.

0: Hot Chocolate. Everyone's a winner. Und ich habe hier noch eine sehr schöne Geschichte. Ein Promi-Treffen, ein weiteres, das uns erzählt wird. Ja, von wem eigentlich?
1: Ich hatte 1993 eine schöne Begegnung mit Figo Troiani. Ich hatte den ein Buch geschenkt, Chemnitz, Karl-Marx-Stadt und zurück. Danach war seine Frau, hat mich dann mit in die Garderobe hintergenommen, weil er kurz davor sehr krank war. Und haben wir gequatscht und gequatscht und er hat mir auch Erlebnisse erzählt von sich, die er in der DDR erlebt hatte. Auf einmal habe ich geguckt, habe gesagt, ups, 23:45, ich muss nach Hause. Ich muss morgen früh um 5 beim Dienst sein hier auf der Hauptpost. Und da hat er ein Taxi gerufen, hat im Taxifahrer 50 D-Mark in die Hand gedrückt und hat gesagt, du schaffst sie jetzt nach Hause und sorgst bitte dafür, dass er morgen früh wieder pünktlich auf Arbeit ist auf der Hauptpost. Und jetzt habe ich meinen Rollstuhl nach ihm benannt. Das vergesse ich nicht. Das habe ich immer wieder vor Augen. Tschüss und ein schönes Wochenende. Eure Silvia aus Chemnitz.
0: Na, Viktor Troiani, na, den noch getroffen zu haben, das ist natürlich auf jeden Fall ein Erlebnis. Dankeschön und vielen Gruß zurück nach Chemnitz.
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